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1: Ich bin Florian Klaus. Mehrfach ist das deutsche Stromnetz zuletzt Ziel von Sabotageangriffen gewesen. Jetzt hat die Polizei nach tagelanger Fahndung einen verdächtigen 48-Jährigen gefasst. Die Ermittler glauben, dass er in mehreren Bundesländern versucht haben soll, Stromleitungen in der Nähe von Kohlekraftwerken zu sabotieren. Mehrfach ist das gelungen. Bei der Festnahme hatte der Mann laut Polizei Sprengmittel bei sich. Die saarländische Ministerpräsidentin Redinger will, dass der Eigenanteil an den Kosten für einen Platz im Pflegeheim gedeckelt wird. Im Gespräch mit den Funke-Zeitungen sprach sie sich dafür aus, dass das Teil der Pflegereform wird. Konkret ist sie dafür, den Eigenanteil bei 1.500 Euro zu deckeln. Das sei finanzierbar und entlaste Pflegebedürftige und ihre Angehörigen vielfach massiv, so Redinger. Das waren die Nachrichten um 13:30. Regen und Gewitter breiten sich aus, die Temperaturen sinken dabei auf 18 bis 14 Grad. Tagsüber regnet es von den Alpen bis zum Bayerischen Wald noch häufig, sonst lässt der Regen nach. Am Nachmittag kommt besonders im westlichen Franken die Sonne hervor. Die Höchstwerte erreichen 17 bis 22 Grad.
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1: Ich bin Florian Klaus. Die tagelange Fahndung ist beendet. Nach den Angriffen auf Stromleitungen in 3 Bundesländern ist der mutmaßliche Täter gefasst. Polizisten entdeckten den 48-Jährigen nahe dem Kraftwerk Weißweiler bei Aachen. NRW-Innenminister Reuß sagt, der Mann wollte offenbar weitermachen. Suita Sowali berichtet.
2: Bei seiner Festnahme hatte der Mann Sprengmittel dabei. Weitere fanden die Ermittler in einem Zelt ganz in der Nähe. Roll geht derzeit von einem Einzeltäter aus. Die Ermittler wollen weitere Täter aber nicht ausschließen. In mehreren Bekennerbriefen schreibt der 48-Jährige vom Kampf gegen fossile Energie. Mit selbstgebauten Raketen soll er Drähte auf Hochspannungsleitungen geschossen und so Kurzschlüsse ausgelöst haben.
1: Paracetamol ist das am häufigsten genommene Schmerzmittel während der Schwangerschaft. Einer Studie zufolge könnte es bei Mädchen aber möglicherweise zu einer geringeren Fruchtbarkeit und früheren Menopause führen. Demnach hatten Mädchen, deren Mütter Paracetamol genommen hatten, im Alter von 3 Monaten unter anderem kleinere Eierstöcke und weniger Eibläschen. Das passe zu Tierstudien, hieß es, ob es aber tatsächlich negative Folgen gibt, müsse länger beobachtet werden. Nach den schlechten Ergebnissen der PISA-Studie sieht die Präsidentin des Sozialverbands VdK Bentele ein Versagen der Bundesregierung. Sie hat dem Redaktionsnetzwerk Deutschland gesagt, es sei seit Jahrzehnten bekannt, dass Kinder, die in Armut groß werden, schlechtere Bildungschancen haben. Es fehle häufig Geld für Schulmaterialien oder Nachhilfe. Bentele fordert darum mehr Unterstützung für arme Familien. Im Zollkonflikt zwischen den USA und Kanada geht es Schlag auf Schlag. Die US-Regierung hat Einfuhrverbote für bestimmte Produkte aus dem Nachbarland angekündigt. Die sollen ab dem 29. September gelten, wie aus Dekreten von Präsident Trump hervorgeht. Er reagiert damit auf Gegenzölle Kanadas, die schon eine Reaktion auf US-Zölle waren. Die Ligaphase der Champions League hat begonnen und für die Fußballer von Borussia Dortmund war es ein guter Start. Mit 3:2 hat der BVB gegen den FC Villarreal gewonnen. Auch die deutschen Basketballerinnen konnten einen Erfolg verbuchen. Sie stehen nach dem Sieg gegen Südkorea zum ersten Mal im Viertelfinale einer Weltmeisterschaft. Gegner dort ist morgen Europameister Belgien. Es ist jetzt 3:15. Regen und Gewitter breiten sich aus, die Temperaturen sinken dabei auf 18 bis 14 Grad. Tagsüber regnet es von den Alpen bis zum Bayerischen Wald noch häufig, sonst lässt der Regen nach. Am Nachmittag kommt besonders im westlichen Franken die Sonne hervor. Die Höchstwerte erreichen 17 bis 22 Grad. Auf der A8 München Richtung Stuttgart zwischen dem Kreuz Ulm-Elchingen und Ulm-Ost bitte aufpassen, da liegen Plastikteile auf der Fahrbahn. Und auf der A9 Berlin Richtung Nürnberg zwischen dem Windlacher Berg und Bayreuth Nord laufen

0: Bergungsarbeiten. Der rechte und der mittlere Fahrstreifen sind gesperrt. Der Verkehr wird auf dem linken Fahrstreifen an der Unfallstelle vorbeigeführt. Allen unterwegs eine gute Fahrt.
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1: Ich bin Florian Klaus. Die tagelange Fahndung ist beendet. Nach den Angriffen auf Stromleitungen in drei Bundesländern ist der mutmaßliche Täter gefasst. Polizisten entdeckten den 48-Jährigen nahe dem Kraftwerk Weißweiler bei Aachen. NRW-Innenminister Reuß sagt, der Mann wollte offenbar weitermachen. Suita Sowali berichtet.
2: Bei seiner Festnahme hatte der Mann Sprengmittel dabei. Weitere fanden die Ermittler in einem Zelt ganz in der Nähe. Roll geht derzeit von einem Einzeltäter aus. Die Ermittler wollen weitere Täter aber nicht ausschließen. In mehreren Bekennerbriefen schreibt der 48-Jährige vom Kampf gegen fossile Energie. Mit selbstgebauten Raketen soll er Drähte auf Hochspannungsleitungen geschossen und so Kurzschlüsse ausgelöst haben.
1: Paracetamol ist das am häufigsten genommene Schmerzmittel während der Schwangerschaft. Einer Studie zufolge könnte es bei Mädchen aber möglicherweise zu einer geringeren Fruchtbarkeit und früheren Menopause führen. Demnach hatten Mädchen, deren Mütter Paracetamol genommen hatten, im Alter von 3 Monaten unter anderem kleinere Eierstöcke und weniger Eibläschen. Das passe zu Tierstudien, hieß es, ob es aber tatsächlich negative Folgen gibt, müsse länger beobachtet werden. Das waren die Nachrichten um 5:30. Regen und Gewitter breiten sich aus, die Temperaturen sinken dabei auf 18 bis 14 Grad. Tagsüber regnet es von den Alpen bis zum Bayerischen Wald noch häufig, sonst lässt der Regen nach. Am Nachmittag kommt besonders im westlichen Franken die Sonne hervor. Die Höchstwerte erreichen 17 bis 22 Grad.
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1: Ich bin Florian Klaus. Im Bundestag wird es heute wohl härter zur Sache gehen. In der Haushaltswoche geht es um den Etat des Kanzleramts und bei der Gelegenheit rechnet die Opposition traditionell mit der Politik der Bundesregierung insgesamt ab. AfD-Chefin Weidel wird die Generaldebatte eröffnen, Kanzler Merz ist danach dran. In dem Duell dürfte auch die Landtagswahl in Sachsen-Anhalt Thema werden. In Oslo wird heute der norwegische König Harald beigesetzt. Es werden Gäste aus verschiedenen europäischen Königshäusern und aus der Politik erwartet. Harald war Ende August im Alter von 89 gestorben. Sigrid Harms berichtet aus Oslo.
2: Der norwegische König war im Volk sehr beliebt. Deshalb rechnet man damit, dass bis zu 200.000 Menschen in die Osloer Innenstadt strömen werden. Das gesamte Zentrum ist abgesperrt und die Polizei spricht von einem der größten Einsätze ihrer Geschichte. Um 12 Uhr wird der Sarg des Königs in einer Prozession vom Schloss bis zur Domkirche gebracht, wo mit einem Gottesdienst Abschied von ihm genommen wird.
1: Der mutmaßliche Saboteur, der in mehreren Bundesländern das Stromnetz angegriffen haben soll, wollte wohl weitermachen. Das hat NRW-Innenminister Reul nach der Festnahme des 48-Jährigen gesagt. Bei ihm waren Sprengmittel gefunden worden. Im Moment spricht laut Reul alles für einen Einzeltäter, die Ermittlungen gehen aber weiter. Israel reagiert auf britische Sanktionen gegen Siedlungen im Westjordanland. So soll das britische Konsulat in Jerusalem geschlossen werden. Außerdem dürften mehrere britische Politiker und Aktivisten nicht mehr einreisen, hieß es. Großbritannien verbietet die Einfuhr von Waren aus illegalen israelischen Siedlungen. Weitere Länder wie Frankreich und Kanada wollen sich anschließen. Deutschland ist nicht dabei. Der Start in die Ligaphase der Champions League ist geglückt. Die Fußballer von Borussia Dortmund haben gegen den FC Villarreal mit 3:2 gewonnen. Getrübt worden ist die Stimmung aber von einer Szene aus der ersten Hälfte. Der Neuzugang Konstantinos Karezas ist wegen Kreislaufproblemen zur Untersuchung ins Krankenhaus gebracht worden. Heute ist Stuttgart als nächster deutscher Vertreter dran. Ab 18.45 Uhr geht es gegen die Norweger von Viking Stavanger. Es ist jetzt 4:15. Von den Alpen bis zum Bayerischen Wald fällt heute häufig noch Regen. Sonst lässt er nach. Am Nachmittag lässt sich die Sonne vor allem im westlichen Franken blicken. Die Temperaturen steigen auf 17 bis 22 Grad. Von morgen bis Samstag scheint neben lockeren Wolken immer wieder die Sonne. Nur in Alpennähe gibt es zum Teil dichtere Wolken mit etwas Regen. Auf der A9 Berlin Richtung Nürnberg zwischen dem Bindlacher Berg und Bayreuth Nord laufen Bergungsarbeiten. Der rechte und der mittlere Fahrstreifen sind gesperrt. Der Verkehr wird auf dem linken Fahrstreifen an der Unfallstelle vorbeigeführt. Allen unterwegs eine gute Fahrt.
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1: Ich bin Florian Klaus. Im Bundestag wird es heute wohl härter zur Sache gehen. In der Haushaltswoche geht es um den Etat des Kanzleramts und bei der Gelegenheit rechnet die Opposition traditionell mit der Politik der Bundesregierung insgesamt ab. AfD-Chefin Weidel wird die Generaldebatte eröffnen, Kanzler Merz ist danach dran. In dem Duell dürfte auch die Landtagswahl in Sachsen-Anhalt Thema werden. In Oslo wird heute der norwegische König Harald beigesetzt. Es werden Gäste aus verschiedenen europäischen Königshäusern und aus der Politik erwartet. Harald war Ende August im Alter von 89 gestorben. Sigrid Harms berichtet aus Oslo.
2: Der norwegische König war im Volk sehr beliebt. Deshalb rechnet man damit, dass bis zu 200.000 Menschen in die Osloer Innenstadt strömen werden. Das gesamte Zentrum ist abgesperrt und die Polizei spricht von einem der größten Einsätze ihrer Geschichte. Um 12 Uhr wird der Sarg des Königs in einer Prozession vom Schloss bis zur Domkirche gebracht, wo mit einem Gottesdienst Abschied von ihm genommen wird.
1: Das waren die Nachrichten um halb. Von den Alpen bis zum Bayerischen Wald fällt heute häufig noch Regen. Sonst lässt er nach. Am Nachmittag lässt sich die Sonne vor allem im westlichen Franken blicken. Die Temperaturen steigen auf 17 bis 22 Grad. Von morgen bis Samstag scheint neben lockeren Wolken immer wieder die Sonne. Nur in Alpennähe gibt es zum Teil dichtere Wolken mit etwas Regen.
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1: Ich bin Florian Klaus. Guten Morgen. Nach den schlechten Ergebnissen der PISA-Studie sieht die Präsidentin des Sozialverbands VdK Bentele ein Versagen der Bundesregierung. Sie hat dem Redaktionsnetzwerk Deutschland gesagt, es sei seit Jahrzehnten bekannt, dass Kinder, die in Armut groß werden, schlechtere Bildungschancen haben. Es fehle häufig Geld für Schulmaterialien oder Nachhilfe. Bentele fordert darum mehr Unterstützung für arme Familien. Paracetamol ist das am häufigsten genommene Schmerzmittel während der Schwangerschaft. Einer Studie zufolge könnte es bei Mädchen aber möglicherweise zu einer geringeren Fruchtbarkeit und früheren Menopause führen. Demnach hatten Mädchen, deren Mütter Paracetamol genommen hatten, im Alter von 3 Monaten unter anderem kleinere Eierstöcke und weniger Eibläschen. Das passe zu Tierstudien, hieß es, ob es aber tatsächlich negative Folgen gibt, müsse länger beobachtet werden. Keine Zeichen für Entspannung im Handelsstreit zwischen den USA und Kanada. Die US-Regierung hat Einfuhrverbote für bestimmte Produkte aus dem Nachbarland angekündigt. Einige Molkereiprodukte, alkoholische Getränke und Motorräder sollen ab dem 29. September nicht mehr in die Vereinigten Staaten eingeführt werden dürfen. Erst kürzlich hatte Kanada mit Gegenzöllen auf Zölle der USA reagiert. Borussia Dortmund ist mit einem Erfolg in die Ligaphase der Champions League gestartet. Mit 3:2 hat der BVB gegen den FC Villarreal gewonnen. Torwart Gregor Kobel danach bei Prime.
2: Es war auf jeden Fall ein harter kämpfter Sieg. Ich weiß nicht, ob es ein Arbeitssieg war. Ich glaube, wir haben auch guten Fußball gespielt, immer wieder. Aber ja, am Ende haben wir es noch mal ein bisschen geguckt, ob die einen schon zum Parkplatz gegangen sind oder nicht. Das ist noch ein bisschen spannend. Aber ein gutes Spiel und ich glaube, verdient die 3 Punkte geholt danach.
1: Ein Eigentor hatte es in der Verlängerung nochmal knapp gemacht. Überschattet wurde der Sieg davon, dass Neuzugang Konstantinos Karezas nach einer halben Stunde mit Kreislaufproblemen vom Platz getragen werden musste.
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September 2011. David Guetta und Usher sind mit Without You neu in den Charts. Als Usher den Song zum ersten Mal hört, ist er begeistert. Er ist der festen Überzeugung, das ist vielleicht der wichtigste Song seiner Karriere und er will ihn unbedingt auf seinem nächsten Album haben. Aber David Guetta bleibt stur. Keine Chance. Der Song muss auf seinem Album erscheinen und sonst nirgends. Wochenlang ziehen sich die Gespräche hin, bis Usher am Ende einlenkt. Der Song bleibt auf David Guettas Album Nothing But The Beat. Musikalisch ist Without You ein Balanceakt, halb Ballade, halb Dancefloor-Hit. Genau deshalb passt Ushers Stimme auch so gut. Er ist bekannt für große Balladen und für große Clubhits. Bis heute hört man den Song in Clubs oder im Radio und bis heute beweist er,

Manchmal entstehen große Hits nicht aus Harmonie, sondern aus hartem Ringen. Aber auch das kann am Ende zu einem großen Erfolg werden. Ganz egal, auf welchem Album der Song schlussendlich landet.

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1: Ein paar Tage Urlaub in Berlin. Ich gehe mitten in Berlin durch eine Kleingartenanlage. In den Mini-Parzellen reifen die Früchte dicht an dicht. Ein Paradies. Auf einer Gedenktafel

0: erfahre ich, dass hier aus der Not die Tugend gemacht wurde. Im Kaiserreich gehörte dieses Gelände zum Militär. Hier mussten sich Reservisten melden zu regelmäßigen Militärübungen. Dann kam der Krieg. Aus den Übungen war ernst geworden. Die Menschen litten Hunger. Den Militärangestellten wurde erlaubt, auf dem Exerziergelände Lebensnotwendiges anzubauen. Seitdem findet sich hier grünes Leben statt leerer Militärfläche. Warum braucht es oft eine Not, damit wir die Tugend erkennen? Fangen wir doch schon vor der Not mit der Tugend an. Die Grünflächen nutzen, um neue Bekanntschaften zu knüpfen. Mich engagieren für ein friedliches Miteinander. Hoffnung säen, wo Zweifel wächst. O Herr, mach mich zu einem Werkzeug deines Friedens, heißt es in einem bekannten Lied. Dass ich Liebe übe, wo man sich hasst. Dass ich verzeihe, wo man sich beleidigt. Dass ich verbinde, wo Streit ist. Warten wir nicht auf die Not, fangen wir jetzt mit der Tugend an. Eure Schwester Elise, Pfarrerin an der Hospitalkirche in Hof.
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2: Mit Jan Gebelein. Guten Morgen. Ein LKW in Flammen hat am Abend die A9 lahmgelegt. Der Sattelzug hat zwischen Bayreuth Nord und dem Bindlacher Berg Feuer gefangen und ist komplett ausgebrannt. Das teilen Polizei und Feuerwehr mit. Der LKW hatte Laminat- und kunststoffhaltige Bodenbeläge geladen. Wegen des starken Rauchs und der Löscharbeiten haben die Einsatzkräfte die Autobahn auf Höhe Bayreuth zeitweise in beide Richtungen gesperrt. Der Rauch ist auch in Richtung Bindlach gezogen, deshalb hat es dort vorsorglich eine Warnung für die Anwohner gegeben. Am späten Abend hat die Leitstelle Entwarnung gegeben, auch die Fahrbahn Richtung Nürnberg ist seitdem wieder frei. Verletzt hat sich niemand, der Schaden liegt bei rund 400.000 Euro. Warum der LKW gebrannt hat, ist noch unklar. Im Hofer Zoo sind heute nicht nur die üblichen tierischen Bewohner zu sehen. Für Rettungs- und Mantrailing-Hunde steht heute ein ganz besonderes Training auf dem Programm. Sie üben, zwischen den unterschiedlichen Tiergerüchen der Geruchsspur einer vermissten Person zu folgen. Die Herausforderung ist also, sich nicht ablenken zu lassen, auch für den Hundeführer. Mantrailing-Experte Armin Schweder leitet das Training.
3: Das Training in einem Zoo ist einfach für den Hundeführer wichtig, damit er in seinem Kopf einfach klar wird, dass er auch so einen Hund in solchen Situationen arbeiten kann. Weil es ist im Endeffekt das Kopfkino, was uns Menschen im Wege steht, weil wir sagen, hier sind so viele Tiere, hier sind so viele Menschen. Wie kann das der Hund schaffen? Aber der Hundeführer muss lernen, dass es auch völlig normal ist für den Hund.
2: Das bereitet Hund und Herrchen später auf richtige Einsätze bei Vermisstensuchen vor. Der Zoo will den heutigen Tag auch dafür nutzen, auf sein neues hundefreundliches Konzept hinzuweisen. Hunde können im Zoo nämlich anhand von Schnüffelboxen erschnuppern, wie die Tiere in den Gehegen riechen. Außerdem gibt es im Zoo-Café mittlerweile Hundeeis. Pendler müssen sich heute auf Behinderungen auf der A9 rund um Bayreuth einstellen. Zwischen Bad Berneck-Himmelkron und dem Autobahndreieck Bayreuth-Kulmbach stehen Markierungsarbeiten an. Deshalb ist heute die Auffahrt von der A70 auf die A9 in Richtung Bayreuth gesperrt. Außerdem können Autofahrer an der Anschlussstelle Bindlacher Berg nicht auf die A9 Richtung Bayreuth auffahren. Die Umleitung führt jeweils über die Anschlussstelle Bad Berneck.
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2: Nach den schlechten Ergebnissen der PISA-Studie sieht die Präsidentin des Sozialverbands VDK Bentele ein Versagen der Bundesregierung. Sie hat dem Redaktionsnetzwerk Deutschland gesagt, es sei seit Jahrzehnten bekannt, dass Kinder, die in Armut groß werden, schlechtere Bildungschancen haben. Es fehle häufig Geld für Schulmaterialien oder Nachhilfe. Paracetamol ist das am häufigsten genommene Schmerzmittel während der Schwangerschaft. Einer Studie zufolge könnte es bei Mädchen aber möglicherweise zu einer geringeren Fruchtbarkeit und früheren Menopause führen. Demnach hatten Mädchen, deren Mütter Paracetamol genommen hatten, im Alter von 3 Monaten unter anderem kleinere Eierstöcke und weniger Eibläschen. 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
4: Dankeschön, Jan. Kurz nach halb, das Euroherz-Wetter heute ist schon eine andere Welt. Wir starten mit Wolken, stellenweise auch mit Regenschauern in den Tag. Bisschen Sonne ist schon dabei, aber so wirklich eine Chance hat sie nicht heute. Bleibt auch bei den Temperaturen überschaubar. 15 bis 17 heute in der Tagesspitze. Die nächsten Tage auch eher wechselhaft und kühl. Morgen und übermorgen vor allen Dingen. Der Samstag sieht jetzt im Wochenendausblick ganz gut aus, ganz nett. Nochmal mit ein bisschen mehr Sonne und 22 Grad. Aber das ist jetzt einfach schon grundsätzlich einfach abgekühlter.

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1: A9 in Richtung Süden. Achtung bitte zwischen Bindlacher Berg und Bayreuth Nord. Hier laufen Bergungsarbeiten, deshalb sind zwei Spuren aktuell gesperrt. Das wird dann später auch nochmal zu Stau führen, wenn wieder mehr los ist auf der A9. Staus und Blitzer könnt ihr uns immer melden über die 09281 880 880. Und wenn ihr noch was habt für uns, sagt bitte Bescheid und dann geben wir es mit durch.
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0: Morgen zusammen. Das sagt der Tobi heute Morgen zu mir. Er fühlt sich heute ganz ungewohnt.
1: Ja, ich habe heute eine lange Hose wieder an. Das erste Mal gefühlt seit März.
0: Ja.
1: Das ist mein Bein. Das Bein ist bedeckt.
0: Bein ist wieder eingepackt.
1: Das ist komisch. Ja, ganz komisch. Naja, wenn es kühler ist und der große Sommer vorbei ist, dann gibt es da wieder andere Kleidung. Also die Herbstkleidung rutscht jetzt wieder vor im Schrank.
0: So ist es. Ja, euch einen schönen guten Morgen heute. Ein bisschen eingepackter als bisher.

0: Guten Morgen zu euch in den Frankenwald nach Bad Steben.
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0: Aber in der Nacht habe ich echt gedacht, das hat jemand den Staubsauger angemacht. Das Fenster war offen und es hat mit einmal so
1: gerauscht.
0: Und dann kam Regen runter, aber das war wie in der Dusche, so wumm, also Wahnsinn.
1: Ich meine mich zu erinnern, Julia, sogar so gesagt zu haben, dass es so kommt.
2: Das weiß ich, aber weißt du, wie du nachts aus dem Tiefschlaf schaust?
1: Ich kann es mir vorstellen.
2: Das war wirklich krass.
1: Hat heute Nacht ein bisschen sauliert und damit gibt es dann eben auch den Dämpfer für das Wetter heute, für den Mittwoch. Der ist jetzt nass und kühl bei 15 bis 17 Grad und auch heute immer wieder windig, wolkig und nass.
0: Am Abend hat es noch auf der A9 einen LKW-Brand gegeben und das sorgt heute Morgen immer noch für Probleme. Achtung, auf der A9 in Richtung Nürnberg zwischen Bindlacher Berg und Bayreuth Nord. Hier Bergungsarbeiten, zwei Spuren sind da noch gesperrt. Ihr werdet nur auf der linken Spur vorbeigeführt. Wenn es noch was gibt von den Straßen heute Morgen, sagt uns Bescheid per WhatsApp, per Anruf. Wir können es dann direkt mit durchgehen. Gute Fahrt.
1: Und guten Morgen.

0: schönen Mittwoch euch
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2: Das ist ein ganz fluffiger Tagesstart hier. Gleich mit Dennis Lloyd und Nevermind auf der Playlist nach 6.
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3: Ich bin Angela Kress. Guten Morgen. Der Eigenanteil in Pflegeheimen steigt. Die saarländische Ministerpräsidentin Rehlinger will, dass der Eigenanteil gedeckelt wird. Im Gespräch mit den Funke-Zeitungen sprach sie sich dafür aus, dass das Teil der Pflegereform wird. Konkret ist sie dafür, den Eigenanteil bei 1.500 Euro pro Monat zu deckeln. Im bundesweiten Schnitt mussten im ersten Heimjahr laut einer Verbandsauswertung zuletzt im Schnitt mehr als 3.300 Euro aus eigener Tasche gezahlt werden. Nachdem in einem Zug in Bayern bei voller Fahrt eine Tür geöffnet worden ist, fordert der Fahrgastverband pro Bahn Überwachungskameras für die Einstiegsbereiche in Fernzügen. Bundeschef Iflender hat der Neuen Osnabrücker Zeitung gesagt, der Vorfall zeige, worum es gehe. Eine Tür werde bei 200 km/h geöffnet und hinterher lasse sich nicht klären, wer es war. Der gesamte Zug solle aber nicht überwacht werden. Im Bundestag wird es heute wohl härter zur Sache gehen. In der Haushaltswoche geht es um den Etat des Kanzleramts und bei der Gelegenheit rechnet die Opposition traditionell mit der Politik der Bundesregierung insgesamt ab. AfD-Chefin Weidel wird die Generaldebatte eröffnen, Kanzler Merz ist danach dran. In dem Duell dürfte auch die Landtagswahl in Sachsen-Anhalt Thema werden. Der Start in die Ligaphase der Champions League ist geglückt. Die Fußballer von Borussia Dortmund haben gegen den FC Villarreal mit 3:2 gewonnen. Getrübt worden ist die Stimmung aber von einer Szene aus der ersten Hälfte. Der Neuzugang Konstantinos Karezas ist wegen Kreislaufproblemen zur Untersuchung ins Krankenhaus gebracht worden. Heute ist Stuttgart als nächster deutscher Vertreter dran. Ab 18.45 Uhr geht es gegen die Norweger von Viking Stavanger.
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4: Mit Jan Gebelein. Auf der A9 bei Bayreuth ist am Abend wegen eines brennenden Lastwagens stundenlang kein Durchkommen gewesen. Der mit Laminat beladene Sattelzug brannte laut Polizei zuerst am Motorraum. Die Flammen griffen dann auf den Anhänger und die Ladung über. Das Laminat schmolz und tropfte teils brennend auf die Fahrbahn. Die Brandursache ist noch unklar. Verletzt hat sich niemand. Den Schaden schätzt die Polizei auf insgesamt rund 400.000 Euro. Bei der Suche nach Vermissten kommen auch immer wieder Rettungshunde zum Einsatz. Sie müssen Menschen auch in besonderen Situationen finden. Genau das trainieren die Hundeführer mit ihren Tieren heute im Hofer Zoo. Dabei geht es darum, zwischen den vielen Tieren und Menschen die Geruchsspur der vermissten Person im Blick zu behalten. Der Zoo will den heutigen Tag außerdem dafür nutzen, um auf sein neues hundefreundliches Angebot aufmerksam zu machen. 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
5: Dankeschön fürs Update. Euch einen guten Morgen. Heute ein bisschen dicker anziehen. Der Sommer ist erstmal durchgerauscht. Und heute haben wir, naja, schon eher Herbst-Vibes. 15 bis 17 Grad. Viel Wolken, jetzt in der ersten Tageshälfte auch immer mal wieder Regenschauer. Das ist schon deutlich kühler als bisher. Und so haben wir es dann auch morgen und übermorgen wechselhaft. Und eher erstmal mehr Wolken als Sonne. 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
6: Kurz nach 6, Radio Euroherz ist hier mit dem Verkehrsservice. Aktuell gibt es keine Störungen. Eine Meldung von der A9 Richtung Nürnberg zwischen Bindlacher Berg und Bayreuth Nord. Ihr habt es bei Jan gerade auch gehört. Da hat der LKW gebrannt am Abend. Da ist sozusagen auch alles auf die Fahrbahn getropft und deshalb ist die kaputt. Die rechte und mittlere Spur sind hier gesperrt aktuell. Das war's. Wenn ihr noch was habt für uns, sagt Bescheid über die 09281 880 880.
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6: Jawohl,
5: morgen.
6: Guten Morgen am Mittwoch. Bayreuth ist heute voll. 30.000 Leute kommen auf den Volksfestplatz. Seit ein paar Tagen wird auch die Megabühne aufgestellt für die Toten Hosen. Das Wetter heute Abend, Julia?
5: Sieht gut aus, zwar kühl, aber im Moment wird es eine trockene Angelegenheit und man springt und grölt ja sowieso rum, dann wird es eh warm.
6: Ja,

0: Gabi ist auch mit dabei.
1: Hallihallo, hier spricht die Gabi vom Freitagsclub. Wir sind in Bayreuth bei den Toten Hosen und wir freuen uns schon ein Jahr tierisch darauf. Ja, das Besondere ist einfach, dass wir besondere Menschen dabei haben, die eine Behinderung haben und die genauso viel Freude an Musik haben oder vielleicht manchmal sogar noch mehr. Deswegen wünsche ich auch allen anderen so viel Spaß, wie wir ihn haben werden.
0: Gabi, sehr schön. Euch einen wunderbaren Ausflug heute zu den Toten Hosen. Um euch alle hier in der Region heute schon mal so ein bisschen einzustimmen, spielen wir heute Morgen natürlich auch die Toten Hosen hier bei uns auf der Playlist. Morgen euch.

0: Gleich wird's 6:45. Guten Morgen.
1: Hi.
0: Hier in Hof gibt's ja viele schöne Plätzchen, Orte, um auch ein bisschen zu entspannen. Gibt beispielsweise auch viele Cafés, Bars in der Innenstadt. Kino kann man auch besuchen. Aber wissen alle Bescheid, was es in Hof so gibt und wie nehmen die Menschen Hof wahr?
1: Vor allen Dingen auch junge Menschen, die hierher zu uns in die Stadt kommen, weil sie hier studieren. Ne? Also fühlen die sich wohl, sind die über alles informiert. Das hat jetzt eine große Studie gecheckt, eine Studie von der Hochschule Hof mit Studierenden. Mit der Frage, wie wird Hof eben von Menschen wahrgenommen, die hier leben, studieren, arbeiten und ihre Freizeit verbringen. Und das Ergebnis ist jetzt da.
0: Zuständig ist dafür Gerhard Bleach. Und er sagt, es haben sich so zwei Themen rauskristallisiert, die die Menschen in Hof beschäftigen. Thema Nummer eins, die öffentlichen Verkehrsmittel.
2: Die Nahverkehrsversorgungszentren sind ganz gut angebunden. Aber für die Studierenden, da werden halt die Verbindungen vor allem in den Abend- und in den Nachtstunden wichtig, die es halt häufig überhaupt nicht gibt. Man kommt ja zum Beispiel mit dem Bus am Wochenende bis 22 Uhr vom Untreusee bis zur Hochschule. Das funktioniert, aber unter der Woche geht es nur bis 20 Uhr, am Sonntag nur bis 19 Uhr. Und das wird im Allgemeinen als unzureichend empfunden.
0: Ja, Thema Nummer zwei ist die Innenstadt. Wie wird die denn wahrgenommen, gerade auch von den jungen Menschen oder von den Studis? Das ist unser Thema heute.

0: Herzlich willkommen im Mittwoch und der ist heute kühl. 15 bis 17 Grad, viele dicke Wolken. Nachher auch mal ein Regenschauer, ein bisschen Sonne, die kommt schon auch mit durch, aber eben heute nicht mit ganz so viel Wumms.
1: A9 in Richtung Nürnberg zwischen Bindlarer Berge und Bayreuth Nord. Bergungsarbeiten, zwei Spuren gesperrt nach dem LKW-Brand am Abend. Ihr werdet an der Unfallstelle auf der linken Spur vorbeigeführt. Das kann dann später auch schon mal zu Stau führen. Aktuell läuft's. Keine Meldungen weiter, auch keine Blitze. Wenn ihr was habt heute Morgen, sagt uns Bescheid über die 09281 880 880.
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0: Sind die Toten Hosen in Bayreuth und Tausende sind dabei.
1: Heute Abend auf dem Volksfestplatz, ausverkauftes Haus, 30.000 Leute werden hinkommen. Einlass ist 16 Uhr dann heute. Als Vorband spielt zum Beispiel Lapras Banda. Die Toten Hosen spielen so ab 19.30 bis 22 Uhr, dann muss das Konzert schon zu Ende sein. Lärmschutz und so.
0: Ja.
1: Ihr wisst, ja, die Toten Hosen stehen ja voll auf Nachhaltigkeit. Deswegen zum Beispiel kommt eben auch der Strom fürs Konzert komplett und für die Bühne eben zu 100% aus Ökoenergie.
0: Mhm. Ja, also vielleicht seid ihr heute Abend mit dabei. Dann euch schon mal ganz viel Spaß. Wir liefern heute Morgen schon mal das
1: Warm-up.
0: Genau,
1: ja.
0: Die Toten Hosen bei uns hier auf der Playlist.
1: Hier kommt Alex.
2: Geil.

0: Also, wir haben hier die Toten Hosen heute Morgen auf der besten Playlist, weil heute Abend sind sie live hier bei uns in Oberfranken in Bayreuth. Du hast jetzt so gegrölt. Da haben die Fensterscheiben gewackelt.
1: So habe ich das auch vor ein paar Tagen gemacht beim Tote Hosen-Konzert in Dresden. Ja, war super. Volle Energie, Vollgas. Viel Spaß heute Abend.
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3: Mit Jan Gebelein. Guten Morgen. Hof hat einiges für die Freizeit zu bieten. Doch wie sehen das Neuankömmlinge und Studierende? Mit dieser Frage hat sich die Hochschule Hof in den vergangenen Monaten beschäftigt. Dafür hat sie jeweils rund 230 Studierende und Passanten in der Hofer Innenstadt befragt. Viel Kritik gab es bei den Busverbindungen. Der zuständige Lehrbeauftragte der Hochschule Hof, Gerhard Plietsch.
4: Beim ÖPNV ist ganz klar, dass die Häufigkeit der Verbindungen am Abend oder am Wochenende einfach zu schlecht ist. Die Kritik am Nachtverkehr, vor allem ab 22 Uhr, die fällt besonders extrem aus. Also da ist im Grunde fast niemand von den Studierenden damit zufrieden. Von der sonstigen Bevölkerung ist halt auch die Unzufriedenheit sehr hoch.
3: Viele Studierende, aber auch ältere Menschen sind auf ein Auto angewiesen, um Freizeitangebote nutzen zu können. Mit dem Angebot an Cafés, Bars und Geschäften ist ein Großteil der Befragten zufrieden. Dennoch müsse die Stadt Hof mehr unternehmen, um die Leerstände in der Innenstadt zu beseitigen, so Plietsch. Mehr Geld, mehr Urlaub, kürzere Arbeitszeiten. Der Deutsche Gewerkschaftsbund Oberfranken wirbt für mehr Tarifverträge. Nach Angaben des DGB arbeitet inzwischen nur noch knapp jeder zweite Beschäftigte in Deutschland unter dem Schutz eines Tarifvertrags. Beschäftigte ohne Tarifvertrag haben im Schnitt rund 2.700 Euro netto weniger im Jahr zur Verfügung. Der DGB fordert deshalb mehr Unterstützung von Politik und Arbeitgebern. Es ist das größte Straßen- bzw. Brückenbauprojekt derzeit in Plauen. Der Neubau der neuen Elsterbrücke, einer der wichtigsten Verkehrsverbindungen der Stadt über die Weiße Elster. Heute ändert sich etwas bei der Verkehrsführung rund um die Baustelle. Die stadteinwärtige Seite der Syrerstraße und Hammerstraße ist ab sofort gesperrt, teilt die Stadt Plauen mit. Das soll bis Ende des Monats dauern. Es geht an die Erneuerung der Fahrbahn im Einmündungsbereich der beiden betroffenen Straßen. Die neue Elsterbrücke steht soweit schon. Die Stadt Plauen geht davon aus, dass die Bauarbeiten bis Mitte Dezember beendet sind. Derzeit sind noch Feinarbeiten zu machen. Dazu gehören zum Beispiel Masten für die Oberleitungen der Straßenbahn oder Ausstattung für ihre Haltestellen.
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3: Der Eigenanteil in Pflegeheimen steigt. Die saarländische Ministerpräsidentin Rehlinger will, dass der Eigenanteil gedeckelt wird. Im Gespräch mit den Funke-Zeitungen sprach sie sich dafür aus, dass das Teil der Pflegereform wird. Nachdem in einem Zug in Bayern bei voller Fahrt eine Tür geöffnet worden ist, fordert der Fahrgastverband ProBahn Überwachungskameras für die Einstiegsbereiche in Fernzügen. Bundeschef Yves Lender hat der Neuen Osnabrücker Zeitung gesagt, der Vorfall zeige, worum es gehe. Eine Tür werde bei 200 Stundenkilometer geöffnet und hinterher lasse sich nicht klären, wer es war. 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
5: Heute Nacht hat es sauliert und damit ist das jetzt der Wetterumschwung für diesen Mittwoch und auch für den Rest der Woche. Es ist bei 15 bis 17 heute sehr, sehr frisch, eher ja, schon Gänsehaut, wenn dann auch noch Wind dazu kommt. Jetzt in der ersten Tageshälfte immer wieder auch mal ein Regenschauer, später ein bisschen Sonne. Naja, das ist schon eher herbstlich. Die nächsten Tage bleiben dann bei einer Sonne-Wolken-Kombi. Am besten sieht aktuell noch der Samstag aus mit bis zu 22 Grad. Das ist das Euroherz-Wetter, euer Wetter für die Region.
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7: Kurz nach 6:30, Radio Euroherz mit dem Verkehrsservice und der A9 zwischen Bindlacher Berg und Bayreuth Nord. Das ist Richtung Nürnberg. Hier Bergungsarbeiten, zwei Spuren sind gesperrt aktuell. Staus und Blitzer könnt ihr uns immer melden über die 09 281 880 880. Danke euch.
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7: Morgen.
5: Guten Morgen.

0: heute auch mal über einen ganz wichtigen Geburtstag sprechen. Maya, die wohl berühmteste Biene oder überhaupt.
1: Wird?
0: Die wird heute 50.
1: Okay.
0: Ich sag mal, sind doch alle mit ihr aufgewachsen, oder? Und ich glaube, Willi und Flip feiern heute mit ihr mit.
1: Kindheitserinnerung heute bei Radio Orange. Hast du es auch gesehen, Jan?
2: Ja, klar.
1: Gut, Biene Maya kennen wir alle.
2: Ja.
1: Guten Morgen.

0: Gleich wird's 6:45. Guten Morgen euch mit Radio Eure Herz. Morgen. Was ist heute Thema? Trump, der US-Präsident, gratuliert der AfD ganz offiziell zum Wahlsieg in Sachsen-Anhalt. Frage ist das was Schönes, wenn einem Trump gratuliert?
1: Es gibt Menschen, die feiern das, ne? Wir gucken noch mal genauer hin, und zwar mit unserer Reporterin vor Ort in den USA, das ist Tina Eck. Tina, wie hat Trump gratuliert?
2: Ohne die AfD direkt beim Namen zu nennen, jubilierte Trump über das Wahlergebnis in Sachsen-Anhalt. Wow, die populistische Partei in Deutschland habe eine große Nacht gehabt, postete Trump. Die schrecklichen Einwanderungsregeln in Deutschland würden nicht länger hingenommen, die Partei sei im Aufwind. Unter den Beitrag setzte Trump die Buchstaben MGGA, was wohl angelehnt an MAGA, Make America Great Again, bedeuten soll, Make Germany Great Again. Seit Trumps Amtsantritt pflegt das Weiße Haus enge Beziehungen zur AfD.
0: Dankeschön in die USA zu Tina Eck. Ja, es gab ja auch schon Glückwünsche aus Russland an die AfD. 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
1: Guten Morgen.

0: Guten Morgen euch. Wir bekommen heute ein bisschen Sonne geschenkt, aber heute ist sie nicht ganz so intensiv. Mhm. Eher sind dann Wolken und auch mal Regenschauer heute ein Thema. Und das Ganze wechselhaft bei 15 bis 17 Grad auch nur.
1: Fetter LKW-Brand am Abend auf der A9 in Richtung Bayreuth am Bindlacher Berg. Und das hat ja auch für eine Vollsperrung gesorgt und langen Stau. Heute Morgen ist es wieder offen. Zwei Spuren sind aktuell geöffnet, die rechte Spur ist noch gesperrt, da wird noch gearbeitet. Deswegen kann es da auch zu Stau kommen, ansonsten ist alles gut auf den Straßen. Kommt gut an mit Radio Euroherz. Guten Morgen.

0: anderem ein iPhone, das man erstmals zusammenklappen kann.
1: Ja, das hat die Welt auch unbedingt gebraucht, gell? Ja, also ist ja nicht so, dass du unten wie früher deine Tastatur hast und oben den Bildschirm. Das ja. habe ich ja geliebt damals bei Umklapp-Handy.
0: Motorola.
1: Ganz genau.
0: Ach Gott.
1: Ja, ja. Und allein dieses Klackgeräusch, ja, wenn du es zugeschossen hast, fand ich schon mal toll. Aber da ist es ja anders. Du faltest dir den ganzen Bildschirm zusammen. Mhm. Also, das sieht schon crazy aus.
0: Du machst den Bildschirm so auf und hast dann ja. groß, fast einen Tablet-Bildschirm. Genau. Am iPhone und dann kannst du es wieder zusammenfalten. Aber ehrlich, das Ding kostet 2.500 Euro. Es ist schon krass. Ja. Was noch wichtig wird heute, gleich um 7.
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12: Ich bin Angela Kress. Guten Morgen. Wer sein Auto oder seinen LKW nicht durch den TÜV gebracht hat, ist damit nicht alleine. Etwas mehr als jedes fünfte Nutzfahrzeug ist in den vergangenen 2 Jahren mit erheblichen oder sogar gefährlichen Mängeln durch die Hauptuntersuchung gefallen, wie aus Zahlen des Verbands hervorgeht. Ölverlust und Mängel bei der Beleuchtung wurden etwa häufig beanstandet. Der Wahlerfolg der AfD in Sachsen-Anhalt hat die Diskussionen über den geplanten Reformkurs in Deutschland angeheizt. Bundesfinanzminister Klingbeil hat am Abend in der ARD noch einmal gesagt, dass er an den Plänen grundsätzlich festhalten will, Kurskorrekturen aber nicht ausschließe. Heute steht im Bundestag die Generaldebatte in der Haushaltswoche an. Zuerst spricht AfD-Chefin Weidel, dann Bundeskanzler Merz. Immer mehr Menschen pendeln nach München zur Arbeit. Mehr als 461.000 waren es im vergangenen Jahr und damit so viele wie in keiner anderen deutschen Großstadt. Bundesweit stieg die Zahl der Pendler nach den Zahlen des Bundesinstituts für

0: Guten Morgen mit Radio Eure Herz am Mittwoch. Und heute wird ja auch noch neues, niegelnagelneues, besonderes iPhone vorgestellt.
1: Mhm. Apple hat heute die Produktpräsentation, 19 Uhr heute Abend. Und da wird dann immer gezeigt, was so in der nächsten Zeit eben auf den Markt kommt. Und

0: Raumforschung, allerdings nicht in allen bayerischen Großstädten. Für Nürnberg, Ingolstadt und Augsburg wurden etwas weniger Pendler verzeichnet als noch ein Jahr zuvor. Borussia Dortmund ist mit einem Sieg in die Fußball-Champions League gestartet. Mit 3:2 hat der BVB gegen den FC Villarreal gewonnen. Und die deutschen Basketballerinnen stehen zum ersten Mal im Viertelfinale einer Weltmeisterschaft. Das Team von Bundestrainer Olaf Lange hat Südkorea bei dem Heimturnier in Berlin klar mit 94:56 besiegt. Nächster Gegner ist Belgien.
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2: Mit Jan Gebelein. Wie blicken die Menschen, die in Hof leben, studieren und arbeiten, auf die Stadt? Das hat die Hochschule Hof in einer Befragung untersucht. Die Antworten fallen unterschiedlich aus. Größter Kritikpunkt sind die schlechten Busverbindungen, vor allem am Abend und am Wochenende. Viele Menschen sind deshalb immer noch auf ein Auto angewiesen. Das Angebot an Cafés und Geschäften schneidet dagegen gut ab. Aufholbedarf für die Stadt Hof gibt es bei den vielen Leerständen. Der Deutsche Gewerkschaftsbund in Oberfranken macht sich für eine Trendwende bei der Tarifbindung stark. Wie der DGB mitteilt, arbeitet bundesweit nur noch knapp jeder zweite Beschäftigte unter dem Schutz eines Tarifvertrags. In Bayern hätten Beschäftigte ohne Tarifvertrag im Schnitt rund 2.700 Euro netto weniger im Jahr. Der DGB fordert deshalb unter anderem ein digitales Zugangsrecht für Gewerkschaften zu den Beschäftigten in den Betrieben. 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
3: Kurz nach 7 haben wir euer Mittwochswetter. Ja, nicht mehr ganz so sommerlich. Es hat abgekühlt mit den Regenschauern in der Nacht. Gibt auch jetzt zum Mittwochsstart immer mal wieder einen Schauer. Dichte Wolken und die Sonne ist schon da, aber heute eben nicht mit so ganz viel Wumms. 15 bis 17 Grad. Wechselhaft Sonne, Wolken, dann auch für morgen und für übermorgen. Im Euroherz-Ausblick. Das ist das Euroherz-Wetter. Euer Wetter für die Region.
4: Kurz nach 7 der Radio Euroherz-Verkehrsservice. Aktuell nur mit der A9 Richtung Nürnberg. Am Bindlacher Berg ist eine Spur gesperrt nach dem LKW-Brand am Abend. Das war's schon. Und wenn ihr noch was habt für uns, sagt einfach Bescheid über die 09281 880 880.
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3: Wir wünschen euch einen schönen guten Morgen.

0: Hier ist Radio Euerherz mit allen wichtigen Themen von hier. Wie sehen junge Menschen, die hierher nach Hof kommen, die Stadt?
1: Das will die Hochschule Hof immer rausfinden, macht dann immer einmal im Jahr eine Befragung und hat zum Beispiel jetzt eben Studierende, aber auch Passanten in der Hofer Innenstadt einfach gefragt, wie Hof denn wirkt und was es für Probleme gibt.
0: So, Punkt Nummer 1, Busverbindung, ÖPNV, also gerade so in den Abend- und Nachtstunden. Ergebnis?
1: Nicht befriedigend.
0: Die jungen Menschen nicht sehr toll und sagen, das ist ein echtes Manko hier in Hof.
1: Ja, oft hören wir ja auch Kritik an der Hofer Innenstadt. Das ist auch ab

0: gefragt worden, aber da war die Meinung positiv.
1: Ein überraschendes Ergebnis war die Beurteilung der Innenstadt, so was die Attraktivität angeht, die Aufenthaltsqualität und so weiter, die wurde doch von der Mehrheit der Befragten als positiv beurteilt. Tatsächlich findet man auch die größte Zufriedenheit bei Studierenden und den Hofern mit dem Gastronomieangebot in der Innenstadt. Da waren 4/5 wirklich sehr oder eher zufrieden. Viele Befragte meinen allerdings auch schon, dass die Vielfalt an Geschäften besser sein könnte. Mhm. Und vor allem auch in Bezug auf öffentliche Toiletten gab es halt überwiegend eigentlich Kritik.
0: Mhm. Sagt der Lehrbeauftragte Gerhard Plietsch. Und ja, viele Studierende sagen, so ein bisschen die Hochschule wirkt abgeschnitten zur Innenstadt. Das könnte man vielleicht auch einfach noch verbessern.
2: Ich finde, ja, das ist auch mein Eindruck. Ne? Die Studenten, die sind irgendwie so in ihrer Bubble da oben, so Richtung Hochschule. Mhm. Aber dann wirklich so die Verbindung zum Stadtleben oder hier auch ja, für das Abendsgefühl, für so ein Stadtgefühl in der Innenstadt, da ist irgendwie noch nicht so richtig der Funke da. Merke ich in meinem Stadtleben, finde ich auch oft, ja. Spannende Befragung. Die Ergebnisse gibt es heute Morgen auch bei uns im Netz.

0: Morgen.
1: Tommy hört uns in ganz Oberfranken über DRB und meldet heute Morgen Blitzer in Kupferberg. Bitte aufpassen, wichtig für alle Kulmbach-Pendler, fahrt vorsichtig.
2: Und wir checken noch das Mittwochswetter, langärmlich bzw. langbeinig. Tobi hat mich heute überrascht, seit Ewigkeiten mit einer langen Hose mal wieder.
1: Ja, es ist auch ein ganz komisches Gefühl heute irgendwie, wenn die Beine wieder eingepackt sind.
2: Ja, wenn du schon lange Hose trägst, dann weißt du, jetzt kommt der Herbst. Wir haben heute 15 bis 17 Grad und sehr wechselhaft mit Sonne, Wolken und auch mal im Schauer.
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0: Guten Morgen euch mit Radio Eurer Herz und wir feiern heute einen ganz prominenten Geburtstag. Tierischen.
1: Das Schöne ist ja, dass jeder Biene Maya kennt, oder? Seit 50 Jahren wird sie also gezeigt und ist da. Entstanden ist sie übrigens in einem Taxi, bei einer Taxifahrt. Und dann haben die Macher damals überlegt, was könnten wir denn für eine Nachfolgesendung für Vicky bringen? Also Vicky sollte dann eben weg und Maya kommen. Mhm. Und dann hat man also diese Biene Maya kreiert mit ihren Freunden.
0: Freches Pendant. Ich mochte sie immer sehr, war immer neugierig und ja, sehr süß, oder?
1: Könnt ihr den Sound singen?
2: Und diese Biene, die ich meine, nennt sich Maya. Kleine, freche, schaue Biene Maya.
3: Wer ist Maya? Bin ich die Maya? Und warum habt ihr mich die Maya genannt?
4: Mit der Träumerei ist jetzt Schluss. Jetzt fängt der Ernst des Lebens an. Dafür musst du viel lernen.
2: Maya, erzähle uns von dir.
3: Ich bin die Maya. Vielleicht hast du schon von mir gehört.
5: Ja, ja, aber nur schlimme Sachen. Du fragst das Fräulein Lehrerin Löcher in den Bauch und so.
0: Ja, natürlich, Willi auch immer mit dabei. Herrlich.
1: Schön. Also ich merke, Julia war Maya-Fan.
0: Ich war wirklich Maya-Fan und zwar so sehr, dass ich früher auch immer einen Biene-Maya-Eisbecher bekommen habe.
1: Eisbecher?
0: Ja, halt mit Vanille und Schokolade, versteht sich. Mhm. Ne? Schön gestreift. Mhm. Und dann an den Seiten kam links und rechts so die Waffel schräg rein.
1: Ah, als Flügel?
0: Ja.

0: Und noch was?
1: Und vorne noch so, naja, so wie Smarties oder sowas als Augen. Und so zwei so Schokostäbchen vorne drin noch als Fühler. So halt.
2: 50 Jahre Biene Marian. Und eure Erinnerung könnt ihr uns auch schicken an die 09281 880 880. Guten Morgen noch.

0: Die Röhre gibt's gleich bei uns. Pink, Lachhall bei uns.
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9: Mit Jan Gebelein, guten Morgen. Ein LKW in Flammen hat am Abend die A9 lahmgelegt. Der Sattelzug hat zwischen Bayreuth Nord und dem Bindlacher Berg Feuer gefangen und ist komplett ausgebrannt. Das teilen Polizei und Feuerwehr mit. Der LKW hatte Laminat- und kunststoffhaltige Bodenbeläge geladen. Wegen des starken Rauchs und der Löscharbeiten haben die Einsatzkräfte die Autobahn auf Höhe Bayreuth zeitweise in beide Richtungen gesperrt. Der Rauch ist auch in Richtung Bindlach gezogen.

0: Deshalb hat es dort vorsorglich eine Warnung für die Anwohner gegeben. Am späten Abend hat die Leitstelle Entwarnung gegeben. Auch die Fahrbahn Richtung Nürnberg ist seitdem wieder frei. Weil der Kunststoff auf die Straße getropft ist, kommt es noch zu Behinderungen auf der A9. Verletzt hat sich niemand. Der Schaden liegt bei rund 400.000 Euro. Warum der LKW gebrannt hat, ist noch unklar. Im Hofer Zoo sind heute nicht nur die üblichen tierischen Bewohner zu sehen. Für Rettungs- und Mantrailing-Hunde steht heute ein ganz besonderes Training auf dem Programm. Sie üben, zwischen den unterschiedlichen Tiergerüchen der Geruchsspur einer vermissten Person zu folgen. Die Herausforderung ist also, sich nicht ablenken zu lassen, auch für den Hundeführer. Mantrailing-Experte Armin Schweder leitet das Training.
1: Das Training in einem Zoo ist einfach für den Hundeführer wichtig, damit er in seinem Kopf einfach klar wird, dass er auch so einen Hund in solchen Situationen arbeiten kann. Weil es ist im Endeffekt das Kopfkino, was uns Menschen im Wege steht, weil wir sagen, hier sind so viele Tiere, hier sind so viele Menschen, wie kann das der Hund schaffen? Aber der Hundeführer muss lernen, dass es auch völlig normal ist für den Hund.
0: Das bereitet Hund und Herrchen später auf richtige Einsätze bei Vermisstensuchen vor. Der Zoo will den heutigen Tag auch dafür nutzen, auf sein neues hundefreundliches Konzept hinzuweisen. Hunde können im Zoo nämlich anhand von Schnüffelboxen erschnuppern, wie die Tiere in den Gehegen riechen. Außerdem gibt es im Zoo-Café mittlerweile Hundeeis. Pendler müssen sich heute auf Behinderungen auf der A9 rund um Bayreuth einstellen. Zwischen Bad Benneck-Himmelkron und dem Autobahndreieck Bayreuth-Kulmbach stehen Markierungsarbeiten an. Deshalb ist heute die Auffahrt von der A70 auf die A9 in Richtung Bayreuth gesperrt. Außerdem können Autofahrer an der Anschlussstelle Bindlacher Berg nicht auf die A9 Richtung Bayreuth auffahren. Die Umleitung führt jeweils über die Anschlussstelle Bad Benneck.
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0: Wer sein Auto oder seinen LKW nicht durch den TÜV gebracht hat, ist damit nicht alleine. Etwas mehr als jedes fünfte Nutzfahrzeug ist in den vergangenen 2 Jahren mit erheblichen oder sogar gefährlichen Mängeln durch die Hauptuntersuchung gefallen, wie aus Zahlen des Verbands hervorgeht. Der Wahlerfolg der AfD in Sachsen-Anhalt hat die Diskussionen über den geplanten Reformkurs in Deutschland angeheizt. Bundesfinanzminister Klingbeil hat am Abend in der ARD noch einmal gesagt, dass er an den Plänen grundsätzlich festhalten will, Kurskorrekturen aber nicht ausschließe. 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
3: Kurz nach 7:30. Der Mittwoch mit Wolken, mit auch mal einem Schauer und eher Verhaltenssonne. Die hat jetzt Gas gegeben und ab heute ist er eher eine Pause. Merken wir auch auf dem Thermometer. 15 bis 17 Grad nur. Die nächsten 2 Tage bleiben auch eher überschaubar und mehr wolkig als sonnig bei gerade mal 20 Grad. Jetzt im Ausblick sieht der Samstag ganz gut aus mit bis zu 22. Das ist das Euroherz-Wetter, euer Wetter für die Region.
4: Wir sind schnell auf den Straßen. Um 7:45 hier ist der Euroherz Verkehrsservice. Achtung bitte auf der A9 Richtung Nürnberg zwischen Markt Schorgast und dem Dreieck Bayreuth-Kulmbach stockender Verkehr an der Baustelle. Das war's schon. Wenn es noch was gibt, auch den ersten Blitzer des Morgens, sagt ihr uns einfach Bescheid über die 09281 880 880.
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3: Morgen!
4: Schönen Mittwoch euch. Der Jan ist hier bei uns mit den News.
5: Morgen!

0: Wochenhighlight. Heute kocht Bayreuth. Mhm. Die Toten Hosen sind heute live auf der Bühne am Volksfestplatz.
1: 30.000 Leute sind da heute mit dabei. Und es gibt heute, schreibt uns Melli hier per WhatsApp, gleich hinterm Eingang ein belegtes Brot mit Schinken und mit Ei. Natürlich, ja.
2: Ein belegtes Brot mit Schinken und ein belegtes Brot mit Ei. Ja, das sind zwei belegte Brot.
1: Vielleicht gibt es noch ein eisgekühlten Bommelunder dazu. Ja.
0: Ja. Wer ist denn dabei und erlebt das Spektakel heute Abend? 09281 880880. Die Gabi aus Rabatz.
3: Hallihallo, hier spricht die Gabi vom Freitagsclub. Wir sind in Bayreuth bei den Toten Hosen und wir freuen uns schon ein Jahr tierisch darauf. Mhm. Ja, das Besondere ist einfach, dass wir besondere Menschen dabei haben, die eine Behinderung haben und die genauso viel Freude an Musik haben oder vielleicht manchmal sogar noch mehr. Deswegen wünsche ich auch allen anderen so viel Spaß, wie wir ihn haben werden.
1: Wie schön. Gabi, wir haben ganz viel Spaß heute bei den Toten Hosen. Wer von euch geht denn auch noch? 09281 880880. Und auf was freut ihr euch dann heute Abend?

0: Ute schreibt gerade eine Nachricht an die 09281 880880 und sagt, wir sind auch dabei bei den Toten Hosen in Bayreuth heute Abend.
1: Sehr schön, werden viele grölen. Und wenn ihr auch noch mit am Start seid, dann meldet euch gerne mal heute Morgen hier bei uns. Wetter sieht ja gut aus, also es ist heute nicht ganz so heiß. Kann auch mal nass werden jetzt in der ersten Tageshälfte, aber für den Abend passt. Da sieht es trocken aus.
0: Es wird eh warm dann beim Konzert.
1: Beim Rumhüpfen und Grölen, so wie du das mir hier gerade auch gezeigt hast, ist das kein Problem, so bei 15, ja. 17 Grad.
0: Auf den Straßen passt soweit alles. Euch eine gute Fahrt und einen schönen Mittwoch.
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0: wird's 8. Euch einen schönen guten Morgen.
1: Es gibt endlich wieder Champions League seit dem Abend. Und Tobias, für dich gleich mal ein schöner Start.
0: 3-2 gewonnen hat der BVB gegen Villarreal aus Spanien. Top.
1: Ja, und auch heute ist ein krasser Spieltag. Also da geht schon mal ganz schön rund. Wir haben heute zum Beispiel Sporting Lissabon als Top-Team mit dabei gegen Galatasaray. Das ist schon mal ein Hingucker. Dann PSG heute Abend, die Pariser mit auf dem Rasen. Aber ich glaube, die meisten von euch schielen schon auf morgen. Mhm. Morgen am Donnerstag. Da ist dann nämlich Champions League Time für die Bayern. Bayern München gegen Bodo Glimt, norwegisches Team.
2: Gut, dass du den Zusatz noch sagst. Ja. Bodo Glimt klingt irgendwie wie der Nachbar um die Ecke. Ja. Keine Ahnung. Wo ist Bodo Glimt in Norwegen?
1: Ja, das ist eine nordnorwegische Stadt.
0: Irre. Okay. Und was noch wichtig wird für euren Tag, hört ihr gleich um 8 Uhr.

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14: Ich bin Angela Kress. Guten Morgen. Unseren Perso und die Krankenkassenkarte haben wir meistens im Geldbeutel. In Zukunft sollen wir sie aber auch auf dem Handy mitnehmen können. Das hat die EU festgelegt und eine Frist bis Anfang des kommenden Jahres gesetzt. Deutschlands Digitalminister Wildberger will heute das Logo und den Namen für die App hierzulande vorstellen. Er hat versprochen, dass alles getan werde, um den Datenschutz sicherzustellen, und die Nutzung wird freiwillig sein. Der Preis der Kfz-Versicherung hängt nicht nur vom Automodell ab, sondern auch vom Wohnort. In der aktualisierten Schadensbilanz führt die hessische Stadt Offenbach erneut. Dort sind die Schäden in der Kfz-Haftpflicht fast 40% höher als im Bundesdurchschnitt. Auf den Plätzen 2 und 3 folgen Gelsenkirchen und Berlin. Versicherer orientieren sich bei ihren Preisen oft an diesen sogenannten Regionalklassen. Sparer können derzeit so hohe Tages- und Festgeldzinsen bei Banken kassieren wie lange nicht. Verivox hat mindestens 11 Geldhäuser gefunden, in denen zeitweise ein Zinssatz von über 3,5% für neue Tagesgeldkonten angeboten wird. Aber bei vielen sinken die Zinsen nach den ersten Monaten dann stark, so Verivox. Der Start in die Ligaphase der Champions League ist geglückt. Die Fußballer von Borussia Dortmund haben gegen den FC Villarreal mit 3:2 gewonnen. Getrübt worden ist die Stimmung aber von einer Szene aus der ersten Hälfte. Der Neuzugang Konstantinos Karezas ist wegen Kreislaufproblemen zur Untersuchung ins Krankenhaus gebracht worden. Heute ist Stuttgart als nächster deutscher Vertreter dran. Ab 18.45 Uhr geht es gegen die Norweger von Viking Stavanger.
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15: Mit Jan Gebelein. Auf der A9 bei Bayreuth ist am Abend wegen eines brennenden Lastwagens stundenlang kein Durchkommen gewesen. Der mit Laminat beladene Sattelzug brannte laut Polizei zuerst am Motorraum. Die Flammen griffen dann auf den Anhänger und die Ladung über. Das Laminat schmolz und tropfte teils brennend auf die Fahrbahn. Die Brandursache ist noch unklar. Verletzt hat sich

0: niemand. Den Schaden schätzt die Polizei auf insgesamt rund 400.000 Euro. Bei der Suche nach Vermissten kommen auch immer wieder Rettungshunde zum Einsatz. Sie müssen Menschen auch in besonderen Situationen finden. Genau das trainieren die Hundeführer mit ihren Tieren heute im Hofer Zoo. Dabei geht es darum, zwischen den vielen Tieren und Menschen die Geruchsspur der vermissten Person im Blick zu behalten. Der Zoo will den heutigen Tag außerdem dafür nutzen, um auf sein neues hundefreundliches Angebot aufmerksam zu machen. 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
1: Kurz nach 8, morgen zusammen mit, heute eher dann Herbst-Vibes. Der große Sonnentag der Woche ist durch und wir haben jetzt Regenschauer in der Nacht schon gehabt und die haben runtergekühlt, heute auf 15 bis 17. Wir probieren es immer mal so ein bisschen auch high zu sagen, die Sonne, aber so richtig Wumms hat sie nicht. Wolken und auch mal ein Regenschauer ist damit dabei. Und die nächsten Tage bleiben erstmal überschaubar, morgen und übermorgen auch eine Sonne-Wolken-Kombi mit eher Gänsehaut. Bei Temperaturen unter 20. Das ist das Euroherz-Wetter, euer Wetter für die Region.
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4: Der Radio Euroherz-Verkehrsservice ist hier ohne Staus und ohne Blitzer. Wenn ihr was habt für uns, meldet euch über die 09281 880 880.
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4: Das Morgen. Hier wirkt gleich wie eine Tasse Kaffee. Schwarz.
1: Ja, oder eher wie ein doppelter Espresso.
4: Ja, stimmt.
1: Ja, das pfeift.
4: ACDC gibt's gleich bei uns zum Start in den Mittwochmorgen. Habt eine gute Zeit.

0: Morgen. Was ist heute wichtig? Darüber reden wir hier bei Radio Euroherz. Trump gratuliert der AfD zum Wahlerfolg in Sachsen-Anhalt. Die Frage ist, will man das? Also ist das schön, wenn man Glückwünsche von Donald Trump bekommt?
1: Ich fände es jetzt nicht, nee, aber es gibt mit Sicherheit Menschen, die sich darüber freuen. Wie hat er denn gratuliert? Die Frage gehen wir weiter an unsere Frau vor Ort. Das ist Tina Eck für uns in den USA.
2: Hi. Ohne die AfD direkt beim Namen zu nennen, jubilierte Trump über das Wahlergebnis in Sachsen-Anhalt. Wow, die populistische Partei in Deutschland habe eine große Nacht gehabt, postete Trump. Die schrecklichen Einwanderungsregeln in Deutschland würden nicht länger hingenommen, die Partei sei im Aufwind. Unter den Beitrag setzte Trump die Buchstaben MGGA, was wohl angelehnt an MAGA, Make America Great Again, bedeuten soll, Make Germany Great Again. Seit Trumps Amtsantritt pflegt das Weiße Haus enge Beziehungen zur AfD.
0: Dankeschön, Tina, und Grüße in die USA. Glückwünsche kamen ja auch aus Russland. Fällt was auf?
1: Ja.

0: Die Musik eures Lebens hier bei uns auf der besten Playlist. Und dazu euer Mittwochswetter. Och ja, das ist heute auf jeden Fall kalt, deutlich kälter als bisher. Es hat runtergekühlt, 15 bis 17. Mal ein Regenschauer ist mit drin, ansonsten Sonne und Wolken.
1: Und hier ist der Radio Eure Herz Verkehrsservice ohne Staus und Blitzer.

0: Guten Morgen, gleich wird es 8.20 Uhr. Und wie wirkt denn Hof auf Menschen, die hierher kommen, die hier in der Stadt dann studieren? Wie erleben die und fühlen die Hof?
1: Ja, das ist jetzt die große Frage gewesen bei einer Studie, bei einer Umfrage von der Hochschule Hof. Junge Menschen sind da befragt worden zu verschiedensten Themen und das Ergebnis ist jetzt da. Gucken wir uns an heute Morgen.
0: Gerhard Bleach ist der Lehrbeauftragte und hat diese Befragung eben auch betreut und sagt, der ÖPNV war ein Riesenthema bei dieser Befragung.
2: Also das Thema ÖPNV war ja schon auch von den Studierenden ein sehr wichtiges Thema. Weil ich habe da auch von vornherein feststellen können, dass sie da sehr gereizt darauf reagieren, auf die teilweise schlechte Busanbindung im Hof. Und dabei ist jetzt letzten Endes rausgekommen, dass eigentlich auch für Studierende das Auto so das wichtigste Verkehrsmittel ist, das am häufigsten genutzt wird. Aber der Stadtbus in Hof vor allem auch von Studierenden genutzt wird und von Seniorinnen und Senioren. Während für Studierende das Busangebot wichtig ist, vor allem um die Innenstadt zu erreichen, von der Hochschule aus, nutzen ältere Menschen den Stadtbus vor allem auch für Einkäufe.
1: Ja. Und ja, wenn du dir das dann mal genauer anguckst, ja, kann man schon nachvollziehen, finde ich. Ne? Wenn du als junger Mensch abends unterwegs bist, kommst du vom Usee dann nicht mehr heim in Richtung Hochschule oder zu deiner Bude. Das ist dann irgendwie
0: blöd.
1: Ja, blöd.
0: Und genau das ist auch abgefragt worden. Auch das Thema Innenstadt übrigens. Die wirkt besser, als oft ihr Ruf ist.
2: Ein überraschendes Ergebnis war die Beurteilung der Innenstadt, so was die Attraktivität angeht, die Aufenthaltsqualität und so weiter. Die wurde doch von der Mehrheit der Befragten als positiv beurteilt. Tatsächlich findet man auch die größte Zufriedenheit bei Studierenden und den Hofern mit dem Gastronomieangebot in der Innenstadt. Da waren 4/5 wirklich sehr oder eher zufrieden. Viele Befragte meinen allerdings auch schon, dass die Vielfalt an Geschäften besser sein könnte. Und vor allem auch in Bezug auf öffentliche Toiletten gab es halt überwiegend eigentlich Kritik.
1: Also sehr interessant. Interessante Antworten, um auch mal drüber nachzudenken, was kann man denn verbessern, damit sich junge Menschen noch wohler fühlen hier in der Stadt. Das Ergebnis dieser Studie der Hochschule Hof, heute Morgen auch Thema auf eurerherz.de.

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9: Mit Jan Gebelein. Guten Morgen. Hof hat einiges für die Freizeit zu bieten. Doch wie sehen das Neuankömmlinge und Studierende? Mit dieser Frage hat sich die Hochschule Hof in den vergangenen Monaten beschäftigt. Dafür hat sie jeweils rund 230 Studierende und Passanten in der Hofer Innenstadt befragt. Viel Kritik gab es bei den Busverbindungen. Der zuständige Lehrbeauftragte der Hochschule Hof, Gerhard Plietsch.
10: Beim ÖPNV ist ganz klar, dass die Häufigkeit der Verbindungen am Abend und am Wochenende einfach zu schlecht ist. Die Kritik am Nachtverkehr, vor allem ab 22 Uhr, die fällt besonders extrem aus. Also da ist im Grunde fast niemand von den Studierenden damit zufrieden. Von der sonstigen Bevölkerung ist halt auch die Unzufriedenheit sehr hoch.
9: Viele Studierende, aber auch ältere Menschen sind auf ein Auto angewiesen, um Freizeitangebote nutzen zu können. Mit dem Angebot an Cafés, Bars und Geschäften ist ein Großteil der Befragten zufrieden. Dennoch müsse die Stadt Hof mehr unternehmen, um die Leerstände in der Innenstadt zu beseitigen, so Plietsch. Etwas übers Internet verkaufen ist heutzutage schnell und unkompliziert möglich. Leider tummeln sich dort auch immer wieder Betrüger. Jetzt ist eine Frau aus Rehau auf so jemanden hereingefallen. Sie wollte am Montag über ein Portal ein Buch verkaufen. Kurze Zeit später meldete sich auch jemand. Der leitete die Frau jedoch auf eine andere Seite weiter. Sie dachte, dass er bezahlen will und gab ihre Bankdaten an. Stattdessen bestätigte sie eine Abbuchung von ihrem Konto von fast 1.900 Euro. Ob sie das Geld wieder zurückbekommt, ist fraglich. Die Polizei rät im Internet immer genau zu prüfen, an wen man seine Daten weitergibt. Es ist das größte Straßen- bzw. Brückenbauprojekt derzeit in Plauen. Der Neubau der neuen Elsterbrücke, einer der wichtigsten Verkehrsverbindungen der Stadt über die Weiße Elster. Heute ändert sich etwas bei der Verkehrsführung rund um die Baustelle. Die stadteinwärtige Seite der Syrerstraße und Hammerstraße ist ab sofort gesperrt, teilt die Stadt Plauen mit. Das soll bis Ende des Monats dauern. Es geht an die Erneuerung der Fahrbahn im Einmündungsbereich der beiden betroffenen Straßen. Die neue Elsterbrücke steht soweit schon. Die Stadt Plauen geht davon aus, dass die Bauarbeiten bis Mitte Dezember beendet sind. Derzeit sind noch die Feinarbeiten zu machen. Dazu gehören zum Beispiel Masten für die Oberleitungen der Straßenbahn.

0: oder Ausstattung für ihre Haltestellen.
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0: Unseren Perso und die Krankenkassenkarte haben wir meistens im Geldbeutel. In Zukunft sollen wir sie aber auch auf dem Handy mitnehmen können. Das hat die EU festgelegt und eine Frist bis Anfang des kommenden Jahres gesetzt. Deutschlands Digitalminister Wildberger will heute das Logo und den Namen für die App hierzulande vorstellen. Der Preis der Kfz-Versicherung hängt nicht nur vom Automodell ab, sondern auch vom Wohnort. In der aktualisierten Schadensbilanz führt die hessische Stadt Offenbach erneut. Dort sind die Schäden in der Kfz-Haftpflicht fast 40% höher als im Bundesdurchschnitt. Auf den Plätzen 2 und 3 folgen Gelsenkirchen und Berlin. 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
2: Kurz nach halb, jetzt kam der Dämpfer für das Sommerwetter. Das war ja nochmal so grandios und ihr habt das hoffentlich schön genossen. Jetzt haben wir heute 15 bis 17 Grad, eher Wolken. Dann ist auch mal ein Schauer mit dabei. Sonne, eher ganz zäh und milchig. Und ja, durchwachsen wird es dann auch morgen und übermorgen. Temperaturen bleiben bei unter 20. Das ist das Euroherz-Wetter, euer Wetter für die Region.
3: Keine Staus, keine Blitzer. Wenn es was gibt, sagt ihr uns bitte Bescheid. 09281 880 880. Wir sind immer da und können dann alle warnen. Kommt gut an.
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2: Schönen guten Morgen. Hallo. Mit allem Wichtigen hier aus der Region, aber auch aus der Welt. Und das ist auch so eine wichtige Nachricht heute. Es gab einen intensiven Sturm in Frankreich und ein Kreuzfahrtschiff, die AIDA Perla, hat sich da von den Leinen losgerissen. Und dann könnt ihr euch vorstellen, was der Sturm mit diesem Schiff macht. Das haut dieses Schiff einfach wieder auch an die Hafenmauer. Und ja, die Menschen an Bord sind natürlich dann erstmal von den Socken.
3: So, wir haben auch übrigens Reisende aus der Region, die mit der AIDA Perla momentan unterwegs sind. Die sind gleich hier bei uns in der Radio Euroherz Morning Show. Guten Morgen.

0: mit Tobi und Julia.
1: Morgen.
0: Und gerade ist ja noch Urlaubszeit. Ihr seid unterwegs in der ganzen Welt mit uns. Seid mit Radio Euer Herz auch immer verbunden.
1: Guten Morgen, hallo.
2: Guten Morgen, lieber Tobi, liebe Julia. Hier ist die Nadja. Ich sende euch beste Grüße aus Frankreich. Ich bin aktuell im Urlaub auf der AIDA Perla und sitzen hier jetzt momentan in Frankreich ein bisschen fest, denn unser Schiff ist gestern durch heftigen Wind von den Seilen losgerissen worden hier im Hafen und mit dem Heck gegen die Hafenmauer gekracht. Da ist ein kleiner Riss entstanden dabei. Wir waren, als das passiert ist, nicht am Schiff. Wir waren beim Landausflug, kamen dann zurück, durften dann nicht aufs Schiff, beziehungsweise konnten nicht aufs Schiff, denn durch das durch den Abriss hat es auch die Gangway, also den Zugang zum Schiff, mit weggerissen, beziehungsweise ist runtergeklappt. Die musste dann erstmal weggehoben werden, neue dran gemacht werden und so weiter. Wir sind dann erst gegen 20.30 Uhr vom Terminal aus wieder aufs Schiff gekommen. Und ja, hoffen jetzt sehr, dass wir heute Abend wieder weiterfahren dürfen. Ja, auf jeden Fall, es ist keinem was passiert, es ist das Wichtigste, weder den Crewmitgliedern noch den Passagieren, die an Bord waren. Und ja, von daher machen wir jetzt das Beste draus und bleiben halt heute noch in Frankreich. Liebe Grüße.
0: Ja, gut, es gibt schlimmere Orte, aber...
1: auch liebe Grüße an Nadja. Ja, es schaut sich halt jetzt erstmal einer an, ne, ob das Schiff noch weiterfahren kann, die AIDA Perla, aber spannend. Ist ganz anders gelaufen als geplant und allen, die noch unterwegs sind, wünschen wir einen schönen Urlaub und kommt immer alle gut wieder zurück.

0: Ach ja, wolkig, windig, mal das. Ganz soft sonnig, 15 bis 17 Grad. Das ist jetzt irgendwie eine andere Jahreszeit.
1: Ja, wir schauen schnell auf die Straßen. Radio Eure Herz mit dem Verkehrsservice. Sehr ruhig, keine Staus. Und wir warten hier auf den ersten Blitzer des Morgens von euch. Wenn ihr den habt, schreibt uns einfach oder ruft schnell durch. Danke und gute Fahrt.

0: Es ist so ein spannender Tag für alle Apple-Freaks. Dann ja. Denn Apple stellt neues iPhone vor.
1: Und das ist ein Klapp-Handy dann jetzt. Ein Klapp-iPhone. Kannst du auf und zusammen klappen.
0: Ja,
1: also
0: nicht
1: auch darauf hat die Welt gewartet, denke ich mir so. Ich fand meins früher damals geil, wo du einfach unten die Tastatur hattest und oben den Bildschirm.
0: Wie das war so ein Motorola-Ding, oder? Ja. Klack, schon allein das Geräusch, wenn jemand zugeklackt hat.
1: Ja, zack. Kannst auch immer deine Stimmung ausdrücken, wie du dein Handy zusammengepackt hast. Zack, habe ich auch noch zu Hause. Aber das ist jetzt ein bisschen anders, ne?
0: Das ist eher zum Falten. Also wenn du dieses neue iPhone dann so in die Hand nimmst, ist das eher wie wenn du ein Buch aufklappst. So musst du dir das vorstellen. Und dann kannst du es wieder zumachen und hast halt ein größeres Display, das du auch individuell einstellen kannst. Also wenn du ein Selfie machst, kannst du die eine Seite mit der Kamera auf dich richten und rechts daneben hast du dann auch ein Display und siehst das Display so direkt.
1: Ja, hurra.
0: Ja, also das ist sehr viel Spielerei und ja. Sauteuer, finde ich. 2.500 Euro kostet das Falt-iPhone, das es dann ab heute Abend gibt und welches vorgestellt wird.
1: Was noch wichtig ist für diesen Mittwoch, aber gleich für euch um 9 Uhr.

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12: Ich bin Angela Kress. Guten Morgen. Der Eigenanteil in Pflegeheimen steigt. Die saarländische Ministerpräsidentin Rehlinger will, dass der Eigenanteil gedeckelt wird. Im Gespräch mit den Funke-Zeitungen sprach sie sich dafür aus, dass das Teil der Pflegereform wird. Konkret ist sie dafür, den Eigenanteil bei 1.500 Euro pro Monat zu deckeln. Im bundesweiten Schnitt mussten im ersten Heimjahr laut einer Verbandsauswertung zuletzt im Schnitt mehr als 3.300 Euro aus eigener Tasche gezahlt werden. 3 Tage nach dem Wahlerfolg der AfD in Sachsen-Anhalt dürfte es im Bundestag heute hitzig werden. In der Generaldebatte zur Haushaltswoche sprechen erst AfD-Chefin und Oppositionsführerin Weidel und dann Bundeskanzler Merz. David Riemer berichtet aus Berlin.
13: AfD-Chefin Weidel wird ihre Rede genießen, zumal sie Rückenwind aus Washington hat. Denn US-Präsident Trump hat der Partei vor wenigen Stunden höchstpersönlich Glückwünsche zum Wahlerfolg ausgesprochen. Auf der anderen Seite ein geschwächter Kanzler. Merz wird in seiner CDU für das Wahldebakel in Sachsen-Anhalt mitverantwortlich gemacht.
12: Der Zollstreit zwischen den USA und Kanada verschärft sich weiter. US-Präsident Trump hat jetzt Einfuhrverbote für bestimmte Produkte aus Kanada angekündigt. Demnach dürfen ab Ende September einige Molkereiprodukte, alkoholische Getränke und Motorräder nicht mehr importiert werden. Handelsgespräche waren gescheitert. Daraufhin hatten erst die USA und dann Kanada Zölle teils kräftig erhöht. Unwetter sind in der Nacht über das Allgäu gezogen. Bei Markt Oberdorf im Ostallgäu ist ein Zug gegen einen umgestürzten Baum gefahren und leicht entgleist. Verletzt wurde niemand, teilte die Polizei mit. Der Zug soll im Laufe des Tages abgeschleppt werden. Die Strecke ist deshalb gesperrt. Fahrten zwischen Markt Oberdorf und Füssen entfallen.

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1: Mit Jan Gebelein. Wie blicken die Menschen, die in Hof leben, studieren und arbeiten, auf die Stadt? Das hat die Hochschule Hof in einer Befragung untersucht. Die Antworten fallen unterschiedlich aus. Größter Kritikpunkt sind die schlechten Busverbindungen, vor allem am Abend und am Wochenende. Viele Menschen sind deshalb immer noch auf ein Auto angewiesen. Das Angebot an Cafés und Geschäften schneidet dagegen gut ab. Aufholbedarf für die Stadt Hof gibt es bei den vielen Leerständen. Auf einen Betrüger hereingefallen ist eine Frau aus Riau, die übers Internet ein Buch verkaufen wollte. Weil sie dachte, dass der Interessierte das Buch bezahlen wollte, gab sie ihre Bankdaten ein. Dabei bestätigte sie allerdings eine Abbuchung von ihrem Konto von fast 1.900 Euro. Ob sie das Geld wiederbekommt, ist nicht klar. Die Polizei rät deshalb, immer genau zu prüfen, an wen man seine Daten im Internet weitergibt. 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
2: Kurz nach 9, heute ist die Sonne ganz oft in der Pause. Stattdessen gibt es viele Wolken und es kann auch mal nass werden. 15 bis 17 Grad. Ähnlich sieht es auch morgen und übermorgen aus. Zum Wochenende wird es ein Zacken wärmer und ein Zacken sonniger. Aber so richtig heiß jetzt nochmal.
3: Das rum.
2: Das ist das Euroherz-Wetter, euer Wetter für die Region.
4: Kurz nach 9, Radio Euroherz mit dem Verkehrsservice. Alles okay auf den Straßen, ziemlich entspannt und kein Blitzer. Gibt's bis jetzt. Wenn ihr was habt für uns, sagt Bescheid bitte über die 09281 880 880. Wir danken euch schon mal vorab und gute Fahrt.
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2: 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Morgen euch am Mittwoch, heute auch mit einem ganz besonderen Geburtstag.
4: Biene Maja ist vor 50 Jahren das erste Mal im Fernsehen ausgestrahlt worden. An diesem 9. September. Wie schön. Merkt euch schon, Julia ist ein Riesenfan von Biene Maja.
2: Ein Riesenfan, come on. Wir sind doch alle mit Biene Maja aufgewachsen.
4: Also, ich hab's mal gesehen.
2: Doch, ja. Ich dürfte nicht viel Fernsehen gucken, aber wenn ich dann mal reinsteppen durfte, dann die fällt meistens auf Biene Maja. Und wahrscheinlich war ich auch so ein großer Fan, weil sie so neugierig, auch ein bisschen frech war. Das hat mir gefallen. Heute wird die Biene Maja 50. Flip und Willi feiern mit, oder? Mhm. Ja. Willi ist ihr Bienenfreund, Tobias. Flip, der Grashüpfer.
4: Ja, es gab aber noch mehr Figuren, oder? Zum Beispiel Kurt, der Mistkäfer.
2: Das hast du jetzt aber, nochmal kurz nachgeguckt.
4: Ja, oder in Acht nehmen sollte man sich immer vor Thekla.
2: Ne?
4: Das
2: ist
4: die Spinne.
2: Ja, schön, ja, vielleicht gibt es heute zur Feier des Tages dann auch.

0: guten Morgen euch mit Radio Eurer Herz.
1: Und nächste Woche ist Schulstart, da geht's wieder rund und dann wird ab Dienstag wieder generell viel mehr los sein, auch auf den Straßen hier in der Region.
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0: Morgen euch. Schönen Mittwoch mit Julian Tobi.
1: Morgen.
0: Hier bei Radio Eure Herz. Ja, und mit den Sonnenstrahlen oder auch der Wärme jetzt in den letzten Tagen waren immer mal noch Wespen unterwegs. Nester gibt es ja auch immer wieder. Und momentan auch immer wieder dubiose Firmen, die in der Region unterwegs sind oder sich präsentieren im Netz und die Leute einfach abzocken.
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9: Mit Jan Gebelein. Guten Morgen. Der Preis der Kfz-Versicherung hängt nicht nur vom Automodell ab, sondern auch vom Wohnort. Großstädte sind dabei unfallträchtiger als ländliche Regionen. In der aktualisierten Kfz-Schadenbilanz der deutschen Autoversicherer liegt Offenbach erneut an der Spitze. In Bayern sind die Autofahrer im Schnitt sicherer unterwegs. Am besten im Freistaat abgeschnitten hat der Landkreis Kronach. In der Region ist die Einstufung weitgehend gleich geblieben. Während es in der Stadt Hof mehr Schäden gab, sieht es in den umliegenden Landkreisen deutlich besser aus. Im Saale-Orla-Kreis hat sich die Bilanz sogar verbessert. Eine Übersicht über die komplette Region bekommt ihr auf euroherz.de. Ein LKW in Flammen hat am Abend die A9 lahmgelegt. Der Sattelzug hat zwischen Bayreuth Nord und dem Bindlacher Berg Feuer gefangen und ist komplett ausgebrannt. Das teilen Polizei und Feuerwehr mit. Der LKW hatte Laminat- und kunststoffhaltige Bodenbeläge geladen. Wegen des starken Rauchs und der Löscharbeiten haben die Einsatzkräfte die Autobahn auf Höhe Bayreuth zeitweise in beide Richtungen gesperrt. Der Rauch ist auch in Richtung Bindlach gezogen, deshalb hat es dort vorsorglich eine Warnung für die Anwohner gegeben. Am späten Abend hat die Leitstelle Entwarnung gegeben, auch die Fahrbahn Richtung Nürnberg ist seitdem wieder frei. Weil der Kunststoff auf die Straße getropft ist, kommt es noch zu Behinderungen auf der A9. Verletzt hat sich niemand, der Schaden liegt bei rund 400.000 Euro. Warum der LKW gebrannt hat, ist noch unklar. Im Hofer Zoo sind heute nicht nur die üblichen tierischen Bewohner zu sehen. Für Rettungs- und Mantrailing-Hunde steht heute ein ganz besonderes Training auf dem Programm. Sie üben, zwischen den unterschiedlichen Tiergerüchen der Geruchsspur einer vermissten Person zu folgen. Die Herausforderung ist also, sich nicht ablenken zu lassen, auch für den Hundeführer. Mantrailing-Experte Armin Schweder leitet das Training.
10: Das Training in einem Zoo ist einfach für den Hundeführer wichtig, damit er in seinem Kopf einfach klar wird, dass er auch so ein Hund in solchen Situationen arbeiten kann. Weil es ist im Endeffekt das Kopfkino, was uns Menschen im Wege steht, weil wir sagen, hier sind so viele Tiere, hier sind so viele Menschen. Wie kann das der Hund schaffen? Aber der Hundeführer muss lernen, dass es auch völlig normal ist für den Hund.
9: Das bereitet Hund und Herrchen später auf richtige Einsätze bei Vermisstensuchen vor. Der Zoo will den heutigen Tag auch dafür nutzen, auf sein neues hundefreundliches Konzept hinzuweisen. Hunde können im Zoo nämlich anhand von Schnüffelboxen erschnuppern, wie die Tiere in den Gehegen riechen. Außerdem gibt es im Zoo-Café mittlerweile Hundeeis.
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9: Der Eigenanteil in Pflegeheimen steigt. Die saarländische Ministerpräsidentin Rehlinger will, dass der Eigenanteil gedeckelt wird. Im Gespräch mit den Funke-Zeitungen sprach sie sich dafür aus, dass das Teil der Pflegereform wird. 3 Tage nach dem Wahlerfolg der AfD in Sachsen-Anhalt dürfte es im Bundestag heute hitzig werden. In der Generaldebatte zur Haushaltswoche sprechen erst AfD-Chefin und Oppositionsführerin Weidel und dann Bundeskanzler Merz. 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
11: Moment, Julia.

0: jetzt nochmal nachfragen, Jan, was für Schnüffelboxen?
1: Die sind für die Hunde, um die Gerüche im Zoo, die Tiere, ja, riechen zu können, unterscheiden zu können, wie auch immer. Okay.
0: Und der Eis
1: und sich dran,
0: auch im Zoo.
1: Richtig, und sich daran zu gewöhnen wahrscheinlich, ne?
0: Ja. Julia.
2: Okay, zurück zum eure Herzwetter.
0: Ist heute Hundeeiswetter?
2: Nein. Gut, ich weiß nicht. Also mir wäre es heute zu kalt für ein Eis. Wir haben 15 bis 17 Grad. Eher Wolken und auch mal ein Regenschauer. Später kommt stellenweise Mühsonne durch. Und so zieht sich das Wetter auch übermorgen und übermorgen. Das ist das eure Herzwetter. Euer Wetter für die Region.
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0: Die kriegt sich gar nicht mehr ein wegen der Schnüffelbox da, oder?
2: Ja, gut. Schön.
0: Und der Schnüffelbox.
2: Schnüffelbox.
0: Und auf den Straßen passt heute alles. Wenn ihr was habt für uns, sagt bitte Bescheid über die 09281 880 880. Und dann können wir es allen in der Region weitersagen. Danke euch und kommt gut an.
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0: heute wirklich ein Oberfranken-Highlight. Tausende Fans sind dabei, wenn die Toten Hosen heute live auf dem Volksfestplatz spielen.
1: Und Gabi aus Marktredwitz ist auch mit dabei.
2: Hallihallo, hier spricht die Gabi vom Freitagsclub. Und wir freuen uns schon ein Jahr tierisch darauf. Ja, das Besondere ist einfach, dass wir besondere Menschen dabei haben, die eine Behinderung haben und die genauso viel Freude an Musik haben oder vielleicht manchmal sogar noch mehr. Deswegen wünsche ich auch allen anderen so viel Spaß, wie wir ihn haben werden.
0: Lasst krachen heute Abend. Wenn ihr auch noch mit dabei seid, dann meldet euch gerne mal hier mit bei uns und wir quatschen über dieses Konzert-Highlight. Ja, und um deine Hosen ging es ja auch noch.
1: Ja.
0: Ich habe heute früh geschaut, dachte mir, okay, Tobias hat alles wieder eingehüllt.
1: Ja, bis Februar bleibt es jetzt so. Danach habe ich dann wieder Kiesbar.
0: Ja, du weißt, dass es Herbst ist, wenn Tobias lange Hosen trägt.
1: Bis morgen.
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13: Ich bin Angela Kress. AfD-Chefin Weidel sieht die schwarz-rote Koalition nach der Landtagswahl in Sachsen-Anhalt am Ende. Die Wähler hätten das in der Sprache des demokratischen Souveräns mitgeteilt, sagte sie in der Generaldebatte im Bundestag. Kanzler Merz warf sie unter anderem vor, Deutschland in die Staatspleite zu treiben. Merz kritisierte in seiner Rede unter anderem die Nähe der AfD zu Russland und dass die AfD Bedrohungen durch Russland nicht ernst nehme. Die Autoversicherer haben ihre sogenannten Regionalklassen aktualisiert, die die Unfall- und Schadenbilanz in einzelnen Regionen widerspiegeln. Die 12 Regionalklassen haben Einfluss darauf, wie teuer etwa die eigene Kfz-Haftpflichtversicherung ist. GdV-Hauptgeschäftsführer Asmussen sagte, für die meisten Autofahrenden ändere sich nichts. Für jeweils rund 5 Millionen werde die Regionalklasse besser oder eben schlechter. Nachdem in einem Zug in Bayern bei voller Fahrt eine Tür geöffnet worden ist, fordert der Fahrgastverband Pro Bahn Überwachungskameras für die Einstiegsbereiche in Fernzügen. Bundeschef Iffländer hat der Neuen Osnabrücker Zeitung gesagt, der Vorfall zeige, worum es gehe. Eine Tür werde bei 200 km/h geöffnet und hinterher lasse sich nicht klären, wer es war. Der gesamte Zug solle aber nicht überwacht werden. Testweise in 9 Filialen über ganz Deutschland verteilt, bietet die Drogeriemarktkette DM Augenscreenings an, um etwa Krankheiten wie grünen Star früher zu erkennen. Darf sie das? Darum geht es ab heute vor dem Landgericht Karlsruhe. Geklagt hat die Wettbewerbszentrale. Mehr von Jan-Henner Reitze.
14: Auch mit Haut- oder Blutanalysen testet DM schon weitere Angebote aus dem Gesundheitsbereich. Aber werden dabei alle medizinischen Standards eingehalten? Gelten die überhaupt? Dürfen nur Ärzte das Augenscreening durchführen? Oder reicht der Hinweis, dass dadurch keine medizinische Diagnose ersetzt wird? Darum geht es vor Gericht.
13: Technische Probleme bei der Flugsicherung in Großbritannien hatten gestern zu massiven Einschränkungen im Flugverkehr geführt. Mehr als 1000 Flüge an mehreren Flughäfen mussten umgeleitet werden oder wurden gestrichen. Medienberichten zufolge ist die Störung noch immer nicht ganz behoben. Es sei sehr komplex, den Normalbetrieb wiederherzustellen. Auch für heute seien deshalb bereits mehr als 170 Flüge gestrichen worden.
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15: Mit Jan Gebelein. Auf der A9 bei Bayreuth ist am Abend wegen eines brennenden Lastwagens stundenlang kein Durchkommen gewesen. Der mit Laminat beladene Sattelzug brannte laut Polizei zuerst am Motorraum. Die Flammen griffen dann auf den Anhänger und die Ladung über. Das Laminat schmolz und tropfte teils brennend auf die Fahrbahn. Die Brandursache ist noch unklar. Verletzt hat sich niemand. Den Schaden schätzt die Polizei auf insgesamt

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0: und rund 400.000 Euro. Bei der Suche nach Vermissten kommen auch immer wieder Rettungshunde zum Einsatz. Sie müssen Menschen auch in besonderen Situationen finden. Genau das trainieren die Hundeführer mit ihren Tieren heute im Hofer Zoo. Dabei geht es darum, zwischen den vielen Tieren und Menschen die Geruchsspur der vermissten Person im Blick zu behalten. Der Zoo will den heutigen Tag außerdem dafür nutzen, um auf sein neues hundefreundliches Angebot aufmerksam zu machen. 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
1: Tief Xenia über der Ostsee bringt uns den Hochfranken recht wenigen Wolkenmix. Die Sonne zeigt sich auch teilweise den Tag hindurch. Es bleibt aber bei höchstens um 17 Grad. Schauer sind nur ganz vereinzelt noch am Anfang möglich. In der kommenden Nacht ist es dann zunehmend sternklar und es wird frisch mit Tiefstwerten so um 8 Grad. Morgen am Freitag scheint zwar öfter die Sonne, die Wolken sind locker, aber es bleibt bei höchstens 18 bis 20 Grad. Aus der Radio Euroherz bei der Redaktion Christian König.
2: Schauen wir auf die Straßen und da sehen wir momentan nichts, außer wenn ihr Richtung Nürnberg unterwegs seid, zwischen dem Bindlacher Berg und Bayreuth Nord A9. Da ist die rechte Spur blockiert bzw. gesperrt, da ist eine Baustelle. Keinen Blitzer, wenn ihr was habt, 09281 880
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2: Einiges an guter Musik für euren Mittwochvormittag. Teddy Swims beispielsweise jetzt gleich in der Playlist. Dann machen wir Coldplay, Belinda Carlisle und jetzt Michael Patrick Kelly und The One.

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2: Einen wunderschönen Mittwoch euch. Ich verrate jetzt an dieser Stelle, wie man ein intimes Abendessen mit einer weltberühmten Pop-Ikone gewinnen kann. Mit etwas Glück. Cher will im November zwei glückliche Menschen zu einem privaten Abendessen in ihrem Anwesen in Malibu einladen.
3: I'm hosting a private dinner at my home in Malibu and I'm inviting one of you to join me. Could it be you? I promise it's a night you'll never forget.
2: Ja, dafür muss man spenden an ihre Spendenorganisation. Weitere Infos gibt's unter chairsdinnerparty.com. Ich gehe da jetzt mal drauf. Das möchte ich gewinnen, ne? Also, ich in Malibu mit der Chair. Das ist ja fantastisch.

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7: Mit Jan Gebelein. Hof hat einiges für die Freizeit zu bieten. Doch wie sehen das Neuankömmlinge und Studierende? Mit dieser Frage hat sich die Hochschule Hof in den vergangenen Monaten beschäftigt. Dafür hat sie jeweils rund 230 Studierende und Passanten in der Hofer Innenstadt befragt. Viel Kritik gab es bei den Busverbindungen. Der zuständige Lehrbeauftragte der Hochschule Hof, Gerhard Plietsch.
8: Beim ÖPNV ist ganz klar, dass die Häufigkeit der Verbindungen am Abend und am Wochenende einfach zu schlecht ist. Die Kritik am Nachtverkehr, vor allem ab 22 Uhr, die fällt besonders extrem aus. Also da ist im Grunde fast niemand von den Studierenden damit zufrieden. Von der sonstigen Bevölkerung ist halt auch die Unzufriedenheit sehr hoch.
7: Viele Studierende, aber auch ältere Menschen sind auf ein Auto angewiesen, um Freizeitangebote nutzen zu können. Mit dem Angebot an Cafés, Bars und Geschäften ist ein Großteil der Befragten zufrieden. Dennoch müsse die Stadt Hof mehr unternehmen, um die Leerstände in der Innenstadt zu beseitigen, so Plietsch. An Tagen wie diesen, heißt es in einem Song der Toten Hosen, und an Tagen wie diesem ist in Bayreuth alles ausgebucht. Denn die deutsche Punkrockband spielt in der Wagnerstadt heute Abend ein Konzert ihrer Abschiedstour. Die Tickets sind laut Veranstalter komplett ausverkauft. Bis zu 30.000 Fans sollen den Volksfestplatz füllen. Vor Ort sind die Parkmöglichkeiten extrem begrenzt. Der Veranstalter Semmel Concerts empfiehlt die Anreise mit Bus, Shuttle, Fahrrad oder zu Fuß. Die kostenlosen Shuttlebusse fahren ab 14 Uhr regelmäßig vom Parkplatz des Festspielhauses in die Nähe des Volksfestplatzes. Am Festspielhausparkplatz stehen 600 Parkplätze zur Verfügung. Die Rückfahrten starten gegen 22 Uhr zum Ende des Konzerts. Auf Profiniveau trainieren, an nationalen und internationalen Wettkämpfen teilnehmen und gleichzeitig für die Schule lernen. Für junge Sporttalente gar nicht so einfach, alles gleichzeitig zu schaffen. Sportinternate sind für sie die Lösung. In Klingenthal gibt es seit 15 Jahren ein Ski-Internat, das an einen DSV-Stützpunkt angebunden ist. Die Wintersporttalente nutzen hier Übungsschanze und Loipen und bekommen Unterricht auf Gymnasial- und Oberschulniveau. Das Jubiläum feiert das Internat heute. Dazu kommt auch Staatssekretär Wilfried Kühner aus dem sächsischen Kultusministerium am Nachmittag. Er spricht ein Grußwort und ist bei der Ehrung zur Elite-Schule.

0: Schule und Elite-Schülerin des Jahres 2025 dabei.
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0: AfD-Chefin Weidel sieht die schwarz-rote Koalition nach der Landtagswahl in Sachsen-Anhalt am Ende. Die Wähler hätten das in der Sprache des demokratischen Souveräns mitgeteilt, sagte sie in der Generaldebatte im Bundestag. Merz kritisierte in seiner Rede unter anderem die Nähe der AfD zu Russland und dass die AfD Bedrohungen durch Russland nicht ernst nehme. Die Autoversicherer haben ihre sogenannten Regionalklassen aktualisiert, die die Unfall- und Schadenbilanz in einzelnen Regionen widerspiegeln. Die 12 Regionalklassen haben Einfluss darauf, wie teuer etwa die eigene Kfz-Haftpflichtversicherung ist. GdV-Hauptgeschäftsführer Asmussen sagte, für die meisten Autofahrenden ändere sich nichts. 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
2: Oszillativ Xenia bringt uns recht windigen und deutlich abgekühlten Mix aus Wolken und teils Sonne. Schauer sind nur vereinzelt anfangs noch dabei. Das Ganze bei höchstens um 17 Grad. In der kommenden eher sternklaren Nacht kühlt es dann runter auf nur noch um 8 Grad. Morgen am Freitag bekommen wir zwar wieder mehr Sonne mit lockeren Wolken geboten, aber die Temperaturen bleiben meist schon bei 18 bis 20 Grad hängen. Aus der Radio Euroherz, Wetterredaktion Christian König.
3: Es ist nichts los auf den Straßen, da kann ich jetzt auch nichts für. Genießt es doch. Das klingt wie ein Vorwurf, ne? Ja, Mittwochvormittag, kurz nach 22:30 und es ist nichts los. Es ist gar wundervoll. Sollte doch was sein, schreibt mir eine WhatsApp-Nachricht 09281 880 880.
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3: Sehr coole Nummer für euren Mittwochvormittag. Nico Santos jetzt mit Why Don't You Stay?

Einen wunderschönen Mittwoch euch. Gelb-schwarz, ziemlich neugierig und seit Jahrzehnten ein Kinderzimmerstar. Ich rede nicht vom BVB und deren Spielern, die gestern in der Champions League gewinnen konnten. Herzlichen Glückwunsch an dieser Stelle. Ich rede von Biene Maja. Sie wird heute auf den Tag genau 50 Jahre alt.

Und ich könnte heute eigentlich mal zu Ehren von Biene Maja, und weil ich ein Mann bin und ich nicht Maja imitieren möchte, die ganze Sendung als Willi durchmoderieren. Maja, Maja. Das ist nicht meine beste Imitation. 50 Jahre, also Biene Maja, Generationen geprägt. Die Zeichentrickserie kommt ja eigentlich aus Japan, ist ähnlich wie Heidi und Vicky. Ja? Die Japaner haben irgendwie da ein Fable für solche Geschichten, die sie dann wunderbar, also wirklich als fantastisch illustriert haben. Es ist echt Happy Birthday.

0: Ich erwähne gerne nochmal, dass man mit dieser Dame ein intimes Abendessen gewinnen kann, wenn man spendet unter chairsdinnerparty.com. Hat man vorhin in der Sendung. Chair, mal ever, um in Thomas Gottschalk zu sprechen mit dem Schubschub-Song. Ich wünsche einen schönen Mittwoch.
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8: Ich bin Angela Kress. Im Bundestag geht's zur Sache, da ist heute Generaldebatte. Bundeskanzler Merz hat die AfD scharf für ihre Migrationspolitik kritisiert.
9: Wenn diejenigen, die in Deutschland arbeiten, das Land wieder verlassen müssen, weil sie Remigration auf ihre Fahne schreiben, dann kann das Handwerk in Deutschland nicht mehr arbeiten, dann arbeitet kein einziges Pflegeheim mehr, dann arbeitet kein einziges Krankenhaus in Deutschland mehr.
8: AfD-Chefin Weidel hatte davor die Migrationspolitik der Bundesregierung zum Beispiel für Kriminalität in Deutschland verantwortlich gemacht. Etwas mehr als jedes fünfte Nutzfahrzeug ist zuletzt mit erheblichen oder sogar gefährlichen Mängeln bei der TÜV-Hauptuntersuchung durchgefallen. Besonders häufig werden Mängel an der Beleuchtung beanstandet. Eine weitere Schwachstelle ist Ölverlust, schreibt der TÜV-Verband. Anfang des Jahres waren rund 4 Millionen Nutzfahrzeuge in Deutschland gemeldet, gut ein Drittel mehr als noch 2017. Gestern wurden ja die PISA-Ergebnisse veröffentlicht und die Jugendlichen hierzulande haben so schlecht abgeschnitten wie noch nie. Als Reaktion darauf hat sich Bundesbildungsministerin Prien in der ARD heute erneut für eine Altersbeschränkung für die sozialen Medien ausgesprochen. Dass Kinder sich etwa nicht mehr konzentrieren könnten, habe auch etwas mit Bildschirmzeiten und Social Media zu tun. Prien kündigte an, in den nächsten Wochen entsprechende Vorschläge im Kabinett vorzulegen. Unseren Perso und die Krankenkassenkarte haben wir meistens im Geldbeutel. In Zukunft sollen wir sie aber auch auf dem Handy mitnehmen können. Das hat die EU festgelegt und eine Frist bis Anfang des kommenden Jahres gesetzt. Deutschlands Digitalminister Wildberger will heute das Logo und den Namen für die App hierzulande vorstellen. Er hat versprochen, dass alles getan werde, um den Datenschutz sicherzustellen und die Nutzung wird freiwillig sein. Mit einem Staatsbegräbnis wird heute der norwegische König Harald beigesetzt. Monarchen anderer europäischer Königshäuser und Staatsoberhäupter werden erwartet und bis zu 200.000 Menschen in der Osloer Innenstadt. Die Polizei spricht von einem der größten Einsätze ihrer Geschichte. König Harald war Ende August im Alter von 89 Jahren gestorben.
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10: Mit Jan Gebelein. Wie blicken die Menschen, die in Hof leben, studieren und arbeiten, auf die Stadt? Das hat die Hochschule Hof in einer Befragung untersucht. Die Antworten fallen unterschiedlich aus. Größter Kritikpunkt sind die schlechten Busverbindungen, vor allem am Abend und am Wochenende. Viele Menschen sind deshalb immer noch auf ein Auto.

0: angewiesen. Das Angebot an Cafés und Geschäften schneidet dagegen gut ab. Aufholbedarf für die Stadt Hof gibt es bei den vielen Leerständen. Seit Monaten fiebern Fans auf diesen Tag hin. Heute treten die Toten Hosen im Rahmen ihrer Abschiedstournee auch in Bayreuth auf. Der Einlass beginnt bereits um 16 Uhr. Ab dem Festspielhaus fahren kostenlose Shuttlebusse. Rund um den Volksfestplatz sind die Straßen gesperrt. Für Leute, die mit dem Zug anreisen, stellt die Bahn zusätzliche Busse bereit. Beim Einlass geht schneller, wenn ihr euch auf Handys, Geldbörsen und kleine Taschen beschränkt. 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
1: Tief Xenia über der Ostsee bringt uns den Hochfranken recht wenigen Wolkenmix. Die Sonne zeigt sich auch teilweise den Tag hindurch. Es bleibt aber bei höchstens um 17 Grad. Schauer sind nur ganz vereinzelt noch am Anfang möglich. In der kommenden Nacht ist es dann zunehmend sternklar und es wird frisch mit Tiefstwerten so um 8 Grad. Morgen am Freitag scheint zwar öfter die Sonne, die Wolken sind locker, aber es bleibt bei höchstens 18 bis 20 Grad. Aus der Radio Euroherz bei der Redaktion Christian Kühn.
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4: Ich sag mal so, stresserfüllt, wie mein Tag bis jetzt war, finde ich super, dass auf den Straßen wenig los ist. Einmal eigennützig sein, okay? Wir haben nur die A9 Richtung Nürnberg zwischen dem Binlacher Berg und Bayreuth Nord. Falls er da in diese Richtung pendelt, dann müsst ihr einfach nur dran denken, dass die rechte Spur gesperrt wegen einer Baustelle durch den LKW-Brand von gestern Nachmittag, gestern Abend. Das geht bis morgen früh um 9. Sonst ist wirklich gar nichts, aber nada niente. Wenn ihr was haben solltet, 09281 880 880.
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4: Ey, ist mittlerweile abstrus, ne? Was man so für Konzertkarten von vor allem richtig großen Popstars bezahlt. Weit über 100 Euro. Ich rege mich an dieser Stelle nicht auf, das sage ich schon mal an dieser Stelle. Ich gebe nämlich viel zu viel Geld eigentlich für Konzertkarten aus. Ist halt so ein Hobby von mir. Ich war dieses Jahr auf super vielen Konzerten, Harry Styles, Bruno Mars, ich war bei Charlie Puth. Es ist ein Hobby, dafür gibt man gerne Geld aus, mach Abstriche woanders. Für diesen Mann, der jetzt kommt, habe ich zum Beispiel auch unfassbar viel Geld gezahlt damals. Aber es war jeden Cent wert und ich möchte also diese Erinnerung nicht missen. Justin Timberlake, What Goes Around Comes Around, jetzt für euch in der Playlist. Hey.

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2: Schönen Mittwoch euch. Heute Morgen in unserer Sendeübersicht habe ich gefunden, die Überschrift Vogel des Jahres. Ab jetzt beginnt die Abstimmung für das Jahr 2027. Ich habe überlegt, wer ist denn mein Vogel des Jahres? Ich bin unweigerlich auf Julian Nagelsmann gekommen, wegen der fürchterlichen WM, die wir gespielt haben. Es geht aber nicht natürlich um menschliche Vögel. Da habt ihr sicher auch den ein oder anderen, an den ihr da denkt, wenn an den Begriff Vogel des Jahres denkt. Nein, es geht tatsächlich um die Vögel. Bis zum 15. Oktober könnt ihr da abstimmen bei NABU. Es gibt auch Nominierte, die Wasseramsel, die Mehlschwalbe, der Kohlrabe, der Kranich und der Trauerschnäpper. Das sind ja wundervolle Vögel. Das Rebhuhn war Urz letztes Jahr. Ein Feldbewohner mit großer Botschaft. Na, herzlichen Glückwunsch. Ich bleib trotzdem bei Nagelsmann.

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17: Mit Jan Gebelein. Der Preis der Kfz-Versicherung hängt nicht nur vom Automodell ab, sondern auch vom Wohnort. Großstädte sind dabei unfallträchtiger als ländliche Regionen. In der aktualisierten Kfz-Schadenbilanz der deutschen Autoversicherer liegt Offenbach erneut an der Spitze. In Bayern sind die Autofahrer im Schnitt sicherer unterwegs. Am besten im Freistaat abgeschnitten hat der Landkreis Kronach. In der Region ist die Einstufung weitgehend gleich geblieben. Während es in der Stadt Hof mehr Schäden gab, sieht es in den umliegenden Landkreisen deutlich besser aus. Im Saale-Oller-Kreis hat sich die Bilanz sogar verbessert. Eine Übersicht über die komplette Region bekommt ihr auf euroherz.de. Die Polizei ist auf der Suche nach Einbrechern, die vergangene Nacht in einer Firma in Marktredwitz zugeschlagen haben. In der Wölsauer Straße schlugen sie auf der Rückseite des Gebäudes 2 Fenster ein. Anschließend öffneten sie ein Rolltor und nahmen mehrere Paletten mit Kupferkabeln aus Regalen. Zum Verladen haben die Diebe vermutlich einen Handstapler vor Ort benutzt. Danach sollen sie mit einem weißen Sprinter oder einem ähnlichen Kastenwagen davongefahren sein. Der Schaden liegt im 6-stelligen Bereich. Die Kripo Hof sucht Zeugen, denen vergangene Nacht im Bereich der Firma etwas aufgefallen ist. Pendler müssen sich heute auf Behinderungen auf der A9 rund um Bayreuth einstellen. Zwischen Bad Benneck-Himmelkron und dem Autobahndreieck Bayreuth-Kulmbach stehen Markierungsarbeiten an. Deshalb ist heute die Auffahrt von der A70 auf die A9 in Richtung Bayreuth gesperrt. Außerdem können Autofahrer an der Anschlussstelle Bindlacher Berg nicht auf die A9 Richtung Bayreuth auffahren. Die Umleitung führt jeweils über die Anschlussstelle Bad Benneck.
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17: Im Bundestag geht's zur Sache. Da ist heute Generaldebatte. Bundeskanzler Merz hat die AfD scharf für ihre Migrationspolitik kritisiert. AfD-Chefin Weidel hatte davor die Migrationspolitik der Bundesregierung, zum Beispiel für Kriminalität in Deutschland, verantwortlich gemacht. Etwas mehr als jedes fünfte Nutzfahrzeug ist zuletzt mit erheblichen oder sogar gefährlichen Mängeln bei der TÜV-Hauptuntersuchung durchgefallen. Besonders häufig werden Mängel an der Beleuchtung beanstandet. Eine weitere Schwachstelle ist Ölverlust, schreibt der TÜV-Verband.

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1: Ossetief Xenia bringt uns recht windigen und deutlich abgekühlten Mix aus Wolken und teils Sonne. Schauer sind nur vereinzelt anfangs noch dabei. Das Ganze bei höchstens um 17 Grad. In der kommenden eher sternklaren Nacht kühlt es dann runter auf nur noch um 8 Grad. Morgen am Freitag bekommen wir zwar wieder mehr Sonne mit lockeren Wolken geboten, aber die Temperaturen bleiben meist schon bei 18 bis 20 Grad hängen. Aus der Radio Euroherz, Wetterredaktion Christian König.
2: So schön, so schön. Es ist nichts los auf den Straßen. Toll!
3: Gar nichts. 09281 880 880. Wenn was sein sollte, sagt doch gerne Bescheid. Dann kann ich's für alle durchgeben.
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3: Mach mal doch aus dem heutigen Tag einen lovely day. Bill Withers jetzt für euch in der Playlist.

0: Nelly Furtado und Say It Right. Das ist der Mittwoch mit eurem Lieblingssender. Servus.
1: Wir sind Julia und Tobi aus dem Euroherz Morgen und bei uns ging's heute um die Hosen.

0: ist heute wirklich ein Oberfranken-Highlight. Tausende Fans sind dabei, wenn die Toten Hosen heute live auf dem Volksfestplatz spielen.
1: Und Gabi aus Marktredwitz ist auch mit dabei.
2: Hallihallo, hier spricht die Gabi vom Freitagsclub. Und wir freuen uns schon ein Jahr tierisch darauf. Ja, das Besondere ist einfach, dass wir besondere Menschen dabei haben, die eine Behinderung haben und die genauso viel Freude an Musik haben oder vielleicht manchmal sogar noch mehr. Deswegen wünsche ich auch allen anderen so viel Spaß, wie wir ihn haben werden.
0: Lasst es krachen heute Abend. Wenn ihr auch noch mit dabei seid, dann meldet euch gerne mal hier mit bei uns und wir quatschen über dieses Konzert-Highlight. Mhm. Ja, und um deine Hosen ging es ja auch noch.
1: Ja.
0: Ey, ich habe heute früh geschaut, dachte mir, okay, Tobias hat alles wieder eingehüllt.
1: Ja, bis Februar bleibt es jetzt so. Danach habe ich dann wieder Kiesbar.
0: Ja, du weißt, dass es Herbst ist, wenn Tobias lange Hosen trägt.
1: Bis morgen.
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12: Ich bin Angela Kress. In der Generaldebatte im Bundestag geht es um den Haushalt, aber auch um den Wahlerfolg der AfD in Sachsen-Anhalt. AfD-Chefin Weidel sagte, aus ihrer Sicht sei die schwarz-rote Koalition am Ende. Tine Klimach berichtet.
13: Ob Wirtschaft, Migration oder Energie, sie zeichnete das Bild eines Landes im Niedergang. Kanzler Merz attackierte die AfD vor allem wegen ihrer Außenpolitik. Die AfD stehe an der Seite Russlands, obwohl sie wisse, dass Russland auch die Sicherheit Deutschlands bedrohe. Er bezeichnete die AfD als destruktive Kraft, als böse und gefährlich.
12: Am Nachmittag wird es im Bundestag um den Haushalt für die Verteidigung gehen. Kritiker sagen, dass im Verteidigungsministerium zu viel Geld für veraltete Waffensysteme ausgegeben werde. Dem hat Bundesverteidigungsminister Pistorius in der ARD widersprochen. Man gebe etwa die Hälfte für neue Technologien aus, etwa für Satellitenkommunikation, künstliche Intelligenz und Drohnen. Aber es sei auch wichtig, in klassische Waffensysteme zu investieren. Wer Geld auf die Seite legen will, aufgepasst. Banken überbieten sich momentan mit verhältnismäßig hohen Zinsen. Unter anderem auf Tagesgeldkonten sind teils mehr als 4% Zinsen drin. Hier ist dann aber das Kleingedruckte wichtig. Oft sind die hohen Sparzinsen nämlich auf eine bestimmte Zeit befristet. Wer jetzt vergleicht, kann sich laut dem Vergleichsportal Verivox gute Angebote sichern. Immer mehr Menschen pendeln nach München zur Arbeit. Mehr als 461.000 waren es im vergangenen Jahr und damit so viele wie in keiner anderen deutschen Großstadt. Bundesweit stieg die Zahl der Pendler nach den Zahlen des Bundesinstituts für Raumforschung, allerdings nicht in allen bayerischen Großstädten. Für Nürnberg, Ingolstadt und Augsburg wurden etwas weniger Pendler verzeichnet als noch ein Jahr zuvor. Wer in Großbritannien mit dem Flugzeug unterwegs ist, muss sich auch heute noch auf Probleme einstellen. Eine technische Störung bei der Flugsicherung hatte gestern weite Teile des Flugverkehrs lahmgelegt. Heute wurden laut Flugdatenportal Flightradar 24 allein bis 6 Uhr morgens knapp 250 Flüge gestrichen. Der genaue Grund für die Störung ist unklar. Eine Cyberattacke wird aber ausgeschlossen.
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14: Mit Jan Gebelein. Die Autoversicherer haben ihre sogenannten Regionalklassen aktualisiert, die die Unfall- und Schadenbilanz in einzelnen Regionen widerspiegeln. Die 12 Regionalklassen haben Einfluss darauf, wie teuer etwa die eigene Kfz-Haftpflichtversicherung ist. In der Region hat sich wenig verändert. Die Stadt Hof ist zum Beispiel sehr hoch eingestuft, während die umliegenden Landkreise deutlich niedriger eingestuft sind. Am besten in Bayern schneidet der Landkreis Kronach ab. Kupferkabel in einem sechsstelligen Wert haben Diebe vergangene Nacht aus einer Firma in Marktredwitz geklaut. In der Wölsauer Straße schlugen sie zunächst zwei Fenster auf der Rückseite des Gebäudes ein. Danach öffneten sie ein Rolltor und verluden vermutlich mit einem Handstapler mehrere Paletten mit Kupferkabeln. Mit einem weißen Sprinter oder einem ähnlichen Kastenwagen sind sie anschließend davongefahren. Die Kripo Hof sucht jetzt nach Zeugen.

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1: Tief Xenia über der Ostsee bringt uns den Hochfranken recht wenigen Wolkenmix. Die Sonne zeigt sich auch teilweise den Tag hindurch. Es bleibt aber bei höchstens um 17 Grad. Schauer sind nur ganz vereinzelt noch am Anfang möglich. In der kommenden Nacht ist es dann zunehmend sternklar und es wird frisch mit Tiefstwerten so um 8 Grad. Morgen am Freitag scheint zwar öfter die Sonne, die Wolken sind locker, aber es bleibt bei höchstens 18 bis 20 Grad. Aus der Radio Euroherz Wetterredaktion Christian König.
2: Ihr wisst, ich bin ein positiver Mensch, deswegen versuchen wir jetzt, den Zeitverlust auf den Straßen bei uns ein bisschen positiver zu formulieren. 10 Minuten sind's. A72 Richtung Hof zwischen Hoftöpen und Hof Nord, 4 Kilometer Stau. Ihr hört 3 Lieder mehr. Dann schauen wir auf die B92 zwischen Plauen und Schöpsdrehe. Auch da 2 bis 3 Lieder mehr Zeit im Auto zu verbringen. 092 81 880 880, wenn noch was ist, sag gerne Bescheid.
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2: Bibi Rexha neu für euch in der Playlist jetzt um Punkt 12er, also roundabout, bisschen drüber sind wir. Ich weiß schon, um 12 haben die Nachrichten noch angefangen. Hier ist A New Religion.
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0: Einen wunderschönen Mittwoch euch. Ich habe einen Kumpel, der ist Profi-Basketballer, der meinte zu mir, ja, man muss positiv bleiben. Der ist nicht vor hier und deswegen ist der wahrscheinlich noch nicht so ganz sozialisiert mit uns. Denn hier in der Region gibt's ja doch gern mal die Meckerer. Über das, was bei uns nicht klappt, was fehlt und was besser sein könnte. Es gibt immer was zu tun, aber wie sehen das eigentlich die, die hier leben und hier studieren? Damit beschäftigt sich die Hochschule Hof. Jetzt hat sie wieder ihre Befragung zur Wahrnehmung von Hof durchgeführt und die Ergebnisse sind spannend. Thema Nummer 1 ist der ÖPNV, Seminarleiter Gerhard Plietsch.
1: Die Nahverkehrsversorgungszentren sind ganz gut angebunden, aber für die Studierenden, da wären halt die Verbindungen vor allem in den Abend- und in den Nachtstunden wichtig, die es halt häufig überhaupt nicht gibt. Man kommt ja zum Beispiel mit dem Bus am Wochenende bis 22 Uhr vom Untreusee bis zur Hochschule, das funktioniert, aber unter der Woche geht es nur bis 20 Uhr, am Sonntag nur bis 19 Uhr. Und das wird im Allgemeinen als unzureichend empfunden.
0: Gerade Studierende und ältere Menschen sind auf ein Auto angewiesen, um einkaufen zu gehen oder zu Events zu kommen. Der Hochschulcampus ist ja auch ein bisschen weit von der Innenstadt weg. Die kommt aber dagegen sehr gut weg.
1: Ein überraschendes Ergebnis war die Beurteilung der Innenstadt, so was die Attraktivität angeht, die Aufenthaltsqualität und so weiter. Die wurde doch von der Mehrheit

0: der Befragten als positiv beurteilt. Tatsächlich findet man auch die größte Zufriedenheit bei Studierenden und den Hofern mit dem Gastronomieangebot in der Innenstadt. Da waren 4/5 wirklich sehr oder eher zufrieden. Viele Befragte meinen allerdings auch schon, dass die Vielfalt an Geschäften besser sein könnte. Und vor allem auch in Bezug auf öffentliche Toiletten gab es halt überwiegend eigentlich Kritik.
1: Und das Thema Leerstand. Ja, da gibt's noch einiges zu tun. Der Hofer Oberbürgermeister Stefan Schmalfuß will die Ergebnisse jetzt in seine Arbeit mitnehmen. Und das ist doch schon mal ein gutes Zeichen.

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10: Mit Jan Gebelein. In Reichenbach im Vogtland steht am kommenden Sonntag ein Bürgerentscheid an. Angesichts sinkender Schülerzahlen haben die Verantwortlichen neue Pläne für die Grundschulen. Im Februar gab es dazu einen Beschluss im Reichenbacher Stadtrat. Und gegen diese beschlossene Schulbezirkssatzung richtet sich der Bürgerentscheid am Sonntag. Mehr Hintergrundinfos von Euroherz-Reporterin Lisa Grieshammer.
11: Das Problem: In den kommenden 10 Jahren sollen rund 200 Kinder weniger in Reichenbach eingeschult werden, so die Prognose. Das vergangene Jahr war eines der geburtenschwächsten seit Jahren. Derzeit sind es noch 4 Grundschulstandorte in Reichenbach. Geplant ist allerdings, 3 daraus zu machen, ohne Schulschließung. Die Auslagerung der Weinhold-Grundschule in die Neubauschule ist bereits in der Umsetzung. Die Abstimmung am Sonntag wird also weder über die Existenz einer Schule entscheiden, noch ob die Weinhold-Grundschule tatsächlich ausgelagert wird. Es geht dabei lediglich um die beschlossene Schulbezirkssatzung und ob diese aufgehoben werden soll. Heute Abend will die Stadt bei einer Bürgerinformation Fragen zur Schulnetzplanung klären.
10: An Tagen wie diesen, heißt es in einem Song der Toten Hosen. Und an Tagen wie diesem ist in Bayreuth alles ausgebucht. Denn die deutsche Punkrockband spielt in der Wagnerstadt heute Abend ein Konzert ihrer Abschiedstour. Die Tickets sind laut Veranstalter komplett ausverkauft. Bis zu 30.000 Fans sollen den Volksfestplatz füllen. Vor Ort sind die Parkmöglichkeiten extrem begrenzt. Der Veranstalter Semmel Concerts empfiehlt die Anreise mit Bus, Shuttle, Fahrrad oder zu Fuß. Die kostenlosen Shuttlebusse fahren ab 14 Uhr regelmäßig vom Parkplatz des Festspielhauses in die Nähe des Volksfestplatzes. Am Festspielhaus-Parkplatz stehen 600 Parkplätze zur Verfügung. Die Rückfahrten starten gegen 22 Uhr zum Ende des Konzerts. Auf Profiniveau trainieren, an nationalen und internationalen Wettkämpfen teilnehmen und gleichzeitig für die Schule lernen. Für junge Sporttalente gar nicht so einfach, alles gleichzeitig zu schaffen. Sportinternate sind für sie die Lösung. In Klingenthal gibt es seit 15 Jahren ein Ski-Internat, das an einen DSV-Stützpunkt angebunden ist. Die Wintersporttalente nutzen hier Übungsschanze und Loipen und bekommen Unterricht auf Gymnasial- und Oberschulniveau. Das Jubiläum feiert das Internat heute. Dazu kommt auch Staatssekretär Wilfried Kühner aus dem sächsischen Kultusministerium am Nachmittag. Er spricht ein Grußwort und ist bei der Ehrung zur Eliteschule und Eliteschülerin des Jahres 2025 dabei.
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10: Ringfrei. Bei der Generaldebatte im Bundestag wird heute ordentlich ausgeteilt. Kanzler Merz hat die AfD als destruktive Kraft bezeichnet und ihre Migrationspolitik scharf kritisiert. AfD-Chefin Weidel hatte zuvor die Kriminalität in Deutschland auf die Migrationspolitik der Bundesregierung zurückgeführt. Benzin, Heizöl und Co. sind ja schon teuer, unter anderem bedingt durch den Iran-Krieg und die blockierte Straße von Hormuz. Durch die neuen Angriffe in der Schiffspassage hat der Preis pro Barrel wieder die 100-Dollar-Marke geknackt und könnte weiter steigen. Zieht der Ölpreis an, werden Tanken oder Heizen tendenziell auch teurer. 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
12: Ossetiv Xenia bringt uns recht windigen und deutlich abgekühlten Mix aus Wolken und teils Sonne. Schauer sind nur vereinzelt anfangs noch dabei. Das Ganze bei höchstens um 17 Grad. In der kommenden eher sternklaren Nacht kühlt es dann runter auf nur noch um 8 Grad. Morgen am Freitag.

0: Bekommen wir zwar wieder mehr Sonne mit lockeren Wolken geboten, aber die Temperaturen bleiben meist schon bei 18 bis 20 Grad hängen. Aus der Radio Euroherz Wetterredaktion Christian König.
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3: Der ADAC meldet und damit Schuld abgegeben. So 10 bis 15 Minuten Zeitverlust A72 Richtung Hof zwischen dem Dreieck Hochfranken und Hof Nord. Sonst ist nichts. Wenn ihr was seht, sehen solltet, gesehen habt, 09281 880 880 ist die Hotline zu uns ins Studio.
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3: Kurz nach 12:30 ist es schon wieder. Einen wunderschönen Mittag, fast Nachmittag euch. Schön, dass ihr mit dabei seid. Und jetzt kriegt da Cat's Eye und Gabriella auf die Ohren.

0: Gwen Stefani und Aiken und The Sweet Escape. Einen schönen Mittwoch euch.
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9: Ich bin Angela Kress. Die EU-Kommission nimmt kurzzeitige Ferienvermietungen wie Airbnb ins Visier. Diese stehen in vielen Gegenden im Verdacht, den Mietmarkt anzuheizen. Die EU-Kommission will deshalb Städten mehr Möglichkeiten geben, dagegen

0: vorzugehen, Details sind noch nicht bekannt. Der Deutsche Eigentümerverband Haus und Grund sieht das eigentliche Problem ganz woanders. Es brauche mehr Neubau und günstigere Baukosten. Bundeskanzler Merz hat die AfD in der Generaldebatte im Bundestag scharf für ihre Migrationspolitik kritisiert.
1: Wenn diejenigen, die in Deutschland arbeiten, das Land wieder verlassen müssen, weil sie Remigration auf ihre Fahne schreiben, dann kann das Handwerk in Deutschland nicht mehr arbeiten, dann arbeitet kein einziges Pflegeheim mehr, dann arbeitet kein einziges Krankenhaus in Deutschland mehr.
0: AfD-Chefin Weidel hatte davor die Migrationspolitik der Bundesregierung zum Beispiel für Kriminalität in Deutschland verantwortlich gemacht. Nach der tödlichen Messerattacke in einer Regensburger Bank wartet der Tatverdächtige nun doch in einem Gefängnis statt in einem psychiatrischen Krankenhaus auf seinen Prozess. Auch kurz nach der Tat war der Verdächtige bereits in U-Haft, dann aber aufgrund der Ersteinschätzung eines Gutachters in der Psychiatrie. Eine neue vorläufige Einschätzung sagt, er war zum Tatzeitpunkt im Juli weder schuldunfähig noch vermindert schuldfähig. Vor einer Woche wurde ja bei Tempo 200 die Tür eines ICEs in Unterfranken geöffnet und die Polizei sucht weiter nach einem Verursacher oder einer Verursacherin. Eine technische Panne wird ausgeschlossen, die Notentriegelung der Tür war beschädigt, unklar ist noch, ob absichtlich oder aus Versehen. Der Fahrgastverband ProBahn fordert in der Neuen Osnabrücker Zeitung, dass in den Einstiegsbereichen von Fernzügen Kameras installiert werden sollen. Laura Dahlmeier wird ein Jahr nach ihrem Tod in die Hall of Fame des deutschen Sports aufgenommen. Die Biathletin war 2025 im Alter von 31 Jahren in Pakistan bei einem Bergunfall ums Leben gekommen. Nach ihrem Karriereende 2019 widmete sich die zweifache Olympiasiegerin und siebenmalige Weltmeisterin dem Bergsteigen. Auch Fabian Hambüchen, Britta Steffen und Felix Neureuther erhalten die Auszeichnung.
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3: Mit Jan Gebelein. Sinkende Schülerzahlen bedeutet auch weniger Klassen. Um den Platz effektiv nutzen zu können, hat Reichenbach eine Schulbezirkssatzung beschlossen. Die war nötig, weil die Weinhold-Grundschule in die Neubauschule umzieht. Damit hätte Reichenbach nur noch 3 Standorte, würde aber weiter 4 Grundschulen betreiben. Gegen die Satzung richtet sich ein Bürgerentscheid am Sonntag. Heute Abend um 18 Uhr gibt es dazu eine Infoveranstaltung im Rathaus. Seit Monaten fiebern Fans auf diesen Tag hin. Heute treten die Toten Hosen im Rahmen ihrer Abschiedstournee auch in Bayreuth auf. Der Einlass beginnt bereits um 16 Uhr. Ab dem Festspielhaus fahren kostenlose Shuttlebusse. Rund um den Volksfestplatz sind die Straßen gesperrt. Für Leute, die mit dem Zug anreisen, stellt die Bahn zusätzliche Busse bereit. Beim Einlass geht's schneller, wenn ihr euch auf Handys, Geldbörsen und kleine Taschen beschränkt. 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
4: Tief Xenia über der Ostsee bringt uns den Hochfranken recht wenigen Wolkenmix. Die Sonne zeigt sich auch teilweise den Tag hindurch. Es bleibt aber bei höchstens um 17 Grad. Schauer sind nur ganz vereinzelt noch am Anfang möglich. In der kommenden Nacht ist es dann zunehmend sternklar und es wird frisch mit Tiefstwerten so um 8 Grad. Morgen am Freitag scheint zwar öfter die Sonne, die Wolken sind locker, aber es bleibt bei höchstens 18 bis 20 Grad. Aus der Radio Euroherz bei der Redaktion Christian König.
5: Wir schauen auf die A72, so 15 bis 20 Minuten Zeitverlust Richtung Hof, wenn ihr unterwegs seid, zwischen dem Dreieck Hochfranken und Hof Nord, da 6 Kilometer Stau. Dann haben wir einen Blitzer, danke an Simone Furthammer. 09281 880 880, das hatte Simone abgespeichert und uns eine WhatsApp-Nachricht geschickt.
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5: Servus, hallo, einen schönen Mittwoch euch. Ich habe heute Morgen festgestellt, am besten sehe ich tatsächlich im Herbst aus. Frühjahr geht auch noch, aber so eine lange Hose, eine leichte Jacke, das ist der Vibe, das ist das Leben. Ich freue mich drauf auf das, was jetzt so temperaturtechnisch kommt. Und es ist ja nicht wirklich fürchterlich kalt, es ist ein sehr, sehr schöner Start in den September, den wir erleben. Gestern mit diesem sehr warmen Tag, jetzt mit den okay warmen Tagen. Ich denke, es ist alles tipptopp, oder? Ja.

Einen wunderschönen Mittwoch euch. Gelb-Schwarz, ziemlich neugierig und seit Jahrzehnten ein Kinderzimmerstar. Ich rede nicht vom BVB und deren Spielern, die gestern in der Champions League gewinnen konnten. Herzlichen Glückwunsch an dieser Stelle. Ich rede von Biene Maja. Sie wird heute auf den Tag genau 50 Jahre alt.

Und ich könnte heute eigentlich mal zu Ehren von Biene Maja, und weil ich ein Mann bin und ich nicht Maja imitieren möchte, die ganze Sendung als Willi durchmoderieren. Maja, Maja. Das ist nicht meine beste Imitation. 50 Jahre, also Biene Maja, Generationen geprägt. Die Zeichentrickserie kommt ja eigentlich aus Japan, ist ähnlich wie Heidi und Vicky. Ja? Die Japaner haben irgendwie da ein Fable für solche Geschichten, die sie dann wunderbar, also wirklich als fantastisch illustriert haben. Es ist echt Happy Birthday.

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7: Mit Julia Krause. Der Preis der Kfz-Versicherung hängt nicht nur vom Automodell ab, sondern auch vom Wohnort. Großstädte sind dabei unfallträchtiger als ländliche Regionen. In der aktualisierten Kfz-Schadenbilanz der deutschen Autoversicherer liegt Offenbach erneut an der Spitze. In Bayern sind die Autofahrer im Schnitt sicherer unterwegs. Am besten im Freistaat abgeschnitten hat der Landkreis Kronach. In der Region ist die Einstufung weitgehend gleich geblieben. Während es in der Stadt Hof mehr Schäden gab, sieht es in den umliegenden Landkreisen deutlich besser aus. Im Saale-Orla-Kreis hat sich die Bilanz sogar verbessert. Eine Übersicht über die komplette Region bekommt ihr auf euroherz.de. Einen ordentlichen Schreck bekommen haben dürfte ein junger Mann in Plauen. Im Stadtteil Krieschwitz war er in der Nacht auf Dienstag in der Dr. Friedrich-Wolf-Straße unterwegs, als ihn zwei junge Männer überfielen. Sie schlugen ihn zu Boden und forderten ihn auf, Wertsachen rauszurücken. Der Überfallene flüchtete zunächst in eine

0: der Wohnhäuser. Die Angreifer folgten ihm jedoch und schlugen ihn im Treppenhaus erneut und klauten sein Smartphone im Wert von 250 Euro. Das Opfer verletzte sich bei dem Angriff leicht. Die beiden Jugendlichen oder jungen Männer sucht jetzt die Polizei. Einer trug einen blauen Pullover oder eine Jacke von Adidas. Der andere war schwarz gekleidet und trug eine Bauchtasche. Wer etwas beobachtet hat, soll sich bei der Kripo melden. Auf Profiniveau trainieren, an nationalen und internationalen Wettkämpfen teilnehmen und gleichzeitig für die Schule lernen. Für junge Sporttalente gar nicht so einfach, alles gleichzeitig zu schaffen. Sportinternate sind für sie die Lösung. In Klingenthal gibt es seit 15 Jahren ein Skiinternat, das an einen DSV-Stützpunkt angebunden ist. Die Wintersporttalente nutzen hier Übungsschanzen und Loipen und bekommen Unterricht auf Gymnasial- und Oberschulniveau. Das Jubiläum feiert das Internat heute. Dazu kommt auch Staatssekretär Wilfried Kühner aus dem sächsischen Kultusministerium am Nachmittag. Er spricht ein Grußwort und ist bei der Ehrung zur Elite-Schule und Elite-Schülerin des Jahres 2025 dabei.
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0: Bundeskanzler Merz hat die AfD in der Generaldebatte im Bundestag scharf für ihre Migrationspolitik kritisiert. AfD-Chefin Weidel hatte davor die Migrationspolitik der Bundesregierung zum Beispiel für Kriminalität in Deutschland verantwortlich gemacht. Die EU-Kommission nimmt kurzzeitige Ferienvermietungen wie Airbnb ins Visier. Diese stehen in vielen Gegenden im Verdacht, den Mietmarkt anzuheizen. Die EU-Kommission will deshalb Städten mehr Möglichkeiten geben, dagegen vorzugehen. 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
2: Oszilltief Xenia bringt uns recht windigen und deutlich abgekühlten Mix aus Wolken und teils Sonne. Schauer sind nur vereinzelt anfangs noch dabei. Das Ganze bei höchstens um 17 Grad. In der kommenden eher sternklaren Nacht kühlt es dann runter auf nur noch um 8 Grad. Morgen am Freitag bekommen wir zwar wieder mehr Sonne mit lockeren Wolken geboten, aber die Temperaturen bleiben meist schon bei 18 bis 20 Grad hängen. Aus der Radio Euroherz, Wetterredaktion Christian König.
3: Der Blick auf die Straßen. Wir schauen vor allem auf die A72 Richtung Hof. 6 Kilometer stockender Verkehr, Zeitverlust 15 bis 20 Minuten. Bitte vorsichtig sein zwischen dem Dreieck Hochfranken und Hof Nord. Hier Stau. Vorsichtig an das Stauende heranfahren. Das Stauende liegt im Kurvenbereich. Dann haben wir noch einen Blitzer, der ist in Furthammer. Und wenn noch was ist, 09281 880 880.
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3: Vielen herzlichen Dank. Alex hat uns eine WhatsApp-Nachricht geschrieben. Wir haben ja gerade über Biene Maja gesprochen. Die wird heute auf den Tag genau 50 Jahre alt. Und Alex meint, wunderbare Biene Maja, bis auch sie dem Schlankheitswahn verfallen ist, beziehungsweise wurde. Ja, ich bin mir ziemlich sicher, dass Biene Maja auf irgendeinem Abnehmmittel ist, wie Ozempic. Die Vorreiterbiene im großen Abnehmenwahn. Ja, da fing alles an. Also als Biene Maja schlank wurde, habe ich festgestellt, das ist nicht mehr mein Land.

große Liebe, ach generell für die Playlist, aber für Ronan Keating auch. Wenn wir schon bei Künstlern waren, die ich schon mal live gesehen habe, der gehört dazu, kann ich wirklich wärmstens empfehlen. Wenn er irgendwann mal wieder in der Ecke ist, hier, oder wenn man ein bisschen fahren möchte, fahrt's dahin, gell?

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13: Ich bin Stefan Schütz. Eine Ferienwohnung etwa über Airbnb buchen. Viele nutzen das für den Urlaub. Die Kehrseite, diese Kurzzeitvermietungen stehen im Verdacht, den oft ohnehin angespannten Mietmarkt in Städten noch schwieriger zu machen. Die EU-Kommission will dagegen vorgehen. Medienberichten zufolge ist geplant, dass Behörden vor Ort bei einem Wohnungsmangel solche Kurzzeitvermietungen einschränken oder ganz verbieten können. Der Personalausweis und die Krankenkassenkarte sollen digital werden. Ab dem kommenden Jahr soll es europaweit eine entsprechende App geben. Bundesdigitalminister Wildberger betonte, der Datenschutz ist dabei an oberster Stelle. Außerdem wichtig, die Nutzung der App ist freiwillig. Die Dokumente können weiterhin in Kartenform beantragt werden. Sushi von der Supermarkttheke oder Hotdogs im Möbelhaus, das kommt offenbar immer besser an. Während die klassische Gastronomie in einer Krise steckt, legt die sogenannte Handelsgastronomie zu. Das zeigt eine Studie des Handelsforschungsinstituts EHI.

0: Thomas Bremser berichtet.
1: Über 13 Milliarden Euro haben die Händler damit im vergangenen Jahr umgesetzt, vor allem beim Mittagessen zum Mitnehmen. Für dieses Jahr erwartet das Institut ein weiteres Plus. Das liegt auch an den vergleichsweise niedrigen Preisen. Die meistverkauften Speisen sind laut Umfrage Frikadellen, Currywurst, belegte Brötchen und Schnitzel.
0: Am Nachmittag wird es im Bundestag um den Haushalt für die Verteidigung gehen. Kritiker sagen, dass im Verteidigungsministerium zu viel Geld für veraltete Waffensysteme ausgegeben wird. Dem hat Bundesverteidigungsminister Pistorius schon widersprochen. Man gebe etwa die Hälfte für neue Technologien aus, etwa für Satellitenkommunikation, künstliche Intelligenz und Drohnen. Aber es sei auch wichtig, in klassische Waffensysteme zu investieren, sagte er. Die Menschen in Deutschland sind im letzten Jahr weniger Auto gefahren als noch 2024. Das Kraftfahrtbundesamt meldet eine Jahresfahrleistung von 562 Milliarden Kilometern. 2024 waren es noch 32 Milliarden Kilometer mehr. Zur Einordnung würde man die Strecke gleichmäßig aufteilen, ist jeder, vom Baby bis zum Senior, im Jahr rund 6.700 Kilometer gefahren.
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3: Mit Julia Krause. Vor dem Trinken jeden Tropfen Wasser abkochen müssen. Das war seit einer Woche für euch in Höchstädt und Hofmühle Alltag. Jetzt die gute Nachricht. Das Gesundheitsamt im Landkreis Wunsiedel hat die Abkochanordnung aufgehoben. In Proben der vergangenen Tage sind keine Keime mehr aufgetaucht. Damit müsst ihr euer Leitungswasser ab sofort also nicht mehr abkochen. In der Nacht auf Dienstag haben zwei Unbekannte einen jungen Mann im Plauner Stadtteil Krieschwitz überfallen. Sie haben ihn zu Boden geschlagen und ihn aufgefordert, Wertsachen rauszurücken. Der Mann konnte zunächst flüchten, wurde kurze Zeit später aber erneut von den Angreifern überwältigt. Sie haben sein Smartphone im Wert von 250 Euro geklaut und den jungen Mann leicht verletzt. Jetzt sucht die Kripo nach Zeugen. 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
4: Tief Xenia über der Ostsee bringt uns den Hochfranken recht windigen Wolkenmix. Die Sonne zeigt sich auch teilweise den Tag hindurch. Es bleibt aber bei höchstens um 17 Grad. Schauer sind nur ganz vereinzelt noch am Anfang möglich. In der kommenden Nacht ist es dann zunehmend sternklar und es wird frisch mit Tiefstwerten so um 8 Grad. Morgen am Freitag scheint zwar öfter die Sonne, die Wolken sind locker, aber es bleibt bei höchstens 18 bis 20 Grad. Aus der Radio Euroherz bei der Redaktion Christian König.
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6: Schau mal auf die Straßen, A9 Richtung Berlin zwischen Münchberg Süd und Münchberg Nord. Gegenstände auf der Fahrbahn. 4 Kilometer Stau auf der A72 Richtung Hof. Zeitverlust so 10 bis 15 Minuten. Bitte aber vorsichtig fahren. Das Stauende liegt im Kurvenbereich und geblitzt wird in Furthammer. Dankeschön fürs Melden an Simone. 09281 880 880. Wenn noch was ist, gerne Bescheid geben.
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6: Einen schönen Nachmittag euch, es ist kurz nach 2.

0: Einen wunderschönen Mittwoch euch. Ich habe einen Kumpel, der ist Profi-Basketballer, der meinte zu mir, ja, man muss positiv bleiben. Der ist nicht von hier und deswegen ist der wahrscheinlich noch nicht so ganz sozialisiert mit uns. Denn hier in der Region gibt's ja doch gern mal die Meckerer. Über das, was bei uns nicht klappt, was fehlt und was besser sein könnte. Es gibt immer was zu tun, aber wie sehen das eigentlich die, die hier leben und hier studieren? Damit beschäftigt sich die Hochschule Hof. Jetzt hat sie wieder ihre Befragung zur Wahrnehmung von Hof durchgeführt und die Ergebnisse sind spannend. Thema Nummer 1 ist der ÖPNV, Seminarleiter Gerhard Plietsch.
1: Die Nahverkehrsversorgungszentren sind ganz gut angebunden, aber für die Studierenden, da werden halt die Verbindungen vor allem in den Abend- und den Nachtstunden wichtig, die es halt häufig überhaupt nicht gibt. Man kommt ja zum Beispiel mit dem Bus am Wochenende bis 22 Uhr vom Untreusee bis zur Hochschule, das funktioniert, aber unter der Woche geht es nur bis 20 Uhr, am Sonntag nur bis 19 Uhr und das wird im Allgemeinen als unzureichend empfunden.
0: Gerade Studierende und ältere Menschen sind auf ein Auto angewiesen, um einkaufen zu gehen oder zu Events zu kommen. Der Hochschulcampus ist ja auch ein bisschen weit von der Innenstadt weg, die kommt aber dagegen sehr gut weg.
1: Ein überraschendes Ergebnis war die Beurteilung der Innenstadt, so was die Attraktivität angeht, die Aufenthaltsqualität und so weiter, die wurde doch von der Mehrheit der Befragten als positiv beurteilt. Tatsächlich findet man auch die größte Zufriedenheit bei Studierenden und den Hofern mit dem Gastronomieangebot in der Innenstadt, da waren 4/5 wirklich sehr oder eher zufrieden. Viele Befragte meinen allerdings auch schon, dass die Vielfalt an Geschäften besser sein könnte und vor allem auch in Bezug auf öffentliche Toiletten gab es halt überwiegend eigentlich Kritik.
0: Und das Thema Leerstand, ja, da gibt's noch einiges zu tun. Der Hofer Oberbürgermeister Stefan Schmalfuß will die Ergebnisse jetzt in seine Arbeit mitnehmen und das ist doch schon mal ein gutes Zeichen.

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14: Mit Julia Krause. In Reichenbach im Vogtland steht am kommenden Sonntag ein Bürgerentscheid an. Angesichts sinkender Schülerzahlen haben die Verantwortlichen neue Pläne für die Grundschulen. Im Februar gab es dazu einen Beschluss im Reichenbacher Stadtrat. Und gegen diese beschlossene Schulbezirkssatzung richtet sich der Bürgerentscheid am Sonntag. Mehr Hintergrundinfos von Euroherz-Reporterin Lisa Grieshammer.
15: Das Problem: In den kommenden 10 Jahren sollen rund 200 Kinder weniger in Reichenbach eingeschult werden, so die Prognose. Das vergangene Jahr war eines der geburtenschwächsten seit Jahren. Derzeit sind es noch 4 Grundschulstandorte in Reichenbach. Geplant ist allerdings, 3 daraus zu machen, ohne Schulschließung. Die Auslagerung der Weinhold-Grundschule in die Neubauschule ist bereits in der Umsetzung. Die Abstimmung am Sonntag wird also weder über die Existenz einer Schule entscheiden, noch ob die Weinhold-Grundschule tatsächlich ausgelagert wird. Es geht dabei lediglich um die beschlossene Schulbezirkssatzung und ob diese aufgehoben werden soll. Heute Abend will die Stadt bei einer Bürgerinformation Fragen zur Schulnetzplanung klären.
14: Entwarnung für Höchstädt und den Gemeindeteil Hofmühle. Ab sofort müsst ihr euer Trinkwasser nicht mehr abkochen. Das teilt der Landkreis Wunsiedel jetzt mit. Vor genau einer Woche sind bei einer Routinekontrolle in der zentralen Wasserversorgungsanlage in Höchstädt Keime entdeckt worden. Das Gesundheitsamt hat in den vergangenen Tagen immer wieder Proben entnommen. Die sehen gut aus und deshalb ist die Abkochanordnung jetzt aufgehoben. Über 5 Stunden lang hat die Hofer Verkehrspolizei gestern Nachmittag auf der Kulmbacher Straße geblitzt. Dort sind maximal 60 km/h erlaubt. Positiv ist aufgefallen, die meisten Verkehrsteilnehmer haben sich an das Tempolimit gehalten. Der Blitzer hat lediglich 3-mal ausgelöst. Ein Autofahrer war dabei deutlich zu schnell unterwegs. Er ist mit 121 Sachen durch die 60er-Zone geheizt. Ihm drohen jetzt ein Bußgeld von 560

0: 60€, 2 Punkte in Flensburg und ein 2-monatiges Fahrverbot, schreibt die Verkehrspolizei.
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0: Der Personalausweis und die Krankenkassenkarte sollen digital werden. Ab dem kommenden Jahr soll es europaweit eine entsprechende App geben. Logo und Name stellt Bundesdigitalminister Wildberger heute vor und betont, der Datenschutz ist dabei an oberster Stelle. Sushi von der Supermarkttheke oder Hotdogs im Möbelhaus, das kommt offenbar immer besser an. Während die klassische Gastronomie in einer Krise steckt, legt die sogenannte Handelsgastronomie zu, wie eine Studie des Handelsforschungsinstituts EHI zeigt. 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
2: Ossetiv Xenia bringt uns recht windigen und deutlich abgekühlten Mix aus Wolken und teils Sonne. Schauer sind nur vereinzelt anfangs noch dabei. Das Ganze bei höchstens um 17 Grad. In der kommenden eher sternklaren Nacht kühlt es dann runter auf nur noch um 8 Grad. Morgen am Freitag bekommen wir zwar wieder mehr Sonne mit lockeren Wolken geboten, aber die Temperaturen bleiben meist schon bei 18 bis 20 Grad hängen. Aus der Radio Euroherz, Wetterredaktion Christian König.
3: Servus auf die Straßen. Wir fangen an auf der A9 Richtung Berlin zwischen Münchberg Süd und Münchberg Nord. Da Gegenstände auf der Fahrbahn. Staut sich auf 2 Kilometer. Zeitverlust, mein letzter Stand, knapp 20 Minuten. Wir gucken auf die A72 zwischen Hof Töpen und Hof Nord. Fahrt Richtung Hof. Stockender Verkehr, Zeitverlust so 5 Minuten. Hof, Lessingstraße, Luitpoldstraße zwischen der Plauener Straße und Marienstraße. Dichter Verkehr, Zeitverlust knapp 10 Minuten. Und zwischen Plauen und Schöpsdrehe B92 auch da dichter Verkehr, 5 bis 10 Minuten Zeitverlust. Guck mal auf Blitzer, da ist ein neuer dazugekommen. Neben dem Blitzer in Furthammer, den wir ja seit ungefähr 13 Uhr haben, in Hof in der Mühlstraße, Höhe der HWK. Fehlt noch was? 09281 880 880.
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3: Als geübter Moderator weiß ich natürlich, wann man ruhig sein muss. Und das ist jetzt, wenn Metallica läuft. Nothing else matters.

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1: Ellie Goulding und Still Falling For You. Ich wünsche einen schönen Mittwochnachmittag. Wir hören uns morgen wieder. Ciao, ciao.
2: Wir sind Julia und Tobi aus dem Euroherz Morgen und bei uns ging es heute um die Hosen.

0: auch ein Highlight. Tausende Fans sind dabei, wenn die Toten Hosen heute live auf dem Volksfestplatz spielen.
1: Und Gabi aus Marktredwitz ist auch mit dabei.
2: Hallihallo, hier spricht die Gabi vom Freitagsclub. Und wir freuen uns schon ein Jahr tierisch darauf. Ja, das Besondere ist einfach, dass wir besondere Menschen dabei haben, die eine Behinderung haben und die genauso viel Freude an Musik haben oder vielleicht manchmal sogar noch mehr. Deswegen wünsche ich auch allen anderen so viel Spaß, wie wir ihn haben.

0: Werden. Lasst krachen heute Abend. Wenn ihr auch noch mit dabei seid, dann meldet euch gerne mal hier mit bei uns und wir quatschen über dieses Konzert-Highlight. Ja, und um deine Hosen ging es ja auch noch.
1: Ja.
0: Ey, ich habe heute früh geschaut, dachte mir, okay, Tobias hat alles wieder eingehüllt.
2: Ja, bis Februar bleibt es jetzt so. Danach habe ich dann wieder Kiesbar.
0: Ja, du weißt, dass es Herbst ist, wenn Tobias lange Hosen trägt.
2: Bis morgen.
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11: Ich bin Dominik Schweiger. Die Menschen in Deutschland sind letztes Jahr weniger Auto gefahren als noch 2024. Das Kraftfahrtbundesamt meldet eine Jahresfahrleistung von über 560 Milliarden Kilometern, über 30 Milliarden mehr als 2024. Zur Einordnung, würde man die Strecke gleichmäßig aufteilen, wäre in seinem Leben jeder pro Jahr rund 6.700 Kilometer gefahren. Während die klassische Gastronomie in einer Krise steckt, legt die sogenannte Handelsgastronomie zu, wie eine Studie des Handelsforschungsinstituts EHI zeigt. Thomas Bremser berichtet.
12: Über 13 Milliarden Euro haben die Händler damit im vergangenen Jahr umgesetzt, vor allem beim Mittagessen zum Mitnehmen. Für dieses Jahr erwartet das Institut ein weiteres Plus. Das liegt auch an den vergleichsweise niedrigen Preisen. Die meistverkauften Speisen sind laut Umfrage Frikadellen, Currywurst, belegte Brötchen und Schnitzel.
11: Frauen bekommen bei Kreditanfragen schlechtere Bedingungen als Männer. Das zeigt eine Verivox-Auswertung.

0: Auch der bewilligte Kreditbetrag fällt bei Frauen niedriger aus. Banken lehnen Anfragen 15% häufiger ab. Als Grund werden vor allem Gehaltsunterschiede zwischen Männern und Frauen genannt. Nachdem vor einer Woche bei Tempo 200 die Tür eines ICE in Unterfranken geöffnet wurde, sucht die Polizei weiter nach einem Verursacher oder einer Verursacherin. Eine technische Panne wird nämlich ausgeschlossen. Die Notentriegelung der Tür war beschädigt. Der Fahrgastverband Pro Bahn fordert in der Neuen Osnabrücker Zeitung, dass in den Einstiegsbereichen von Fernzügen Kameras installiert werden sollten. In der Hall of Fame des deutschen Sports landen Athletinnen und Athleten, die Geschichte geschrieben haben. Ein Jahr nach ihrem Tod wird auch Biathletin Laura Dahlmeier darin aufgenommen. Die zweifache Olympiasiegerin und siebenmalige Weltmeisterin war 2025 im Alter von 31 Jahren bei einem Bergunfall in Pakistan ums Leben gekommen. Auch Fabian Hambüchen, Britta Steffen und Felix Neureuther werden am 26. November geehrt.
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2: Mit Julia Krause. Sinkende Schülerzahlen bedeutet auch weniger Klassen. Um den Platz effektiv nutzen zu können, hatte Reichenbach eine Schulbezirkssatzung beschlossen. Die war nötig, weil die Weinhold-Grundschule in die Neuberschule umzieht. Damit hätte Reichenbach nur noch 3 Standorte, würde aber weiter 4 Grundschulen betreiben. Gegen die Satzung richtet sich ein Bürgerentscheid am Sonntag. Heute Abend um 18 Uhr gibt es dazu eine Infoveranstaltung im Rathaus. Die Hofer Polizei hatte es gestern Nachmittag mit einem aggressiven 16-Jährigen zu tun. Er saß oberkörperfrei auf einer Parkbank am oberen Tor und inhalierte Feuerzeuggas. Die Dosen mit dem Gas soll er zuvor in einem Geschäft in Münchberg geklaut haben, schreibt die Polizei. Auch Betäubungsmittel hat sie bei dem Jugendlichen gefunden. Gegen die Polizeikontrolle hatte sich der junge Mann zuvor aber massiv gewehrt. Die Polizei warnt auch davor, Feuerzeuggas zu inhalieren. Das kann zu schweren Herzrhythmusstörungen oder auch zum Tod führen, heißt es. 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
3: Eher bewölkt bleibt bis in den Abend in Hochfranken und der Wind ist teilweise recht kräftig und das bei kaum über 17 Grad. Man merkt, der Herbst ist doch nicht mehr so weit. In der Nacht erst recht nicht, denn da klart es auf und es wird frisch mit Tiefstwerten so um 8 Grad. Morgen haben wir locker Wolken und deutlich mehr Sonne zu erwarten. Der Wind bleibt schwächer, trotzdem werden die Temperaturen auf höchstens 18 Grad steigen. Am Freitag und zum Wochenende wechseln dann Sonnenschein, mal mit mehr, mal weniger Wolken. Aber es wird nur sehr zögerlich wieder wärmer mit 20 bis 22 Grad. Aus der Radio Euroherz Wetterredaktion Christian König.
2: Wir schauen auf die Straßen um kurz nach 3. Das ist der Euroherz Verkehrsservice mit einer Info von der A9 in Richtung Berlin. Zwischen Münchberg Süd und Münchberg Nord. Hier Gefahr durch Gegenstände auf der Fahrbahn. Passt da gut auf, da steht ein defekter LKW an der Seite. Der rechte Fahrstreifen ist gesperrt und auch der Standstreifen ist blockiert. A72 Plauen Richtung Hof. Zwischen Hof Töpen und Hof Nord hier 1 Kilometer stockender Verkehr und ein bisschen länger dauert es auch auf der B92. Richtung Schönberg zwischen Schöpsdrehe und Plauen. Wir checken noch die Blitzer. Da steht einer in Wunsiedel in der Hofer Straße stadteinwärts beim Autohaus. In Hof wird geblitzt, in der Mühlstraße bei der HWK und in Furt-Hammer. Wenn ihr auch noch was gesehen habt, dann gebt uns gerne Bescheid. Ruft an oder schickt eine WhatsApp-Text oder Sprachnachricht. 09281 880 880. Danke und kommt gut und sicher durch.
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14: Mit Julia Krause. Genau eine Woche nach dem Urteil im sogenannten Dieselprozess rund um einen Mineralölhändler aus Schwarzenbach an der Saale gibt es eine neue Entwicklung in dem Fall. Darüber berichtet die Frankenpost. Vergangene Woche hatte das Hofer Landgericht den Mann wegen Steuerhehlerei zu 6 Jahren und 3 Monaten Gefängnis verurteilt. Jetzt ist der Firmenchef aber wieder auf freiem Fuß. Der Grund: seine Verteidigung hat Revision eingelegt. Das Landgericht Hof hat den Haftbefehl gegen ihn bereits bei der Urteils Verkündung außer Vollzug gesetzt. Auch ein weiterer Haftbefehl in Berlin wurde inzwischen ausgesetzt, heißt es. Das Gericht begründet das unter anderem mit seinen familiären Bindungen an Schwarzenbach und seinem schlechten Gesundheitszustand. Außerdem wird seine Verhandlungsfähigkeit derzeit erneut überprüft. Über die Revision im Hofer Verfahren muss voraussichtlich der Bundesgerichtshof in Karlsruhe entscheiden. Widerstand und tätlicher Angriff auf Vollstreckungsbeamte, ein Verstoß gegen das Konsum-Cannabis-Gesetz und Ladendiebstahl. Ein junger Mann aus Münchberg muss sich jetzt wegen gleich mehrerer

0: Straftaten verantworten. Die Polizei hatte gestern Nachmittag in Hof mit ihm zu tun. Der 16-Jährige saß oberkörperfrei auf einer Parkbank am oberen Tor und inhalierte Feuerzeuggas. Gegenüber der Polizei war er demnach aggressiv und musste letztendlich gefesselt werden, heißt es. Einen Polizisten hat er mit einem Tritt leicht am Schienbein verletzt. Die Polizei hat demnach Betäubungsmittel und mehrere Dosen Feuerzeuggas bei ihm gefunden. Die soll der junge Mann vorher in einem Münchberger Geschäft geklaut haben. Die Polizei warnt davor, Feuerzeuggas zu inhalieren. Das ist in der Regel Butan oder Propan und extrem gefährlich. Es kann zu schweren Herzrhythmusstörungen oder auch zum Tod führen, heißt es. Einen ordentlichen Schreck bekommen haben dürfte ein junger Mann in Plauen. Im Stadtteil Krieschwitz war er in der Nacht auf Dienstag in der Dr. Friedrich-Wolf-Straße unterwegs, als ihn zwei junge Männer überfielen. Sie schlugen ihn zu Boden und forderten ihn auf, Wertsachen rauszurücken. Der Überfallene flüchtete zunächst in eines der Wohnhäuser. Die Angreifer folgten ihm jedoch und schlugen ihn im Treppenhaus erneut und klauten sein Smartphone im Wert von 250 Euro. Das Opfer verletzte sich bei dem Angriff leicht. Die beiden Jugendlichen oder jungen Männer sucht jetzt die Polizei. Wer etwas beobachtet hat, soll sich bitte bei der Kripo melden.
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0: Frauen bekommen bei Kreditanfragen schlechtere Konditionen als Männer. Das zeigt eine Verivox-Auswertung. Der mittlere Zinssatz für Frauen liegt bei 6,77%, bei Männern bei 6,39%, so das Vergleichsportal. Die Menschen in Deutschland sind im letzten Jahr weniger Auto gefahren als noch 2024. Das Kraftfahrtbundesamt meldet eine Jahresfahrleistung von 562 Milliarden Kilometern. 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
3: Die Wolken begleiten uns in Hochfranken bis in den Abend. Auch recht windig ist es weiterhin bei kaum über 17 Grad. Nachts klart es dann aber häufiger auf und es wird frisch mit Frühwerten um 8 Grad. Morgen haben wir locker Wolken und mehr Sonne. Trotz weniger Wind wird mit den Temperaturen eher Richtung Herbst tendieren mit höchstens 18 Grad. Am Freitag und zum Wochenende scheint zeitweise die Sonne, teilweise kommen immer wieder mal Wolken mit dazu. Es wird aber nur sehr zögernd wieder etwas wärmer mit 20 bis 22 Grad. Aus der Radio Euroherz Wetterredaktion Christian König.
0: Und das ist der Euroherz-Service mit den schnellsten Verkehrsinfos von hier. Vorsicht bitte auf der A9 in Richtung Berlin. Zwischen Münchberg Süd und Münchberg Nord hier Gefahr durch Gegenstände auf der Fahrbahn. Da steht ein defekter LKW, der rechte Fahrstreifen ist gesperrt und auch der Standstreifen ist blockiert. A93 Richtung Hof, zwischen Höchstädt und Schönwald hier 1 Kilometer stockender Verkehr, plant da ein paar Minuten mehr Zeit ein. Das gleiche gilt für die B173 Richtung Hof, zwischen Plauen Ost und Plauen auch hier dichter Verkehr. Ähnliche Situation haben wir auf der B94 zwischen Lengenfeld und Rodewisch und auf der B92 zwischen Schöpsdrehe und Plauen. Dann schauen wir noch auf die Blitzer. Die gibt es immer zuerst hier bei Radio Euroherz. Einer steht in Wunsiedel in der Hoferstraße stadteinwärts beim Autohaus. In Hof wird geblitzt in der Mühlstraße bei der HWK und in Furt-Hammer. Habt ihr auch noch was gesehen? Staus oder Blitzer, dann immer gerne her damit. Ruft uns an oder schickt eine WhatsApp-Text oder Sprachnachricht direkt ins Studio 09281 880880.
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0: ist heute wirklich ein Oberfranken-Highlight. Tausende Fans sind dabei, wenn die Toten Hosen heute live auf dem Volksfestplatz spielen.
1: Und Gabi aus Marktredwitz ist auch mit dabei.
2: Hallihallo, hier spricht die Gabi vom Freitagsclub. Und wir freuen uns schon ein Jahr tierisch darauf. Ja, das Besondere ist einfach, dass wir besondere Menschen dabei haben, die eine Behinderung haben und die genauso viel Freude an Musik haben oder vielleicht manchmal sogar noch mehr. Deswegen wünsche ich auch allen anderen so viel Spaß, wie wir ihn haben werden.
0: Lasst krachen heute Abend. Wenn ihr auch noch mit dabei seid, dann meldet euch gerne mal hier mit bei uns und wir quatschen über dieses Konzert-Highlight. Ja, und um deine Hosen ging es ja auch noch.
1: Ja.
0: Ey, ich habe heute früh geschaut, dachte mir, okay, Tobias hat alles wieder eingehüllt.
1: Ja, bis Februar bleibt es jetzt so. Danach habe ich dann wieder Kiesbar.
0: Ja, du weißt, dass es Herbst ist, wenn Tobias lange Hosen trägt.
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17: Ich bin Dominik Schweiger. Ab dem kommenden Jahr können wir unser Handy auch als Ausweis nutzen. Die App DU macht's möglich, die Digitalminister Wildberger heute vorgestellt hat. Auch andere Dokumente wie die Krankenkassenkarte können wir da hochladen, später auch dann den Führerschein. Die App ist freiwillig, die Dokumente gibt's zudem weiter klassisch als Karte. Zum Start soll die App bei rund 40 Anbietern nutzbar sein, etwa bei der Post, bei Banken und Kommunen. In Niedereichbach bei Landshut soll einer der größten Batteriespeicher Deutschlands entstehen, direkt neben einem neuen KI-Rechenzentrum. Der Gemeinderat hat fast einstimmig für das Projekt gestimmt. Wirtschaftsminister Aiwanger lobt den Standort. Der Speicher soll künftig dabei helfen,

0: das Stromnetz bei wenig Sonne und Wind stabil zu halten. Europas Städte sollen stärker gegen Wohnungsnot vorgehen können. Dafür will die EU-Kommission Airbnb und andere Kurzzeitvermieter stärker beschränken. Kommunen könnten dann in Zukunft eine Obergrenze für die Anzahl von Ferienapartments festlegen, wenn der Wohnungsmarkt besonders angespannt ist. Nach einer großen Gedenkfeier ist König Harald von Norwegen an seiner letzten Ruhestätte angekommen. Nach einem Trauerzug durch Oslo ist der Sarg an der königlichen Gruft angekommen. Dort wird er neben seinen Eltern und Großeltern beigesetzt. Anschließend zeigt sich die neue Königsfamilie um Hakon und Mette Marit auf dem Balkon des Osloer Schlosses. Im ganzen Land läuten zeitgleich die Kirchenglocken. Als klarer Favorit geht der VfB Stuttgart in sein erstes Spiel der neuen Champions-League-Saison. Gegen den norwegischen Meister Stavanger will der Fußball-Bundesligist heute den Schwung aus seinem jüngsten 4:1 Heimsieg gegen Köln mitnehmen. Anstoß der Partie ist um 18.45 Uhr.
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2: Mit Julia Krause. Vor genau einer Woche hatte ihn das Landgericht Hof zu über 6 Jahren Haft wegen Steuerhehlerei verurteilt. Jetzt ist ein Mineralölhändler aus Schwarzenbach an der Saale wieder auf freiem Fuß. Wie die Frankenpost berichtet, hat seine Verteidigung Revision eingelegt. Das Hofer Landgericht hatte den Haftbefehl gegen ihn bereits bei der Urteilsverkündung außer Vollzug gesetzt. Auch ein weiterer Haftbefehl in Berlin wurde demnach inzwischen ausgesetzt. Unterdessen wird die Verhandlungsfähigkeit des Firmenchefs erneut überprüft, heißt es. Über die Revision entscheiden muss voraussichtlich der Bundesgerichtshof in Karlsruhe. Die Hofer Polizei hatte es gestern Nachmittag mit einem aggressiven 16-Jährigen zu tun. Er saß oberkörperfrei auf einer Parkbank am oberen Tor und inhalierte Feuerzeuggas. Die Dosen soll er zuvor in einem Geschäft in Münchberg geklaut haben, schreibt die Polizei. Auch Betäubungsmittel hat sie bei dem Jugendlichen gefunden. Gegen die Polizeikontrolle hat sich der junge Mann zuvor aber massiv gewehrt. Die Polizei warnt davor, Feuerzeuggas zu inhalieren. Das kann zu schweren Herzrhythmusstörungen oder auch zum Tod führen, heißt es. 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
3: Eher bewölkt bleibt es bis in den Abend in Hochfranken und der Wind ist teilweise recht kräftig und das bei kaum über 17 Grad. Man merkt, der Herbst ist doch nicht mehr so weit. In der Nacht erst recht nicht, denn da klart es auf und es wird frisch mit Tiefstwerten so um 8 Grad. Morgen haben wir locker Wolken und deutlich mehr Sonne zu erwarten. Der Wind bleibt schwächer, trotzdem werden die Temperaturen auf höchstens 18 Grad steigen. Am Freitag und zum Wochenende wechseln dann Sonnenschein, mal mit mehr, mal weniger Wolken. Aber es wird nur sehr zögerlich wieder wärmer mit 20 bis 22 Grad. Aus der Radio Euroherz Wetterredaktion Christian König.
2: Kurz nach 4, wir schauen auf die Straßen in der Euroherz-Region. Bitte immer noch Vorsicht auf der A9 Richtung Berlin. Zwischen Münchberg Süd und Münchberg Nord, da steht immer noch ein defekter LKW und es liegen Gegenstände auf der Fahrbahn. Der rechte Fahrstreifen ist gesperrt und auch der Standstreifen ist blockiert. Passt da also bitte ganz besonders gut auf. A72 Richtung Hof, zwischen Hof Töpen und Hof Nord, hier 2 Kilometer stockender Verkehr, dauert ungefähr 4 Minuten länger. Das gleiche gilt für die B173 Richtung Hof, zwischen Plauen Ost und Plauen. Länger dauert es auch auf der B94 in Rodewisch und auf der B92 zwischen Schöpstrehe und Plauen. Geblitzt wird und zwar in Wunsiedel auf der Hofer Straße stadteinwärts beim Autohaus. Ein Blitzer steht auch in Hof in der Mühlstraße und in Furthammer. Habt ihr auch noch was entdeckt? Dann gebt uns gerne Bescheid. Geht ganz einfach per Telefon oder per WhatsApp, Text oder Sprachnachricht. Alles an die 09281 880 880. Danke und gute Fahrt euch.
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1: Schönen Nachmittag und Frau Großmann nimmt euch mit in die Spielbank Bad Schweden. Sie hat schon einiges Neues dazugelernt und ein wichtiges Highlight steht heute an, der Blick ins hauseigene Restaurant und in die Bar bei der Spielbank Bad Schweden.
2: Ich habe mich schon mal jetzt ganz bequem hier an die Bar gesetzt und hier bei mir ist die Dani. Hi.
3: Hi, grüß dich.
2: Wie lange bist du denn überhaupt schon dabei? Erzähl doch gerne mal von dir.
3: Also ich bin ganz spontan vor 3 Jahren hier in die Spielbank gekommen. Seitdem macht es mir Spaß. Habe hier die Bar- und Restaurantleitung übernommen, habe ein Team an der Hand und einwandfrei. Perfekt, besser geht's gar nicht.
2: Welche Drinks stehen denn eigentlich bei euch so auf der Getränkekarte?
3: Also wir haben von alkoholfreien Getränken über Bier, über Wasser natürlich, Kaffee, was ganz wichtig ist, weil es bis in die Nacht bei uns reingeht, Tee, alles vorhanden und natürlich dann auch im Moment so diese dezenteren Getränke, Cocktails wie ein Aperol, ein Lillet, dass man den Abend schön genießen kann. Natürlich auch alkoholfreie Varianten, weil viele noch Auto fahren müssen danach in der Nacht und dann nicht müde sein dürfen. Und da haben wir uns gesagt, wir machen das jetzt erstmal ganz easy und dann steigen wir uns immer ein wenig weiter.
2: Und wechselt das so saisonal auch immer mal durch?
3: Wenn natürlich was Neues auf den Markt kommt, wie dieser Sati Spritz zum Beispiel, der jetzt da so in aller Munde ist, da machen wir natürlich dann auch schon mal mit. Ne? Aber so an sich haben wir so ein Standardprogramm, was jetzt dann Stück für Stück noch erweitert wird.
2: Liebe Dani, ich würde jetzt auch gern was trinken. Was empfiehlst du mir denn? Ich brauche auch was Alkoholfreies, denn für mich steht auch noch die Autofahrt an.
3: Gut, da kann ich dir unseren Glücksbringer empfehlen. Der ist mit Ginger Ale, Maracuja-Saft, Limette und Wasser zubereitet mit ein wenig Minze drauf. Und der macht es wirklich mal frisch und angenehm und kühlt dich auch für hier drinnen ein bisschen runter.
2: Super, Dani, darf ich dir da gleich nochmal über die Schulter schauen?
3: Na, aber sicher doch.
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0: 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Frau Großmann aus dem Feierabendstarter berichtet von unserem Werbepartner, der Spielbank Bad Steben, und wirft einen Blick hinter die Kulissen.
1: Heute lässt sie sich so ein bisschen verwöhnen im hauseigenen Restaurant und in der Bar bei der Spielbank. Und einen leckeren Cocktail hat sie schon bestellt, jetzt geht's ans Mixen.
2: So Dani, was kommt jetzt alles da rein?
3: Also als allererstes brauchen wir Glas.
2: Ja, das wäre nicht schlecht.
3: Also, wir starten mit Eiswürfeln. Mm. Natürlich. Dann kommt ein bisschen Limette, frisch geschnitten dazu.
2: Sieht schon gut aus.
3: Jetzt kommt das erste Mal das Sprudelige, und zwar das Ginger Ale.
2: Jawohl.
3: So, jetzt kommt der Maracuja-Saft dazu. Der macht es noch ein bisschen frischer. Und obendrauf noch mal einen Schluck Wasser.
2: Und zack, gibt's einen perfekten Sommerdrink.
3: Mhm.
2: Der sieht gut aus.
3: Noch etwas frische Minze.
2: Mhm.
3: So, fertig. Unser Glücksbringer.
2: Dankeschön, das sieht ja super aus. Ich koste gleich mal. Der ist richtig gut, Dani. Danke dir.
3: Sehr gerne.
2: Stehst du immer hier hinter der Bar?
3: Ich bin überall. Von der Bar, über Restaurant, über Spielsaal, über Büro. Also mich findest du überall.
2: Gab's auch schon mal so richtig wilde Cocktailwünsche oder Drinkwünsche?
3: Natürlich. Die Cocktailwünsche, die dann so extrem sind, wo ich sage, okay, gib mir einen Moment, ich muss gucken, was ich da habe, was ich dir draus zaubern kann. Das kommt dann schon öfters mal vor.
2: Echt, ja?
3: Und da bin ich dann mal schnell, muss gucken, wo habe ich was. Was hat mein Koch noch hinten in seinem Lager stehen? Was kann ich zaubern, dass es mal was Besonderes ist, was noch was anderes ist? Und das sind ja immer nur Gäste für einen Abend.
2: Ja.
3: Na, also da muss halt dann mal schnell noch mal irgendwas aus dem Teller zaubern und sagen, tada. Und ja, und das darfst du natürlich nicht vergessen, weil das nächste Mal, wenn sie in einem Jahr wiederkommen, ich hatte doch letztes Mal was besonders Gutes.
2: Also das heißt, ihr versucht zumindest jeden Sonderwunsch zu erfüllen?
3: Auf jeden Fall. Ob Getränke oder essenstechnisch oder wenn ihr mal irgendwas anderes sein sollt, wir brauchen Schuhlöffel, man kommt im Schuhlöffel rein, hat man auch schon. Da sind wir am Rennen und machen alles möglich.
2: Dani, vielen lieben Dank. Ich lasse mir den Drink jetzt noch schmecken. Und jetzt knurrt mir auch so langsam der Magen. Ich glaube, ich schaue mir auch noch euer Restaurant mal genauer an.
3: Natürlich, sehr gerne. Dann sehen wir uns gleich wieder und dann schauen wir mal, was es heute gut zum Essen gibt.
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10: Mit Julia Krause. Genau eine Woche nach dem Urteil im sogenannten Dieselprozess rund um einen Mineralölhändler aus Schwarzenbach an der Saale gibt es eine neue Entwicklung in dem Fall. Darüber berichtet die Frankenpost. Vergangene Woche hatte das Hofer Landgericht den Mann wegen Steuerhehlerei zu 6 Jahren und 3 Monaten Gefängnis verurteilt. Jetzt ist der Firmenchef aber wieder auf freiem Fuß. Der Grund: seine Verteidigung hat Revision eingelegt. Das Landgericht Hof hat den Haftbefehl gegen ihn bereits bei der Urteilsverkündung außer Vollzug gesetzt. Auch ein weiterer Haftbefehl in Berlin wurde inzwischen ausgesetzt, heißt es. Das Gericht begründet das unter anderem mit seinen familiären Bindungen an Schwarzenbach und seinem schlechten Gesundheitszustand. Außerdem wird seine Verhandlungsfähigkeit derzeit erneut überprüft. Über die Revision im Hofer Verfahren muss voraussichtlich der Bundesgerichtshof in Karlsruhe entscheiden. Entwarnung für Höchstädt und den Gemeindeteil Hofmühle. Ab sofort müsst ihr euer Trinkwasser nicht mehr abkochen. Das teilt der Landkreis Wunsiedel jetzt mit. Vor genau einer Woche sind bei einer Routinekontrolle in der zentralen Wasserversorgungsanlage in Höchstädt Keime entdeckt worden. Das Gesundheitsamt hat in den vergangenen Tagen immer wieder Proben entnommen. Die sehen gut aus, deshalb ist die Abkochanordnung jetzt aufgehoben. Über 5 Stunden lang hat die Hofer Verkehrspolizei gestern Nachmittag auf der Kulmbacher Straße geblitzt. Dort sind maximal 60 km/h erlaubt. Positiv ist aufgefallen, die meisten Verkehrsteilnehmer haben sich an das Tempolimit gehalten.

0: Stunden. Der Blitzer hat lediglich 3-mal ausgelöst. Ein Autofahrer war dabei deutlich zu schnell unterwegs. Er ist mit 121 Sachen durch die 60er-Zone geheizt. Ihm drohen jetzt ein Bußgeld von 560 €, 2 Punkte in Flensburg und ein 2-monatiges Fahrverbot, schreibt die Verkehrspolizei.
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0: Ab dem kommenden Jahr können wir unser Handy auch als Ausweis nutzen. Die App DEU macht's möglich, die Digitalminister Wildberger heute vorgestellt hat. Nach einer großen Gedenkfeier ist König Harald von Norwegen an seiner letzten Ruhestätte angekommen. Nach einem Trauerzug durch Oslo ist der Sarg an der königlichen Gruft angekommen. Dort wird er neben seinen Eltern und Großeltern beigesetzt. 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
2: Die Wolken begleiten uns in Hochfranken bis in den Abend. Auch recht windig ist es weiterhin bei kaum über 17 Grad. Nachts klart es dann aber häufiger auf und es wird frisch mit Frühwerten um 8 Grad. Morgen haben wir locker Wolken und mehr Sonne. Trotz weniger Wind wird mit den Temperaturen eher Richtung Herbst tendieren mit höchstens 18 Grad. Am Freitag und zum Wochenende scheint zeitweise die Sonne, teilweise kommen immer wieder mal Wolken mit dazu. Es wird aber nur sehr zögernd wieder etwas wärmer mit 20 bis 22 Grad. Aus der Radio Euroherz Wetterredaktion Christian König.
0: Und hier ist der Euroherz Verkehrsservice mit den schnellsten Verkehrsinfos von hier. Bitte Vorsicht auf der A93 Richtung Hof. Zwischen Hof Süd und Regnitz-Losau, da liegt ein Metallteil auf der Fahrbahn. Passt da bitte ganz besonders gut auf und kommt gut und sicher durch. Wir schauen auf die A72 Richtung Hof zwischen dem Dreieck Hochfranken und Hof Nord. Hier gerade 4 Kilometer Stau, plant eine gute Viertelstunde mehr Zeit ein. Länger dauert es auch auf der B173 Richtung Hof zwischen Plauen Ost und Plauen. Und auf der B92 zwischen Plauen und Schöpsdrehe hier in beiden Richtungen ebenfalls dichter Verkehr. Wir checken noch die Blitzer, die gibt's immer zuerst hier bei Radio Euroherz. Einer steht in Wunsiedel auf der Hofer Straße stadteinwärts beim Autohaus. In Hof wird geblitzt in der Mühlstraße bei der HWK und es steht noch ein Blitzer in Furthammer. Welche Updates habt ihr noch von den Straßen? Schickt sie uns gerne durch, geht per Telefon oder auch per WhatsApp-Text oder Sprachnachricht. Alles an die 09281 880 880. Danke euch und gute Fahrt.
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1: Die Spielbank Bad Schweden öffnet die Türen für Frau Großmann für ganz exklusive Blicke hinter die Kulissen. An der Bar gab es eben schon frischen, leckeren Cocktail und jetzt geht's weiter ins hauseigene Restaurant der Spielbank. Das Glücks.
2: Hier duftet es schon richtig gut. Es dampft, es brodelt, es ist

0: warm. Ich bin in der Küche, darf da jetzt mal einen Blick hinter die Kulissen werfen. Mit dem Koch höchstpersönlich.
1: Ich bin der Rainer. Ich bin hier der Küchenchef im Casino Bad Steben. Ja, ich bin hier seit 4 Jahren jetzt, ne? Und mir macht Spaß, hier zu kochen.
0: Wie läuft denn hier so ein Abend ab? Wie viele seid ihr denn in der Küche?
1: Also wir sind im Moment nur 2 Leute in der Küche. Ja? Wenn viel los ist, dann sind wir 3 und höchstfall 4 Leute. Ne? Normaler Durchschnitt am Abend haben wir 20, 30 Essen. Und es sind auch Tage dabei, wie zum Beispiel ABL, diese Veranstaltung bei uns. Und da können es schon 100, 120 Essen sein.
0: Da wird es sicher auch mal stressig,
1: ja,
0: oder?
1: Ziemlicher Stress, ja, weil es ist eine kleine Küche. Ich mache das leidenschaftlich.
0: Was steht denn bei euch alles auf der Karte?
1: Also wir haben saisonale Gerichte. Wir wechseln die Karten immer 4-mal im Jahr. Zum Beispiel die Spargelzeit, haben wir frischen Spargel hier, oder die Wildzeit. Montag, Dienstag haben wir Ruhetag. Und dann sind wir 5 Tage da in der Woche, wo wir uns auf normale, gutbürgerliche und auch internationale Küche spezialisieren.
0: Ich habe gesehen, da draußen hängt aber neben der Speisekarte, die man in die Hand gedrückt bekommt, ja, auch noch eine Tafel zum Anschreiben. Da stehen auch noch ein paar Gerichte drauf. Was hat es mit der auf sich?
1: Das sind bestimmte Tagesgerichte, ne? Die normale Karte, die à la carte Karte, da sind Gerichte drauf wie Angus, Steaks. Dann haben wir normale Gerichte wie Schnitzel, Cordon Bleu, wo also wirklich gut gehen. Wir haben eine schwarze Tafel draus und da kommen die Gerichte drauf, saisonal. Also was wir im Moment bereit haben hier im Sommer, sind es mehr dann wie eine Kaltschale oder mal ein Tartargericht, ne? Und auch die Nachspeisen werden sehr viel geändert. Und wir tun auch Gerichte ab und zu mit rein aus Spanien oder aus Italien oder aus Österreich oder sogar aus Amerika. Die kommen gut an, aber die meisten Leute fragen halt nach bürgerlichen Gerichten. Ne?
0: Also jetzt knurrt mir wirklich so richtig der Magen. Was kannst du denn empfehlen aktuell?
1: Alle Gerichte sind frisch zubereitet. Es ist nicht so, dass wir etwas aufwärmen. Es ist alles gut, es ist alles frisch gemacht, kann man nichts verkehrt machen. Zum Beispiel jetzt auf der schwarzen Karte haben wir ein Schnitzel Milanese drauf. Ja. Das kommt mit Paste dazu. Da kommt der hausgemachte frische Tomatensauce drauf mit Buffalo Mozzarella und auch Parmesan-Käse. Also das kann ich empfehlen.
0: Genau das nehme ich jetzt.
1: Ja, danke, danke vielmals. Freut mich.
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5: Aye.

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1: Das ganze Jahr schauen wir hinter die Kulissen der Spielbank Bad Schweden. Und zum Abschluss gibt's das Verwöhnprogramm heute im hauseigenen Restaurant der Spielbank Bad Schweden, dem Glücks.
2: Wir haben es uns jetzt hier schon mal am Tisch gemütlich gemacht. Udo Braunersreuter wieder zurück bei mir, lieber Udo. Wir warten jetzt erstmal aufs Essen. Bar und Restaurant haben ja einen ganz tollen Namen, Glücks. Wie seid ihr denn auf den Namen gekommen?
3: Das war tatsächlich meine Idee des Glücks. Ich wollte einen Namen haben, der den Bezug zur Spielbank schon hat, aber ich wollte keinen englischen oder französischen Namen haben. Und dann war es tatsächlich gar nicht so einfach, hier gute Lösung zu finden. Und letztendlich bin ich auf die Idee gekommen mit diesem Doppel-X.
2: Bar und Restaurant haben hier auch eine Besonderheit in der Spielbank Bad Schweden. Welche ist das?
3: Ja, also wir sind die einzige Spielbank in Bayern, die das Restaurant selbst betreiben muss. In der Regel sind die verpachtet, die Restaurants.
2: Wie viele Plätze gibt's hier?
3: Also 30 Plätze haben wir regulär. Wir bieten aber natürlich auch für Firmen, für Vereine, sonstige Gruppen dann auch Tafeln an. Da können es auch mehr sein.
2: Das heißt, wenn man Bock hat, die Firmenfeier in der Spielbank Bad Schweden zu verbringen, kann man das auch hier und das Restaurant mit buchen?
3: Das kann man auch buchen. Da gibt es verschiedene Möglichkeiten, wie man dann den Abend gestaltet. Wir haben ein Firmenpaket zum Beispiel, wo Essen, Spielerklärung und alles beinhaltet ist. Es gibt auch andere Möglichkeiten. Da gehen wir auch auf die Gäste ein, was die wünschen. Und bis jetzt kann ich immer nur sagen, alle, die da waren, haben bis jetzt geschwärmt und das hat ihnen eingefallen.
2: Ab wann sind Bar und Restaurant geöffnet?
3: Bar ist eigentlich Nachmittag schon geöffnet, aber das Restaurant abends um 18 Uhr.
2: Es kann auch jeder einfach vorbeikommen, ohne spielen zu gehen.
3: So ist es. Wichtig ist aber, dass man sich ausweisen kann. Personalausweis oder Reisepass an der Rezeption und dass man natürlich grundsätzlich auch spielberechtigt ist, auch rein darf. Aber man muss natürlich nicht spielen, man kann auch einfach nur zum Essen kommen. Und ich muss sagen, wir haben uns inzwischen auch schon einen ganz guten Namen gemacht. Es wird auch so angenommen von einigen Gästen, die nur zum Essen kommen.
2: Lieber Udo, ich danke dir für den Blick hinter die Kulissen der Spielbank Bad Schweden.
3: Ich danke dir, liebe Julia. Es hat Spaß gemacht. Und es soll auch das Ziel sein, dass die Leute mal mitbekommen, wie das alles abläuft und was im Hintergrund alles passiert und wichtig ist.
2: Dann lassen wir es uns jetzt schmecken.
3: So machen wir das. Danke.
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14: Ich bin Dominik Schweiger. Das Risiko für eine Social-Media-Sucht ist bei jungen Menschen stark gestiegen. Laut einer YouGov-Studie zeigt mittlerweile mehr als die Hälfte der Generation Z problematische oder krankhafte Nutzungsmuster. Vor einem Jahr war es noch ein Viertel. Besonders betroffen sind junge Männer mit 58%. In der Gesamtbevölkerung blieb der Anteil mit 16% nahezu unverändert. Der Personalausweis kommt aufs Smartphone. Ab dem 2. Januar 2027 soll dafür die freiwillige App DU verfügbar sein. Damit können Nutzer zum Beispiel online ihr Alter nachweisen, Verträge abschließen oder ein Bankkonto eröffnen. Später soll auch der Führerschein digital hinterlegt werden können. Die

0: Nutzung ist freiwillig. An der Grenze zur Schweiz bei Rheinfelden haben Sprengstoffsuchhunde bei einem deutschen Auto angeschlagen. Der Schweizer Zoll hat den Wagen kontrolliert, weil gegen den Halter ein Straftatverdacht vorlag. Die A861 und die Schweizer A3 sind in beide Richtungen gesperrt. Deutsche Entschärfer sind unterwegs. Um Verbrechen zu bekämpfen, setzt die bayerische Polizei vorerst weiter auf eine Software des US-Unternehmens Palantir. Der Vertrag, der im April ausgelaufen wäre, wurde um ein Jahr verlängert, so das Innenministerium. Es plant mittelfristig mehr digitale Unabhängigkeit. Das Palantir-Programm verbindet verschiedene Datenbanken und hilft Ermittlern, Muster zu erkennen, Verbindungen zwischen Verdächtigen zu finden und Anschläge zu verhindern, heißt es. Im Bundestag ist bei der Generaldebatte heute heftig ausgeteilt worden. Bundeskanzler Merz hat die AfD scharf für ihre Migrationspolitik kritisiert.
1: Wenn diejenigen, die in Deutschland arbeiten, das Land wieder verlassen müssen, weil sie Remigration auf ihre Fahne schreiben, dann kann das Handwerk in Deutschland nicht mehr arbeiten, dann arbeitet kein einziges Pflegeheim mehr, dann arbeitet kein einziges Krankenhaus in Deutschland mehr.
0: AfD-Chefin Weidel hatte zuvor die Migrationspolitik der Bundesregierung zum Beispiel für die Kriminalität in Deutschland verantwortlich gemacht.
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3: Mit Julia Krause. Sinkende Schülerzahlen bedeutet auch weniger Klassen. Um den Platz effektiv nutzen zu können, hat Reichenbach im Vogtland eine Schulbezirkssatzung beschlossen. Die war nötig, weil die Weinhold-Grundschule in die Neubauschule umzieht. Damit hätte Reichenbach nur noch 3 Standorte, würde aber weiter 4 Grundschulen betreiben. Gegen die Satzung richtet sich ein Bürgerentscheid am Sonntag. In einer Stunde gibt es dazu eine Infoveranstaltung im Rathaus. Vor dem Trinken jeden Tropfen Wasser abkochen müssen. Das war seit einer Woche für euch in Höchstädt und Hofmühle Alltag. Jetzt die gute Nachricht. Das Gesundheitsamt im Landkreis Wunsiedel hat die Abkochanordnung aufgehoben. In Proben der vergangenen Tage sind keine Keime mehr aufgetaucht. Damit müsst ihr euer Leitungswasser ab sofort also nicht mehr abkochen. 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
4: Eher bewölkt bleibt es bis in den Abend in Hochfranken und der Wind ist teilweise recht kräftig und das bei kaum über 17 Grad. Man merkt, der Herbst ist doch nicht mehr so weit. In der Nacht erst recht nicht, denn da klart es auf und es wird frisch mit Tiefstwerten so um 8 Grad. Morgen haben wir locker Wolken und deutlich mehr Sonne zu erwarten. Der Wind bleibt schwächer, trotzdem werden die Temperaturen auf höchstens 18 Grad steigen. Am Freitag und zum Wochenende wechseln dann Sonnenschein, mal mit mehr, mal weniger Wolken. Aber es wird nur sehr zögerlich wieder wärmer mit 20 bis 22 Grad. Aus der Radio Euroherz Wetterredaktion Christian König.
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3: Das ist der Euroherz-Verkehrsservice um 5 Minuten nach 5. Wir schauen auf die A93 Weiden Richtung Hof. Zwischen Hof Süd und Regnitz-Losau. Hier bitte Vorsicht, da liegt ein Metallteil auf der Fahrbahn. A72 Richtung Hof zwischen dem Dreieck Hochfranken und Hof Nord. Hier momentan 4 Kilometer Stau. Plant eine gute Viertelstunde mehr Zeit ein. Mehr Zeit braucht ihr auch auf der B173 zwischen Richtung Hof, beziehungsweise in beiden Richtungen zwischen Plauen Ost und Plauen. Hier dichter Verkehr, auch da dauert es ein paar Minuten länger. Alle Blitzer immer zuerst hier bei Radio Euroherz. Da steht einer in Wunsiedel in der Hofer Straße. Stadteinwärts beim Autohaus wird hier geblitzt. In Hof in der Mühlstraße bei der HWK und ein dritter Blitzer in Furthammer. Habt ihr auch noch was gesehen? Dann gebt gerne Bescheid. Ruft uns an oder schickt eine WhatsApp-Text oder Sprachnachricht direkt ins Studio 09281 880 880.
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1: 9. September 1986. Europe sind mit The Final Countdown neu in den Charts. Sänger Joy Tempest beschreibt im Song eine Reise ins All. Weg von Mutter Erde auf direktem Weg zur Venus. Das bekannte Keyboard-Thema des Songs, das hier, das komponiert Tempest schon 5 Jahre, bevor der Song überhaupt produziert wird. Er ist fast überrascht, was für Ausmaße der Erfolg von The Final Countdown annimmt. Der Song sei einfach nur für die Band geschrieben worden, vor allem für die Eröffnung ihrer Konzerte, erzählte er in einem Interview. Dass daraus ein Pop-Hit wird, hätten Europe nie beabsichtigt. Doch dann wird The Final Countdown zur Hymne von allen möglichen Events. Von Boxmatches über Formel 1 bis hin zum wahrscheinlich größten Silvester-Hit schlechthin. Ein wahnsinnig gigantischer Song, eine wahre Legende.

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6: Mit Julia Krause. In Reichenbach im Vogtland steht am kommenden Sonntag ein Bürgerentscheid an. Angesichts sinkender Schülerzahlen haben die Verantwortlichen neue Pläne für die Grundschulen. Im Februar gab es dazu einen Beschluss im Reichenbacher Stadtrat. Und gegen diese beschlossene Schulbezirkssatzung richtet sich der Bürgerentscheid am Sonntag. Mehr Hintergrundinfos von Euroherz-Reporterin Lisa Grieshammer.
7: Das Problem: In den kommenden 10 Jahren sollen rund 200 Kinder weniger in Reichenbach eingeschult werden, so die Prognose. Das vergangene Jahr war eines der geburtenschwächsten seit Jahren. Derzeit sind es noch 4 Grundschulstandorte in Reichenbach. Geplant ist allerdings, 3 daraus zu machen, ohne Schulschließung. Die Auslagerung der Weinhold-Grundschule in die Neuberschule ist bereits in der Umsetzung. Die Abstimmung am Sonntag wird also weder über die Existenz einer Schule entscheiden, noch ob die Weinhold-Grundschule tatsächlich ausgelagert wird. Es geht dabei lediglich um die beschlossene Schulbezirkssatzung und ob diese aufgehoben werden soll. Heute Abend will die Stadt bei einer Bürgerinformation Fragen zur Schulnetzplanung klären.
6: Widerstand und tätlicher Angriff auf Vollstreckungsbeamte, ein Verstoß gegen das Konsum-Cannabis-Gesetz und Ladendiebstahl. Ein junger Mann aus Münchberg muss sich jetzt wegen gleich mehrerer Straftaten verantworten. Die Polizei hatte gestern Nachmittag in Hof mit ihm zu tun. Der 16-Jährige saß oberkörperfrei auf einer Parkbank am oberen Tor und inhalierte Feuerzeuggas. Gegenüber der Polizei war er demnach aggressiv und musste letztendlich gefesselt werden, heißt es. Einen Polizisten hat er mit einem Tritt leicht am Schienbein verletzt. Die Polizei hat demnach Betäubungsmittel und mehrere Dosen Feuerzeuggas bei ihm gefunden. Die soll der junge Mann vorher in einem Münchberger Geschäft geklaut haben. Die Polizei warnt davor, Feuerzeuggas zu inhalieren. Das ist in der Regel Butan oder Propan und extrem gefährlich. Es kann zu schweren Herzrhythmusstörungen oder auch zum Tod führen, heißt es.

0: In Marktredwitz ist die Polizei auf der Suche nach Einbrechern, die vergangene Nacht in einer Firma in Marktredwitz zugeschlagen haben. In der Wölsauer Straße schlugen sie auf der Rückseite des Gebäudes zwei Fenster ein. Anschließend öffneten sie ein Rolltor und nahmen mehrere Paletten mit Kupferkabeln aus Regalen. Zum Verladen haben die Diebe vermutlich einen Handstapler vor Ort benutzt. Danach sollen sie mit einem weißen Sprinter oder einem ähnlichen Kastenwagen davongefahren sein. Der Schaden liegt im sechsstelligen Bereich. Die Kripo Hof sucht Zeugen, denen vergangene Nacht im Bereich der Firma etwas aufgefallen ist.
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0: Das Risiko für eine Social-Media-Sucht ist bei jungen Menschen stark gestiegen. Laut einer YouGov-Umfrage zeigt mittlerweile mehr als die Hälfte der Generation Z problematische oder krankhafte Nutzungsmuster. Vor einem Jahr war es noch ein Viertel. 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
2: Die Wolken begleiten uns in Hochfranken bis in den Abend. Auch recht windig ist es weiterhin bei kaum über 17 Grad. Nachts klart es dann aber häufiger auf und es wird frisch mit Frühwerten um 8 Grad. Morgen haben wir locker Wolken und mehr Sonne. Trotz weniger Wind wird mit den Temperaturen eher Richtung Herbst tendieren mit höchstens 18 Grad. Am Freitag und zum Wochenende scheint zeitweise die Sonne, teilweise kommen immer wieder mal Wolken mit dazu. Es wird aber nur sehr zögernd wieder etwas wärmer mit 20 bis 22 Grad. Aus der Radio Euroherz Wetterredaktion Christian König.
0: Wir checken die Lage auf den Straßen, sind bei euch auf der A93 Richtung Hof. Vorsicht zwischen Hof Süd und Regnitz-Losau, da liegt ein Metallteil auf der Fahrbahn. Passt da bitte besonders gut auf. Dann schauen wir noch auf die A72 Richtung Hof zwischen Hof Tölpen und Hof Nord. Hier momentan 3 Kilometer Stau, plant gute 10 Minuten mehr Zeit ein. 3 Blitzer gibt's auch noch. Einer steht in Wunsiedel in der Hofer Straße stadteinwärts beim Autohaus, in Hof in der Mühlstraße bei der HWK und der letzte Blitzer in Furt-Hammer. Habt ihr auch noch was gesehen? Dann meldet's gerne. Geht per Telefon oder noch einfacher per WhatsApp-Text oder Sprachnachricht direkt ins Studio. Alles an die 09281 880 880. Danke und gute Fahrt.
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0: ist heute wirklich ein Oberfranken-Highlight. Tausende Fans sind dabei, wenn die Toten Hosen heute live auf dem Volksfestplatz spielen.
1: Und Gabi aus Marktredwitz ist auch mit dabei.
2: Hallihallo, hier spricht die Gabi vom Freitagsclub. Und wir freuen uns schon ein Jahr tierisch darauf. Ja, das Besondere ist einfach, dass wir besondere Menschen dabei haben, die eine Behinderung haben und die genauso viel Freude an Musik haben oder vielleicht manchmal sogar noch mehr. Deswegen wünsche ich auch allen anderen so viel Spaß, wie wir ihn haben werden.
0: Lasst krachen heute Abend. Wenn ihr auch noch mit dabei seid, dann meldet euch gerne mal hier mit bei uns und wir quatschen über dieses Konzert-Highlight. Mhm. Ja, und um deine Hosen ging es ja auch noch.
1: Ja.
0: Ey, ich habe heute früh geschaut, dachte mir, okay, Tobias hat alles wieder eingehüllt.
1: Ja, bis Februar bleibt es jetzt so. Danach habe ich dann wieder Kiesbar.
0: Ja, du weißt, dass es Herbst ist, wenn Tobias lange Hosen trägt.
1: Bis morgen.
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10: Ich bin Stefan Schütz. Deutschland und die EU werden digitaler. Digitalminister Wildberger hat die neue Ausweis-App DU vorgestellt. Ab Januar sollen Bürger und Bürgerinnen damit ihren Personalausweis und später auch den Führerschein freiwillig aufs Handy laden können. Zum Start soll die App bei rund 40 Anbietern funktionieren, etwa bei der Post, in einigen Banken und Kommunen. Mit dem Online-Ausweis lässt sich dann bequem ein Konto eröffnen oder das Alter bei Käufen nachweisen. Im Bundestag ist bei der Generaldebatte heute heftig ausgeteilt worden. Bundeskanzler Merz hat die AfD scharf für ihren Migrationskurs kritisiert.
11: Wenn diejenigen, die in Deutschland arbeiten, das Land wieder verlassen müssen, weil sie Remigration auf ihre Fahne schreiben, dann kann das Handwerk in Deutschland nicht mehr arbeiten, dann arbeitet kein einziges Pflegeheim mehr, dann arbeitet kein einziges Krankenhaus in Deutschland mehr.
10: AfD-Chefin Weidel hatte davor die Migrationspolitik der Bundesregierung zum Beispiel für Kriminalität in Deutschland verantwortlich gemacht. Frauen bekommen bei Kreditanfragen schlechtere Konditionen als Männer. Das zeigt eine Verivox-Auswertung. Der mittlere Zinssatz für Frauen liegt bei 6,77%, bei Männern bei 6,39%, so das Vergleichsportal. Auch der bewilligte Kreditbetrag fällt bei Frauen niedriger aus. Anfragen lehnen Banken häufiger ab. Als Grund nennt eine Wirtschaftsprofessorin vor allem Gehaltsunterschiede zwischen Männern und Frauen. Nach einer großen Gedenkfeier ist König Harald von Norwegen an seiner letzten Ruhestätte angekommen. Nach einem Trauerzug durch Oslo ist der Sarg jetzt an der königlichen Gruft. Dort wird er neben seinen Eltern und Großeltern beigesetzt. Anschließend zeigte sich die neue Königsfamilie um Håkon und Mette Marit auf dem Balkon des Osloer Schlosses. Im ganzen Land läuteten zeitgleich die Kirchenglocken. Als klarer Favorit geht der VfB Stuttgart in sein erstes Spiel der neuen Champions-League-Saison. Gegen den norwegischen Meister Stavanger will der Fußball-Bundesligist heute den Schwung aus seinem jüngsten 4:1-Heimsieg gegen Köln mitnehmen. Anstoß der Partie ist um 18.45 Uhr.
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12: Mit Julia Krause. Vor genau einer Woche hatte ihn das Landgericht Hof zu über 6 Jahren Haft wegen Steuerhehlerei verurteilt. Jetzt ist ein Mineralölhändler aus Schwarzenbach an der Saale wieder auf freiem Fuß. Wie die Frankenpost berichtet, hat seine Verteidigung Revision eingelegt. Das Hofer Landgericht hatte den Haftbefehl gegen ihn bereits bei der Urteilsverkündung außer Vollzug gesetzt. Auch ein weiterer Haftbefehl in Berlin wurde demnach inzwischen ausgesetzt. Unterdessen wird die Verhandlungsfähigkeit des Firmenchefs erneut überprüft, heißt es. Über die Revision entscheiden muss voraussichtlich der Bundesgerichtshof in Karlsruhe. Der Deutsche Gewerkschaftsbund in Oberfranken macht sich für eine Trendwende bei der

0: Tarifbindung stark. Wie der DGB mitteilt, arbeitet bundesweit nur noch knapp jeder zweite Beschäftigte unter dem Schutz eines Tarifvertrags. In Bayern hätten Beschäftigte ohne Tarifvertrag im Schnitt rund 2.700 Euro netto weniger im Jahr. Der DGB fordert deshalb unter anderem ein digitales Zugangsrecht für Gewerkschaften zu den Beschäftigten in den Betrieben. 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
1: Heute Nacht klart's mehr und mehr auf, die Frühwerte liegen um die 7 Grad nur noch. Morgen dann lockere Wolken und deutlich mehr Sonne als heute, Temperaturen 17 bis 20 Grad und am Freitag und übers Wochenende wechseln sich dann Sonne und Wolken ab bei 20 bis 23 Grad. Auf der A9 in Richtung Nürnberg zwischen Markt Schorgast und dem Dreieck Bayreuth-Kulmbach 3 Kilometer Stau, das dauert 10 Minuten länger. Dann weiter auf die A72 Plauen Richtung Hof zwischen Hof Töpen und Hof Nord 3 Kilometer Stau, auch das dauert 10 Minuten länger. Dann haben wir die A93 Weiden Richtung Hof zwischen Hof Süd und Regnitz-Losau liegt ein Metallteil auf der Straße. Auf der B303 Markt Trettwitz Richtung Bad Berneck zwischen Bischofsgrün und Vorderröhrenhof ebenfalls Gegenstände auf der Fahrbahn. Und Hinweis noch für alle, die nach Bayreuth zum Tote-Hosen-Konzert heute Abend wollen. Alle Parkplätze sind besetzt. Ausweichparkplätze gibt es noch an der Uni und am Kreuzsteinbad. Geblitzt wird in Wunsiedel in der Hofer Straße, dann in Hof in der Mühlstraße bei der Handwerkskammer und in Furthammer steht auch noch ein Blitzer. Und wenn das nicht die einzigen sind, gebt Bescheid, schickt eine WhatsApp an die 09281 880 880.
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6: Mit Julia Krause, guten Abend. Genau eine Woche nach dem Urteil im sogenannten Dieselprozess rund um einen Mineralölhändler aus Schwarzenbach an der Saale gibt es eine neue Entwicklung in dem Fall. Darüber berichtet die Frankenpost. Vergangene Woche hatte das Hofer Landgericht den Mann wegen Steuerhehlerei zu 6 Jahren und 3 Monaten Gefängnis verurteilt. Jetzt ist der Firmenchef aber wieder auf freiem Fuß. Der Grund: seine Verteidigung hat Revision eingelegt. Das Landgericht Hof hat den Haftbefehl gegen ihn bereits bei der Urteilsverkündung außer Vollzug gesetzt. Auch ein weiterer Haftbefehl in Berlin wurde inzwischen ausgesetzt, heißt es. Das Gericht begründet das unter anderem mit seinen familiären Bindungen an Schwarzenbach und seinem schlechten Gesundheitszustand. Außerdem wird seine Verhandlungsfähigkeit derzeit erneut überprüft. Über die Revision im Hofer Verfahren muss voraussichtlich der Bundesgerichtshof in Karlsruhe entscheiden. Mehr Geld, mehr Urlaub, kürzere Arbeitszeiten. Der Deutsche Gewerkschaftsbund Oberfranken wirbt für mehr Tarifverträge. Nach Angaben des DGB arbeitet inzwischen nur noch knapp jeder zweite Beschäftigte in Deutschland unter dem Schutz eines Tarifvertrags. Beschäftigte ohne Tarifvertrag haben im Schnitt rund 2.700 Euro netto weniger im Jahr zur Verfügung. Der DGB fordert deshalb mehr Unterstützung von Politik und Arbeitgebern. Etwas übers Internet verkaufen ist heutzutage schnell und unkompliziert möglich. Leider tummeln sich dort auch immer wieder Betrüger. Jetzt ist eine Frau aus Rehau auf so jemanden hereingefallen. Sie wollte am Montag über ein Portal ein Buch verkaufen. Kurze Zeit später meldete sich auch jemand. Der leitete die Frau jedoch auf eine andere Seite weiter. Sie dachte, dass er bezahlen will und gab ihre Bankdaten an. Stattdessen bestätigte sie eine Abbuchung von ihrem Konto von fast 1.900 Euro. Ob sie das Geld wieder zurückbekommt, ist fraglich. Die Polizei rät im Internet, immer genau zu überprüfen, an wen man seine Daten weitergibt.
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6: Deutschland und die EU werden digitaler. Digitalminister Wildberger hat die neue Ausweis-App DU vorgestellt. Ab Januar sollen Bürger damit ihren Personalausweis und später auch den Führerschein freiwillig aufs Handy laden können. Im Bundestag ist bei der Generaldebatte heute heftig ausgeteilt worden. Bundeskanzler Merz hat die AfD scharf für ihre Migrationspolitik kritisiert. Zuvor hatte AfD-Chefin Weidel die Migrationspolitik der Bundesregierung zum Beispiel für Kriminalität in Deutschland verantwortlich gemacht. 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
7: Die kommende Nacht wird teilweise sternenklar, die Frühwerte liegen nur noch um die 7 Grad. Morgen am Donnerstag dann lockere Wolken, deutlich mehr Sonne als heute und 17 bis 20 Grad und übers Wochenende und auch am Freitag Sonne und Wolken bei 20 bis 23 Grad.
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7: Auf der A9 in Richtung Nürnberg zwischen Bad Benneck-Himmelkron und dem Dreieck Bayreuth-Kulmbach 2 Kilometer stockender Verkehr, das dauert ein bisschen länger. Dann weiter auf die A72 Plau in Richtung Hof zwischen Hof Töpen und Hof Nord 3 Kilometer Stau, da dauert es

0: 10 Minuten länger. Auf der A93 Weiden Richtung Hof, zwischen Hof Süd und Regnitz-Losau, liegt ein Metallteil auf der Straße. Dann auf die B303 Marktredwitz Richtung Bad Berneck, zwischen Bischofsgrün und Vorderröhrenhof liegen Gegenstände auf der Fahrbahn. Und in Bayreuth heute Abend ja Tote-Hosen-Konzert. Da sind alle ausgewiesenen Parkplätze schon besetzt. Ausweichparkplätze gibt's noch an der Uni und am Kreuzsteinbad. Geblitzt wird in Wunsiedel in der Hofer Straße stadteinwärts beim Autohaus, in Hof in der Mühlstraße bei der Handwerkskammer und in Furthammer. Und wenn ihr sonst noch was entdeckt, gebt Bescheid mit einer WhatsApp an die 09281 880 880.
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4: Ich bin Stefan Schütz. Die EU-Kommission will Städten und Gemeinden mehr Macht geben, Kurzzeitvermietungen über Airbnb oder Booking einzudämmen. Solche Vermietungen treiben laut Kommission die Mietpreise nach oben, gerade in angespannten Wohnungsmärkten. Deshalb soll jetzt ein rechtssicherer Rahmen entstehen, damit Kommunen eingreifen können, ohne dabei gegen EU-Recht zu verstoßen. Die Polizei untersucht an der Grenze zur Schweiz einen Wagen auf möglichen Sprengstoff. Wegen des Einsatzes ist die Autobahn am Grenzübergang Rheinfelden komplett gesperrt worden, das hat ein Polizeisprecher mitgeteilt. Wie lange die Sperrung noch dauert, ist bisher unklar. Auch wie die Beamten auf den Sprengstoffverdacht gekommen sind, ist noch offen. Um Verbrechen zu bekämpfen, setzt die bayerische Polizei vorerst weiter auf eine Software des US-Unternehmens Palantir. Der Vertrag, der im April ausgelaufen wäre, wurde um ein Jahr verlängert, so das Innenministerium. Es plant mittelfristig mehr digitale Unabhängigkeit. Das Palantir-Programm verbindet verschiedene Datenbanken und hilft Ermittlern, Muster zu erkennen, Verbindungen zwischen Verdächtigen zu finden und Anschläge zu verhindern. Sushi von der Supermarkttheke oder Hotdogs im Möbelhaus, das kommt offenbar immer besser an. Während die klassische Gastronomie in einer Krise steckt, legt die sogenannte Handelsgastronomie zu. Thomas Bremser berichtet.
5: Über 13 Milliarden Euro haben die Händler damit im vergangenen Jahr umgesetzt, vor allem beim Mittagessen zum Mitnehmen. Für dieses Jahr erwartet das Institut ein weiteres Plus. Das liegt auch an den vergleichsweise niedrigen Preisen. Die meistverkauften Speisen sind laut Umfrage Frikadellen, Currywurst, belegte Brötchen und Schnitzel.
4: Straßen und Brücken sind im vergangenen Jahr stärker beansprucht worden. Das lag daran, dass Autos, Lkw und Motorräder etwas mehr Strecke zurückgelegt haben als 2024. Das teilte das Kraftfahrtbundesamt mit. Sie kamen insgesamt auf fast 675 Milliarden Kilometer. Zusammengerechnet wurden die Kilometerstände bei den Hauptuntersuchungen. Es ist jetzt kurz nach 7.
6: Rein geht's in eine teilweise sternenklare Nacht. Die Temperaturen liegen um die 7 Grad. Morgen dann lockere Wolken, mehr Sonnenschein und 17 bis 20 Grad. Und am Freitag und übers Wochenende Sonnenschein und teilweise Wolken bei 20 bis 23 Grad. Auf der A9 in Richtung Nürnberg, zwischen Markt Schorgast und dem Dreieck Bayreuth-Kulmbach, 3 Kilometer stockender Verkehr, das dauert ein paar Minuten länger. In Bayreuth heute Abend Tote Hosen-Konzert. Falls ihr dahin wollt, alle ausgewiesenen Parkplätze sind belegt. Ausweichparkplätze gibt es noch an der Universität und am Kreuzsteinbad. Und es gibt so einiges an Blitzern in Hof in der Mühlstraße, zum Beispiel bei der Handwerkskammer. In Wunsiedel in der Hoferstraße stadteinwärts beim Autohaus und in Furthammer steht auch ein Blitzer. Und wenn ihr sonst noch was entdeckt, gebt gerne Bescheid und schickt eine WhatsApp an die 09281 880 880.
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1: Ich bin Stefan Schütz. Die EU-Kommission will Städten und Gemeinden mehr Macht geben, Kurzzeitvermietungen über Airbnb oder Booking einzudämmen. Solche Vermietungen treiben laut Kommission die Mietpreise nach oben, gerade in angespannten Wohnungsmärkten. Deshalb soll jetzt ein rechtssicherer Rahmen entstehen, damit Kommunen eingreifen können, ohne dabei gegen EU-Recht zu verstoßen. Die Polizei untersucht an der Grenze zur Schweiz einen Wagen auf möglichen Sprengstoff. Wegen des Einsatzes ist die Autobahn am Grenzübergang Rheinfelden komplett gesperrt worden, das hat ein Polizeisprecher mitgeteilt. Wie lange die Sperrung noch dauert, ist bisher unklar. Auch wie die Beamten auf den Sprengstoffverdacht gekommen sind, ist noch offen. Das waren die Nachrichten um 9:30.
2: Die Nacht zum Donnerstag wird teilweise klar. Die Frühwerte liegen nur noch um die 7 Grad. Morgen dann lockere Wolken und deutlich mehr Sonne als heute. Temperaturen zwischen 17 und 20 Grad. Und am Freitag und übers Wochenende wechseln sich Sonnenschein und Wolken ab bei 20 bis 23 Grad. Solltet ihr heute noch zum Konzert der Toten Hosen in Bayreuth wollen? Alle ausgewiesenen Parkplätze sind schon besetzt. Es gibt aber noch Ausweichparkplätze an der Universität und am Kreuzsteinbad. Ansonsten gibt's Plätze in Wunsiedel in der Hofer Straße stadteinwärts beim Autohaus und in Hof in der Mühlstraße bei der Handwerkskammer. Habt ihr sonst noch was? Dann gebt Bescheid und schickt eine WhatsApp an die 09281 880 880.
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1: Ich bin Stefan Schütz. Ab Januar sollen Bürgerinnen und Bürger ihren Personalausweis auch auf dem Smartphone hinterlegen können. Die dafür vorgesehene App heißt DU und ist freiwillig, wurde heute vorgestellt. Nutzer können sich damit unter anderem online ausweisen, ihr Alter nachweisen, Verträge abschließen oder ein Bankkonto eröffnen. Später sollen weitere Dokumente wie der Führerschein hinzukommen. Wegen des Sprengstoffverdachts an der deutsch-schweizerischen Grenze sind zwei Männer vorläufig festgenommen worden. Das teilte die Polizei in Freiburg mit. Die beiden saßen in dem Auto, das am Grenzübergang Rheinfelden kontrolliert wurde und Spürhunde positiv auf Sprengstoff angeschlagen haben. Das Fahrzeug wird untersucht, der Grenzübergang ist dicht. Die Fahnen stehen auf Halbmast. Mit einem Trauerzug durch Oslo ist Norwegens verstorbener König Harald an seine letzte Ruhestätte geleitet worden. Der Abschied des vom Volk geliebten Monarchen verlief tränenreich. Julia Weschenbach berichtet.
2: Zehntausende Zuschauer verfolgten den Trauerzug vom Schloss zur Domkirche in Oslo. Andächtige Stille herrschte, als der Sarg von König Harald von einem Auto im Schritttempo durch die Stadt gezogen wurde. Hinter ihm gingen neben der Königsfamilie ein großer Teil des europäischen Hochadels. In der Kirche wurde es emotional.
1: Das Risiko für eine Social-Media-Sucht ist bei jungen Menschen stark gestiegen. Laut einer YouGov-Studie zeigt mittlerweile mehr als die Hälfte der Gen Z problematische oder krankhafte Nutzungsmuster. Vor einem Jahr war es noch ein Viertel. Besonders betroffen sind junge Männer mit 58%. In der Gesamtbevölkerung blieb der Anteil mit 16% nahezu unverändert. Im Ostallgäu ist ein Regionalzug gegen einen umgestürzten Baum gefahren und dabei leicht entgleist. Verletzt wurde nach Angaben der Polizei niemand. Der Zug auf der Strecke Augsburg-Füssen war mit 15 Fahrgästen besetzt. Sie sind mit einem Ersatzbus weitergefahren. Die Bayerische Regiobahn hat den Zug abschleppen lassen. Zwischen Marktoberdorf und Füssen wurden zwischenzeitlich Ersatzbusse eingesetzt. Es ist jetzt kurz nach 8.
3: In der Nacht zum Donnerstag klart es mehr und mehr auf. Die Frühwerte liegen um die 7 Grad. Morgen dann lockere Wolken und doch deutlich mehr Sonne als heute. Temperaturen 17 bis 20 Grad und am Freitag und übers Wochenende Sonnenschein und mal mehr und mal weniger Wolken bei 20 bis 23 Grad. Falls ihr noch zum Konzert der Toten Hosen nach Bayreuth wollt, da sind alle ausgewiesenen Parkplätze belegt. Ausweichparkplätze gibt's noch an der Uni und am Kreuzsteinbad. Außerdem noch aktuell unsere Blitzer in Wunsiedel in der Hoferstraße stadteinwärts beim Autohaus und in Hof in der Mühlstraße bei der Handwerkskammer. Wenn ihr sonst noch was habt, gebt Bescheid mit einer WhatsApp an die 09281 880 880.
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1: Ich bin Stefan Schütz. Ab Januar sollen Bürgerinnen und Bürger ihren Personalausweis auch auf dem Smartphone hinterlegen können. Die dafür vorgesehene App heißt DU und ist freiwillig, wurde heute vorgestellt. Nutzer können sich damit unter anderem online ausweisen, ihr Alter nachweisen, Verträge abschließen oder ein Bankkonto eröffnen. Später sollen weitere Dokumente wie der Führerschein hinzukommen. Wegen des Sprengstoffverdachts an der deutsch-schweizerischen Grenze sind zwei Männer vorläufig festgenommen worden. Das teilte die Polizei in Freiburg mit. Die beiden saßen in dem Auto, das am Grenzübergang Rheinfelden kontrolliert wurde und Spürhunde positiv auf Sprengstoff angeschlagen haben. Das Fahrzeug wird untersucht, der Grenzübergang ist dicht. Das waren die Nachrichten um 9:30.
2: Die Temperaturen heute Nacht gehen runter auf Werte um die 7 Grad. Morgen dann lockere Wolken und deutlich mehr Sonne als heute bei 17 bis 20 Grad. Am Freitag und übers Wochenende dann Sonne und Wolken im Wechsel bei 20 bis 23 Grad. Bitte Vorsicht im Kreis Zirchenreuth auf der Startstraße zwischen Wiesau und der Abzweigung nach Münchsgrün. Gibt's eine Ölspur, das Ganze wird gut noch eine halbe Stunde dauern, bis die beseitigt ist. Und in Bayreuth sind alle Parkplätze für das Tote-Hosen-Konzert besetzt. Ausweichparkplätze gibt's noch an der Uni und am Kreuzsteinbad. Geblitzt wird in Hof in der Mühlstraße bei der Handwerkskammer und in Wunsiedel in der Hoferstraße stadteinwärts beim Autohaus.
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1: Ich bin Stefan Schütz. Kanzler Merz hat eindringlich vor der Migrationspolitik der AfD gewarnt. Im Bundestag sagte er, Remigration sei gleichzustellen mit ethnischer Säuberung nach Herkunft und Hautfarbe. Tine Klimach berichtet.
2: AfD-Chefin Alice Weidel hatte vorher, wie so oft, vor allem Migration für die aktuelle Situation in Deutschland verantwortlich gemacht. Kanzler Merz konterte, wenn das wahr würde, was die AfD propagiere, nämlich Remigration, wären die Folgen dramatisch. Dann kann das Handwerk nicht mehr arbeiten, dann arbeitet kein einziges Pflegeheim mehr, dann arbeitet kein einziges Krankenhaus mehr. Das wäre das Ergebnis, so Merz.
1: Wer sein Auto über die Kaskoversicherung reparieren lässt, kann auf einem Teil der Rechnung sitzen bleiben. Das hat der Bundesgerichtshof entschieden. Konkret ging es um einen Fall, in dem eine Frau rund 390 Euro selbst nachzahlen musste, weil die Werkstatt eine zu hohe Rechnung gestellt hatte. Diese habe Positionen abgerechnet, die für die Instandsetzung des Unfallwagens nicht erforderlich gewesen seien, so die Versicherung. Dem folgte der BGH nun. Eine Ferienwohnung etwa über Airbnb oder Booking zu buchen, ist in den letzten Jahren immer beliebter geworden. Diese Kurzzeitvermietungen stehen allerdings im Verdacht, den oft angespannten Mietmarkt in Städten noch mehr zu belasten. Heute hat die EU-Kommission einen Gesetzesvorschlag auf den Weg gebracht, der es den Behörden erleichtern soll, die Vermietung von Ferienunterkünften zu beschränken. Um Verbrechen zu bekämpfen, setzt die bayerische Polizei vorerst weiter auf eine Software des US-Unternehmens Palantir. Der Vertrag, der im April ausgelaufen wäre, wurde um ein Jahr verlängert, so das Innenministerium. Es plant mittelfristig mehr digitale Unabhängigkeit. Das Palantir-Programm verbindet verschiedene Datenbanken und hilft Ermittlern, Muster zu erkennen, Verbindungen zwischen Verdächtigen zu finden und Anschläge zu verhindern. Fußball-Bundesligist VfB Stuttgart ist erfolgreich in die Champions-League-Saison gestartet. Die Schwaben setzten sich gegen den norwegischen Verein Stavanger mit 3:1 durch. Der FC Barcelona mit Trainer Flick gewann 5:1 gegen Feyenoord Rotterdam. Es ist jetzt 9:15. In der Nacht zieht sich der Regen im Süden immer weiter in die Alpen zurück und lässt nach. Die Temperaturen sinken auf 11 bis 5 Grad. Morgen gibt es deutlich mehr Sonne überall bei 16 bis 22 Grad. Am Freitag wird es wechselhaft mit Sonne und Regen. A3 Nürnberg Richtung Passau. Zwischen Regensburg-Universität und Regensburg-Burgweinting hat sich ein Unfall mit mehreren Fahrzeugen ereignet. Vorsicht, es könnten sich Personen auf oder neben der Fahrbahn befinden.
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8: Ich bin Stefan Schütz. Kanzler Merz hat eindringlich vor der Migrationspolitik der AfD gewarnt. Im Bundestag sagte er, Remigration sei gleichzustellen mit ethnischer Säuberung nach Herkunft und Hautfarbe. Tine Klimach berichtet.
9: AfD-Chefin Alice Weidel hatte vorher, wie so oft, vor allem Migration für die aktuelle Situation in Deutschland verantwortlich gemacht. Kanzler Merz konterte, wenn das wahr würde, was die AfD propagiere, nämlich Remigration, wären die Folgen dramatisch. Dann kann das Handwerk nicht mehr arbeiten, dann arbeitet kein einziges Pflegeheim mehr, dann arbeitet kein einziges Krankenhaus mehr. Das wäre das Ergebnis, so Merz.
8: Wer sein Auto über die Kaskoversicherung reparieren lässt, kann auf einem Teil der Rechnung sitzen bleiben. Das hat der Bundesgerichtshof entschieden. Konkret ging es um einen Fall, in dem eine Frau rund 390 Euro selbst nachzahlen musste, weil die Werkstatt eine zu hohe Rechnung gestellt hatte. Diese habe Positionen abgerechnet, die für die Instandsetzung des Unfallwagens nicht erforderlich gewesen seien, so die Versicherung. Dem folgte der BGH nun. Das waren die Nachrichten um 9:30. In der Nacht zieht sich der Regen im Süden immer weiter in die Alpen zurück und lässt nach. Die Temperaturen sinken auf 11 bis 5 Grad. Morgen gibt es deutlich mehr Sonne überall bei 16 bis 22 Grad. Am Freitag wird es wechselhaft mit Sonne und Regen.
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1: Ich bin Florian Klaus. Ab Januar sollen Bürgerinnen und Bürger ihren Personalausweis auch auf dem Smartphone hinterlegen können. Die dafür vorgesehene App heißt DU und ist freiwillig. Nutzer können sich damit unter anderem online ausweisen, ihr Alter nachweisen, Verträge abschließen oder ein Bankkonto eröffnen. Später sollen weitere Dokumente wie der Führerschein hinzukommen. Der Grenzübergang Rheinfelden-Autobahn ist nach einem Sprengstofffehlalarm wieder geöffnet worden. Spürhunde hatten am Mittag an einem Auto angeschlagen, gefährliche Stoffe sind aber nicht gefunden worden. Die Autobahn 861 zwischen Deutschland und der Schweiz war deshalb stundenlang komplett gesperrt. Auf beiden Seiten bildeten sich kilometerlange Staus. Die Fahnen stehen auf Halbmast. Mit einem Trauerzug durch Oslo ist Norwegens verstorbener König Harald an seine letzte Ruhestätte geleitet worden. Der Abschied des vom Volk geliebten Monarchen verlief tränenreich. Julia Weschenbach berichtet.
2: Zehntausende Zuschauer verfolgten den Trauerzug vom Schloss zur Domkirche in Oslo. Andächtige Stille herrschte, als der Sarg von König Harald von einem Auto im Schritttempo durch die Stadt gezogen wurde. Hinter ihm gingen neben der Königsfamilie ein großer Teil des europäischen Hochadels. In der Kirche wurde es emotional.
1: Das Risiko für eine Social-Media-Sucht ist bei jungen Menschen stark gestiegen. Laut einer YouGov-Studie zeigt mittlerweile mehr als die Hälfte der Gen Z problematische oder krankhafte Nutzungsmuster. Vor einem Jahr war es noch ein Viertel. Besonders betroffen sind junge Männer mit 58%. In der Gesamtbevölkerung blieb der Anteil mit 16% nahezu unverändert. Fußball-Bundesligist VfB Stuttgart ist erfolgreich in die Champions-League-Saison gestartet. Die Schwaben setzten sich gegen den norwegischen Verein Viking Stavanger mit 3:1 durch. Alle drei Treffer für Stuttgart erzielte Ermedin Demirovic. Zweimal kam die Vorlage vom Nationalspieler Dennis Undav. Der FC Barcelona mit Trainer Hansi Flick gewann 5:1 gegen Feyenoord Rotterdam. Es ist jetzt 9:50. Nach und nach zieht sich der Regen im Süden immer weiter in die Alpen zurück und lässt nach. Die Temperaturen sinken auf 11 bis 5 Grad. Morgen gibt's deutlich mehr Sonne überall bei 16 bis 22 Grad. Am Freitag wird es wechselhaft mit Sonne und Regen. Auf der A3 Nürnberg Richtung Passau zwischen Regensburg-Universität und Regensburg-Burgweinting hat es einen Unfall mit mehreren Fahrzeugen gegeben. Der mittlere Fahrstreifen ist blockiert, hier bitte vorsichtig fahren. Und auf der A94 München Richtung Passau zwischen Paschtetten und Dorfen ist die Richtungsfahrbahn gesperrt. Hier laufen Bauarbeiten bis zum Morgen. Allen unterwegs eine gute Fahrt.
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1: Ich bin Florian Klaus. Ab Januar sollen Bürgerinnen und Bürger ihren Personalausweis auch auf dem Smartphone hinterlegen können. Die dafür vorgesehene App heißt DU und ist freiwillig. Nutzer können sich damit unter anderem online ausweisen, ihr Alter nachweisen, Verträge abschließen oder ein Bankkonto eröffnen. Später sollen weitere Dokumente wie der Führerschein hinzukommen. Der Grenzübergang Rheinfelden-Autobahn ist nach einem Sprengstofffehlalarm wieder geöffnet worden. Spürhunde hatten am Mittag an einem Auto angeschlagen, gefährliche Stoffe sind aber nicht gefunden worden. Die Autobahn 861 zwischen Deutschland und der Schweiz war deshalb stundenlang komplett gesperrt. Auf beiden Seiten bildeten sich kilometerlange Staus. Das waren die Nachrichten um 5:30. Nach und nach zieht sich der Regen im Süden immer weiter in die Alpen zurück und lässt nach. Die Temperaturen sinken auf 11 bis 5 Grad. Morgen gibt's deutlich mehr Sonne überall bei 16 bis 22 Grad. Am Freitag wird es wechselhaft mit Sonne und Regen.
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0: Beobachtungsmöglichkeiten auch im öffentlichen Raum, um Bedrohungslagen früher zu erkennen. Ab dem kommenden Jahr sollen wir in Deutschland statt dem Personalausweis auch das Handy vorzeigen können. Ab dem 2. Januar soll der Ausweis in einer App namens DU gespeichert werden können. Das ist Teil eines EU-Projekts, wonach jedes Land eine Anwendung für digitale Ausweise auf dem Smartphone bereitstellen muss. Die Plastikkarten könnten dann daheim bleiben. Neben dem Perso soll das später auch etwa für den Führerschein gelten. Nach der Landtagswahl in Sachsen-Anhalt will das BSW mit der AfD über eine mögliche Zusammenarbeit sprechen. Der Landesvorstand habe beschlossen, seiner Linie treu zu bleiben und mit allen Parteien das Gespräch zu suchen, sagte ein Sprecher. Die anderen Parteien im neuen Landtag hatten Gespräche mit der AfD abgelehnt. Ungünstiger könnte der Zeitpunkt für die SPD wohl kaum sein. 1,5 Wochen vor der Wahl in Berlin hat die Staatsanwaltschaft Hannover Ermittlungen gegen Spitzenkandidat Krach aufgenommen. Er wies es als haltlos zurück, dass er sich bei einer Auftragsvergabe im Zusammenhang mit einem Krankenhaus beeinflussen habe lassen. Es habe eine Spende gegeben, die aber innerhalb von 24 Stunden zurücküberwiesen worden sei. Den Zeitpunkt der Ermittlungen nannte er sehr ungewöhnlich. Fußball-Bundesligist Stuttgart hat den erhofften Auftaktsieg in der Champions League feiern können. Mit 3:1 haben die Schwaben Viking Stavanger aus Norwegen geschlagen. Einen großen Anteil daran hatte Ermedin Demirovic, der alle 3 Tore geschossen hat. Er sagte nach dem Spiel bei der Zone:
1: Als Mannschaft können wir richtig stolz darauf sein, dass wir einen Gegner zu Hause klar geschlagen haben, würde ich sagen. Auch wenn es hinten raus einige Situationen gab, wo wir hätten besser machen können, defensiv als auch offensiv.
0: Ziel Nummer 1 für die Stuttgarter sei es jetzt, die Gruppenphase zu überstehen. Es ist jetzt 11:15. Nach und nach zieht sich der Regen im Süden immer weiter in die Alpen zurück und lässt nach. Die Temperaturen sinken auf 11 bis 5 Grad. Morgen gibt's deutlich mehr Sonne überall bei 16 bis 22 Grad. Am Freitag wird es wechselhaft mit Sonne und Regen. Auf der A94 München Richtung Passau. Zwischen Paschtetten und Dorfen ist bis zum Morgen die Richtungsfahrbahn gesperrt. Es laufen hier Bauarbeiten. Allen unterwegs eine gute Fahrt.
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1: Ich bin Florian Klaus. Nach der Serie von Sabotageangriffen auf das Stromnetz fordert RWE-Chef Markus Kreber einen besseren Schutz kritischer Infrastruktur. Er hat konkret Transparenzgesetze kritisiert, die die kritische Infrastruktur öffentlich machen. Außerdem forderte er mehr Überwachungsmöglichkeiten auch im öffentlichen Raum, um Bedrohungslagen früher zu erkennen. Ab dem kommenden Jahr sollen wir in Deutschland statt dem Personalausweis auch das Handy vorzeigen können. Ab dem 2. Januar soll der Ausweis in einer App namens DU gespeichert werden können. Das ist Teil eines EU-Projekts, wonach jedes Land eine Anwendung für digitale Ausweise auf dem Smartphone bereitstellen muss. Die Plastikkarten könnten dann daheim bleiben. Neben dem Perso soll das später auch etwa für den Führerschein gelten. Das waren die Nachrichten um halb. Und nach zieht sich der Regen im Süden immer weiter in die Alpen zurück und lässt nach. Die Temperaturen sinken auf 11 bis 5 Grad. Morgen gibt es deutlich mehr Sonne überall bei 16 bis 22 Grad. Am Freitag wird es wechselhaft mit Sonne und Regen.
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1: Ich bin Florian Klaus. Der Berliner SPD-Spitzenkandidat Krach hat den Vorwurf der Bestechlichkeit zurückgewiesen. Die Staatsanwaltschaft Hannover hat kurz vor der Wahl Ermittlungen gegen ihn aufgenommen. Krach

Zufolge geht es wohl um die Auftragsvergabe bei einem Gesundheitszentrum. Es habe damals eine Spende gegeben, die aber sofort zurücküberwiesen worden sei. Die Unterstellung, er habe sich beeinflussen lassen, wies er als haltlos zurück. Wenige Stunden nach der Beisetzung seines Vaters König Harald hat sich der neue norwegische König Haakon auf dem Schlossbalkon gezeigt. Tausende Menschen haben minutenlang applaudiert, als er gemeinsam mit seiner

0: hat in Hamburg den Zugverkehr erheblich gestört. Inzwischen ist sie entschärft, wie die Feuerwehr mitgeteilt hat. Die 500-Pfund-Bombe hatte auf einer Baustelle an einer wichtigen Bahnstrecke gelegen, die Hamburg mit dem Norden und dem Westen Schleswig-Holsteins verbindet. In Köln ist der Deutsche Fernsehpreis verliehen worden. Unter den Preisträgern sind unter anderem der Entertainer Stefan Raab, die Moderatorin Laura von Torra und Talkmaster Markus Lanz. Letzterer äußerte sich auch kurz zur politischen Lage Deutschlands. Er erlebe viele Leute, die sehr unsicher seien. Sein Appell: Fürchtet euch nicht. Auch Preisträger Fabian Köster wurde politisch und rief dazu auf, gegen Hass, Hetze und Feinde der Demokratie laut zu sein. Dreimal Demirovic. Mit einem Dreierpack hat der Stuttgarter Ermedin Demirovic sein Team zum Auftaktsieg in der Ligaphase der Fußball-Champions League geschossen. 3:1 war der Endstand gegen Viking Stavanger. Seine Königsklassenpremiere konnte der VfB-Neuzugang Grischa Prümel feiern. Er sagte danach bei DAZN:
1: Also das sind Momente, die für ewig bleiben und davon hat man immer geträumt. Jetzt ist man selber auf der Bühne und ich konnte es genießen.
0: Die weiteren Ergebnisse: Liverpool-Atletico Madrid 2:1, Neapel-Arsenal 0:1, Paris-Bratislava 6:1, Sporting-Lissabon-Galatasaray Istanbul 3:1 und Barcelona-Rotterdam 5:1. Es ist jetzt 11:45. Der Regen zieht sich im Süden immer weiter in die Alpen zurück und lässt nach. Die Tiefstwerte liegen bei 11 bis 5 Grad. Tagsüber zeigt sich häufiger die Sonne bei 16 bis 22 Grad. Am Freitag wird es wechselhaft mit Sonne und Regen. Auf der A8 München Richtung Salzburg. Zwischen Neukirchen und Anger staut es sich auf 2 Kilometern. Es dauert hier etwa 20 Minuten länger. Auf der A73 Suhl Richtung Bamberg. Zwischen dem Dreieck Suhl und Suhl Zentrum hat es einen Unfall gegeben. Hier bitte vorsichtig fahren, es liegt ein totes Tier auf der Fahrbahn. Auf der A94 München Richtung Passau. Zwischen Paschtetten und Dorfen ist die Richtungsfahrbahn gesperrt. Hier laufen noch bis etwa 5 Uhr morgens Bauarbeiten. Und auf der A99 Westumfahrung München Richtung Nürnberg. Zwischen München-Neuherberg und dem Kreuz München-Nord bitte aufpassen, da hat es einen Unfall gegeben. Allen unterwegs eine gute Fahrt.
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1: Ich bin Florian Klaus. Der Berliner SPD-Spitzenkandidat Krach hat den Vorwurf der Bestechlichkeit zurückgewiesen. Die Staatsanwaltschaft Hannover hat kurz vor der Wahl Ermittlungen gegen ihn aufgenommen. Krach zufolge geht es wohl um die Auftragsvergabe bei einem Gesundheitszentrum. Es habe damals eine Spende gegeben, die aber sofort zurücküberwiesen worden sei. Die Unterstellung, er habe sich beeinflussen lassen, wies er als haltlos zurück. Wenige Stunden nach der Beisetzung seines Vaters König Harald hat sich der neue norwegische König Haakon auf dem Schlossbalkon gezeigt. Tausende Menschen haben minutenlang applaudiert, als er gemeinsam mit seiner Frau Königin Mette-Marit herauskam. König Harald war zuvor nach einer Trauerprozession durch Oslo und einem Gottesdienst beigesetzt worden. Er war im Alter von 89 Jahren gestorben. Das waren die Nachrichten um 9:30. Der Regen zieht sich im Süden immer weiter in die Alpen zurück und lässt nach. Die Tiefstwerte liegen bei 11 bis 5 Grad. Tagsüber zeigt sich häufiger die Sonne bei 16 bis 22 Grad. Am Freitag wird es wechselhaft mit Sonne und Regen.
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1: Ich bin Florian Klaus. Mehr als ein Viertel der Menschen in Deutschland sagt, als nächstes Auto will ich wahrscheinlich ein Elektrofahrzeug anschaffen. Das geht aus einer Studie hervor. Mehr als die Hälfte der Befragten gab hierzulande an, sich mehr mit dem Kauf eines E-Autos zu beschäftigen als noch vor einem Jahr. Wichtigste Gründe dafür waren Fortschritte bei Reichweite und Ladegeschwindigkeit, steigende Spritpreise und das verbesserte Ladenetz. Was vor der Wahl galt, gilt auch nach der Wahl. CDU, SPD, Grüne und Linke lehnen eine Zusammenarbeit mit der AfD in Sachsen-Anhalt weiterhin ab. Vertreter der vier Parteien haben Gesprächsangebote über eine Regierungsbildung ausgeschlagen. Tine Klimach berichtet.
2: Nach wie vor ist also offen, wie es politisch in Sachsen-Anhalt weitergeht. Wenn es keine Überläufer von

0: anderen Fraktionen gibt, könnte die AfD wohl nur auf das BSW als möglichen Partner hoffen. Man sei grundsätzlich bereit, mit allen Parteien zu sprechen, sagte BSW-Spitzenkandidat Thomas Schulze zuletzt.
1: Ein BSW-Sprecher hat dieses Vorhaben auch nochmal bestätigt. Die Polizei hat bei einem Einsatz in Meerbusch bei Düsseldorf geschossen. Eine Person soll dabei schwer verletzt worden sein. Der Vorfall ist in der Nähe der Polizei.

0: Bundesregierung deutlich stärkere Entlastungen für die Bürger. Die Pläne blieben bisher weit hinter dem zurück, was nötig wäre, sagte er der Rheinischen Post. Es brauche mehr als mikroskopische Entlastungen, die man bestenfalls erahnen könne, so Radke. Um das zu finanzieren, forderte er, Subventionen abzubauen und auf die höhere Mütterrente zu verzichten. Fußball-Bundesligist VfB Stuttgart ist erfolgreich in die Champions-League-Saison gestartet. Die Schwaben setzten sich gegen den norwegischen Verein Viking Stavanger mit 3:1 durch. Alle drei Treffer für Stuttgart erzielte Ermedin Demirovic. Zweimal kam die Vorlage vom Nationalspieler Dennis Undaf. Der FC Barcelona mit Trainer Hansi Flick gewann 5:1 gegen Feyenoord Rotterdam. Es ist jetzt 1:15. Der Regen zieht sich im Süden immer weiter in die Alpen zurück und lässt nach. Die Tiefstwerte liegen bei 11 bis 5 Grad. Tagsüber zeigt sich häufiger die Sonne bei 16 bis 22 Grad. Am Freitag wird es wechselhaft mit Sonne und Regen. Auf der A8 München Richtung Stuttgart zwischen Dachau-Fürstenfeldbruck und Sulzemoos steht ein defektes Auto. Hier bitte vorsichtig fahren. Das gleiche gilt auf der A70 Bamberg Richtung Schweinfurt-Werneck an der Ausfahrt Haßfurt. Dann auf der A73 Suhl Richtung Bamberg zwischen dem Dreieck Suhl und Suhl Zentrum hat es einen Unfall gegeben. Hier liegt ein totes Tier auf der Fahrbahn. Auf der A94 München Richtung Passau zwischen Paarstetten und Dorfen ist die Richtungsfahrbahn gesperrt. Hier laufen noch Bauarbeiten bis etwa gegen 5. Und auf der A99 Westumfahrung München Richtung Nürnberg zwischen München Neuherberg und München Freudmanning Nord wird ein Unfall aufgenommen. Hier bitte aufpassen. Allen unterwegs eine gute Fahrt.
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1: Ich bin Florian Klaus. Mehr als ein Viertel der Menschen in Deutschland sagt, als nächstes Auto will ich wahrscheinlich ein Elektrofahrzeug anschaffen. Das geht aus einer Studie hervor. Mehr als die Hälfte der Befragten gab hierzulande an, sich mehr mit dem Kauf eines E-Autos zu beschäftigen als noch vor einem Jahr. Wichtigste Gründe dafür waren Fortschritte bei Reichweite und Ladegeschwindigkeit, steigende Spritpreise und das verbesserte Ladenetz. Was vor der Wahl galt, gilt auch nach der Wahl. CDU, SPD, Grüne und Linke lehnen eine Zusammenarbeit mit der AfD in Sachsen-Anhalt weiterhin ab. Vertreter der vier Parteien haben Gesprächsangebote über eine Regierungsbildung ausgeschlagen. Tine Klimach berichtet.
2: Nach wie vor ist also offen, wie es politisch in Sachsen-Anhalt weitergeht. Wenn es keine Überläufer von anderen Fraktionen gibt, könnte die AfD wohl nur auf das BSW als möglichen Partner hoffen. Man sei grundsätzlich bereit, mit allen Parteien zu sprechen, sagte BSW-Spitzenkandidat Thomas Schulze zuletzt.
1: Ein BSW-Sprecher hat dieses Vorhaben auch nochmal bestätigt. Das waren die Nachrichten um halb. Der Regen zieht sich im Süden immer weiter in die Alpen zurück und lässt nach. Die Tiefstwerte liegen bei 11 bis 5 Grad. Tagsüber zeigt sich häufiger die Sonne bei 16 bis 22 Grad. Am Freitag wird es wechselhaft mit Sonne und Regen.
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1: Ich bin Florian Klaus. Bundeskanzler Merz ist weiterhin skeptisch gegenüber einem AfD-Verbotsverfahren. Er verwies dabei auf eine aus seiner Sicht sehr hohe Hürde. Außerdem glaube er nicht, dass ein Verbot das Problem lösen würde, wie er sagte. Im Bundestag hatte Merz die AfD vorher hart angegriffen. So warf er der Partei mit Blick auf den von ihr verwendeten Begriff Remigration vor, ethnische Säuberung betreiben zu wollen. Grünen-Fraktionsvize Audretsch hat der Bundesregierung vorgeworfen, angesichts steigender Ölpreise untätig zu bleiben. Er hat dem Redaktionsnetzwerk Deutschland gesagt, dass Ölkonzerne ihre Gewinne derzeit vervielfachen, auf Kosten derer, die tanken müssten. Darum brauche Deutschland eine Übergewinnsteuer, um kriegsbedingte Extragewinne abzuschöpfen. Die Regierung ist bei so einer Steuer gespalten. Die SPD ist dafür, Wirtschaftsministerin Reiche dagegen. Wenige Stunden nach der Beisetzung seines Vaters König Harald hat sich der neue norwegische König Haakon auf dem Schlossbalkon gezeigt. Tausende Menschen haben minutenlang applaudiert, als er gemeinsam mit seiner Frau Königin Mette-Marit herauskam. König Harald war zuvor nach einer Trauerprozession durch Oslo und einem Gottesdienst beigesetzt worden. Er war im Alter von 89 Jahren gestorben. Eine Weltkriegsbombe hat in Hamburg den Zugverkehr erheblich gestört. Inzwischen ist sie entschärft, wie die Feuerwehr mitgeteilt hat. Die 500-Pfund-Bombe hatte auf einer Baustelle an einer wichtigen Bahnstrecke gelegen, die Hamburg mit dem Norden und dem Westen Schleswig-Holsteins verbindet.